0: Vortag gewesen. Am Donnerstag war ein Frachtschiff, das in der Seestraße von Hormuz unter der Flagge von Singapur unterwegs war, beschossen worden. US-Präsident Donald Trump hatte erklärt, dieser Angriff sei ein Verstoß gegen die vereinbarte Waffenruhe zwischen den USA und Iran gewesen. Das Regime des Iran hatte die für den Welthandel wichtige Straße von Hormuz über mehrere Wochen blockieren lassen, nachdem die USA und Israel Iran Ende Februar angegriffen hatten.
1: Unterdessen hat auch der Iran nach eigenen Angaben mehrere Stützpunkte der US-Armee in der Region angegriffen. Welche Standorte betroffen sind, ist unklar. In Deutschland war gestern der bisher heißeste Tag seit Beginn der Wetteraufzeichnung im Jahr 1881. Der Deutsche Wetterdienst hat nach vorläufigen Angaben in Saarbrücken-Burbach einen Höchstwert von 41,3 Grad Celsius gemessen. Der vorherige Hitzerekord von 41,2 Grad war im Juli 2019 in Nordrhein-Westfalen erreicht worden. Deutschlandweit gilt derzeit eine Hitzewarnung. Der Volkswagen-Konzern weitet offenbar seine Sparpläne aus. Nach Medienberichten könnten weltweit bis zu 100.000 Stellen wegfallen und möglicherweise 4 Werke in Deutschland ganz geschlossen werden. Das würde die VW-Werke in Hannover, Emden und Zwickau betreffen, sowie den Audi-Standort Neckarsulm. Der Aufsichtsrat soll schon in wenigen Wochen darüber beraten. Bei der Fußball-Weltmeisterschaft beginnen in diesen Minuten die letzten beiden Spiele in der Gruppe H. Topfavorit Spanien will sich mit einem Erfolg über Uruguay den Gruppensieg sichern. Den hat Frankreich schon am Abend in Gruppe I klar gemacht. Aus dem ARD-WM-Team Michael Küster.
2: Dank eines bärenstarken Ousmane Dembélé hat Frankreich das Topspiel gegen Norwegen mit 4:1 gewonnen. Der Stürmer von Paris Saint-Germain traf 3-mal. Den 3. Platz hat sich der Senegal gesichert nach einem 5:0 über den Irak, der damit ausgeschieden ist. Am frühen Morgen hat Ägypten die besten Karten für den Sieg in Gruppe G. Mit einem Erfolg gegen den Iran wäre den Nordafrikanern Platz 1 nicht mehr zu nehmen. Auch Belgien braucht einen Erfolg, um noch weiterzukommen. Gegner ist ebenfalls um 5 Uhr das Team aus Neuseeland.
1: Das waren die Nachrichten. Das Wetter in Deutschland: häufig klar, im Westen einzelne Schauer mit Unwettergefahr bei 25 bis 14 Grad. Tagsüber viel Sonne, im Westen und Norden Schauer mit Unwettergefahr 32 bis 42 Grad. Die Zeit 2:03 Uhr.
3: Dankeschön, damit sind wir wieder auf dem neuesten Stand und von mir jetzt noch der neueste Stand, was los ist draußen auf den Straßen im Lande. Hier ist der Verkehrsservice der ARD Hitnacht. Die A1 Trier Richtung Köln-Koblenz ist zwischen dem Kreuz Wittlich und Wittlich-Mitte wegen hitzebedingter Straßenschäden gesperrt. A1 Köln Richtung Münster zwischen Westhofener Kreuz und Kreuz Dortmund-Unna 3 Kilometer Stau, dort ist wegen Bauarbeiten nur ein Fahrstreifen offen. Die A1 Lübeck Richtung Fehmarn ist zwischen Lübeck-Meusling und Lübeck-Zentrum nach einem Unfall gesperrt. Dann A2 Hannover Richtung Berlin zwischen Ziesa und Wollin wegen Straßenschäden ist hier gesperrt. Aktuell 5 Kilometer Stau vor der Sperrung. Die A2 Berlin Richtung Hannover ist zwischen Burg Ost und Burg Zentrum wegen Straßenschäden bis ca. 12 Uhr gesperrt. Umleitung hier ist eingerichtet. A7 Kassel Richtung Hannover zwischen Echte und Seesen 2 Kilometer Stau. Dort ist wegen Reinigungsarbeiten nur eine Spur frei und das war's auch schon mit den aktuellen Meldungen. Baustellen sind ja bei Ihnen hinterlegt in der Navigation. Somit wünsche ich eine gute Fahrt und kommen Sie gut ans Ziel.
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3: Mit Hanno Bauer in Magdeburg und mit den Pet Shop Boys.

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1: Ja, jetzt beginnt oder hat gerade das Spiel vor 10 Minuten begonnen, Uruguay gegen Spanien. Und Spanien könnte mit dem Sieg den Gruppensieg perfekt machen. Ja, ist ja natürlich auch einer der Favoriten in der Weltmeisterschaft. Uruguay kämpft dagegen noch ums Weiterkommen. Und mal sehen, ob es dann nicht vielleicht wirklich heißt, bye bye Uruguay. Kap Verde liegt bei den in dieser Gruppe noch in Schlagdistanz. Saudi-Arabien hat mit einem Zähler ebenfalls noch Chancen. Also auch in dieser Gruppe. Welche Gruppe ist es denn eigentlich? Es ist die H, Gruppe H. Also da ist also doch noch einiges offen. Spanien aber könnte den Sieg dann in der Gruppe und das Weiterkommen perfekt machen.
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1: 0:0 steht sie übrigens aktuell nach der 11. Spielminute.

0: Schon wieder eine schöne Wettermeldung und diesmal aus Beutzenburg, also Elbe runter in Niedersachsen. Hermann hat geschrieben, dass er hört und Karin auch, aber kommen wir erstmal zum Wetter. Er hat geschrieben, zum Wetter in Beutzenburg unten das Foto meiner Wetterstation. Oh, da sind aber viele Informationen drauf. Gestern 34,4 Grad, morgen wird es dann noch mehr werden. Ja, ist bei uns ja auch so in Mitteldeutschland. Das wird auf jeden Fall ein Tag so um die 40 Grad und dann, also 42 stand in der Wetterkarte ja bei Wetter vor 8 im ersten. Genau an der Stelle, wo ich wohne, also in Halle an der Saale, genau, und Leipzig. Und dann den nächsten Tag, den Sonntag, den Montag, da wird es ja dann auch erstmal nochmal heiß, bevor dann auch bei uns die Gewitter drohen. So, und er hat noch weitergeschrieben, in meinem Dachzimmer sind es circa 25 Grad und ich kann jetzt auch die ganze Nacht das Kippfenster offen lassen, weil ich endlich ein Mückengitter angebracht habe. Na Hermann, Zeit wird's nach dem Urlaub. Ich denke mal, dass das eine gute Investition war. Und er hat noch weitergeschrieben, meine Karin unten hört übrigens auch die Hitnacht, weil ich ihr sagte, dass Hanno schon wieder dran ist. Na dann, ganz liebe Grüße nach Beutzenburg, liebe Karin, lieber Hermann, und habt eine schöne Nacht. Hoffentlich klappt das mit dem Durchlüften auch im Dachstübchen.
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das hier ist für alle, die hart fürs Geld arbeiten. Und das sind ja einige. Also zum Beispiel die Zeitungszustellerinnen und Zusteller, die schon im Lande unterwegs sind. Und ja, davon sind ja jetzt schon einige unterwegs. Also Ihnen allen einen guten Weg. Und natürlich alle, die in anderen Berufen arbeiten.

0: So, mitten in der Nacht. Ja, die Musik so lala. Hören wir ja hier noch so T-Rex. Ja, sind ja selber dran schuld, wenn sie so eine Textzeile mit einblenden mit so viel lalalala. Aber auf angenehmste Art und Weise kann man dazu sagen. Es ist jetzt erstmal 2.29 Uhr, noch nicht ganz halb. Aber da es die frühe Zeit für den Verkehrsservice in der ARD-Hitnacht ist, haben wir auch noch Zeit für die ganzen Baustellen, die ich ja sonst meistens weglasse. A1 Trier Richtung Köln, Koblenz. Hier ist zwischen Kreuz Wittlich und Wittlich Mitte wegen hitzebedingter Straßenschäden gesperrt. Die A1 Lübeck Richtung Fehmarn ist zwischen Lübeck-Meusling und Lübeck-Zentrum nach einem Unfall gesperrt. Zwei Meldungen von der Autobahn 2 und beides Hitzeschäden. Hannover Richtung Berlin, erstmal zwischen Ciesa und Wallin, ist hier wegen Straßensperren gesperrt. Dadurch staut es sich. Und die A2 Berlin Richtung Hannover ist zwischen Burg Ost und Burg Zentrum wegen Straßenschäden bis ca. 12 Uhr gesperrt. Umleitung ist eingerichtet. Die A20 Lübeck Richtung Kreuz Uckermark ist zwischen Rostock Südstadt und Dummersdorf wegen einer Fahrbahnerneuerung gesperrt das ganze Wochenende über. Die A29 ist zwischen Zetel und Varel-Bockhorn in beiden Richtungen wegen Bauarbeiten gesperrt das Wochenende über. Die Umleitung führt über U25 und U10. Die A42 Kamp-Lintfort Richtung Dortmund ist zwischen Herne-Krange und Herne-Baukau wegen Brückenarbeiten bis Montag gesperrt. Die A43 ist zwischen Bochum-Riemke und Kreuz-Recklinghausen wegen Brückenarbeiten auch das ganze Wochenende in beiden Richtungen gesperrt. Die Autobahn 553 ist zwischen Brühl-Ost und Brühl-Nord in beiden Richtungen gesperrt. Das Wochenende hier wird an Hochspannungsleitungen gearbeitet und dann noch B31. Hier ist zwischen Kirchzarten und Buchenbach nach einem Unfall in beiden Richtungen gesperrt. Gute Fahrt!
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0: Mit Hanno Bauer in Magdeburg.

0: That's the look of love. Hm? Schön, oder? Also dieses Gesicht der Liebe. Und das hier, das ist mein Antlitz, wenn es draußen donnert und blitzt. Ganz anders, finden Sie nicht? Ah ja, stimmt ja, wir sind ja im Radio, sieht ja keiner. Jedenfalls auch Verena hat die Blitze in der Ferne gesehen, hat geschrieben, hallo ihr Nachteulen und Uhus. Kurz vor 23 Uhr gab es einige Blitze am immer dunkler werdenden Himmel, aber ohne Regen und Donner. So, denke ich, dass es weit weg war, das eigentliche Gewitter. Tolle Musik, danke. Macht weiter so. Grüße Verena aus Ratingen-Lindorf, gute 10 Kilometer von Düsseldorf. Ein schönes Wochenende wünsche ich Verena. Und wer hat hier eigentlich geschrieben? Steht doch gar kein Name dabei. Ach doch, Nele und Hinnerk. Na, das sind ja schöne Namen. Aus Friesland. Genau, Nele und Hinnerk aus Friesland sind jetzt gerade im Auto unterwegs und das nach harter Feldarbeit. Sie haben nämlich geschrieben, wir nutzen gerade das Ernteloch nach dem dritten Schnitt, den wir heute noch einfahren konnten und fahren nach Italien an den Gardasee zusammen mit der ARD-Hitnacht. Na dann, kommt da unten mal gut an und erholt euch schön von der mühseligen Feldarbeit, die wahrscheinlich eine Maschine übernommen hat, denn ich glaube, mit einer Sense geht heute keiner mehr übers Feld.
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0: Gardasee, da unten ist doch auch gerade so heiß, oder?

0: Joe Cocker, what becomes of the broken hearted? Also ich weiß nicht, was Herzgebrochene so bekommen, aber ich weiß, was ist, wenn man sich gestoßen hat. Das hat mir nämlich Daniela geschrieben und unsere Pilotin würde jetzt wahrscheinlich gerade auch gar nicht in ihren Helm reinpassen, wenn sie Rettungsflüge zu fliegen hätte im Helikopter. Aber sie sitzt ja zu Hause auf dem Sofa und hat geschrieben, hallo Hanno, ich sitze zu Hause, kühle meine Beule, die ich mir vor einigen Tagen am Kopf zugezogen habe. Ich bin nämlich mit dem Kopf unter einer offenstehenden Hängeschranktür gedonnert. Mensch, Daniela, so groß wie du bist. Wie hoch hing denn da der Schrank? Also auf jeden Fall hat sie gesehen, tagsüber habe ich schon Sterne gesehen. Ich hoffe nur, dass mir am Montag bei Dienstbeginn dann mein Helm wieder passt. Derweile sitze ich auf dem Sofa bei einem alkoholfreien Cocktail und lasse mir den Sommernachtswind um die Nase wehen. Der Wind kommt allerdings von einem Ventilator. Ansonsten warte ich auf die schönen Hits, die du in der Hitnacht präsentierst. Einen ganz lieben Gruß an die Radiofamilie und besonders an die Sternenfreunde Susanne und Walter, die zurzeit in Frankreich unterwegs sind. Schöne Nachtsendung im wohltemperierten Studio wünsche ich. Und ich wünsche schönes Kühlen zurück. Also wie gesagt, kaltes Wasser hält sich am besten kalt in einer Merry Christmas Tasse. Ich habe es ausprobiert und es stimmt wirklich. Habe ich vor mir stehen.
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0: von George Michael.
1: Kern ist Whisper. Und Ratzi Fatzi singt er dann wieder Last Christmas, wenn es dann erstmal soweit ist. So viel ist es ja nicht mehr. 6 Monate gerade mal. Deswegen auch gleich mal hier ein bisschen Klingelbimmel. Vielleicht kühlt das ja auch so ein bisschen ab. Und Bernd hat geschrieben, Stammhörer aus dem Mindener Land. Hallo Hanno, heiße Grüße aus dem Mindener Land von Stammhörner Bernd. Die Hitze ist wirklich kaum zu ertragen. Gerade hat bei mir ein Baum geklingelt und gefragt, ob mein Hund heute noch rauskommt. Ich habe einen Königspudel, schwarz. Der will auch am Tage nicht aus der Wohnung.
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1: Achso, und bei der Fußball-WM gab es ein Tor für Spanien.

0: Boy George, der beinahe mit dabei gewesen wäre im Grand Prix dieses Jahr. Ja, für San Remini. Gut, er hatte dort nur eine untergeordnete Rolle zu singen. Ups, ich habe ja immer noch das Weihnachtsbett. Na gut, okay, wenn wir schon dabei sind, dann kühlen wir uns doch jetzt mal ab in der Backstube. Und zwar bei Henny aus Wasserburg am Inn. Sie hat geschrieben, ich bin jetzt schon in der Backstube. Da ist es unglaublich heiß, aber wenn die Arbeit Spaß macht und die musikalische Unterstützung da ist, dann ist alles zu ertragen. Danke fürs tolle Programm. Ich höre euch schon lange, bin mit der Musikauswahl sehr zufrieden. Grüße natürlich auch an alle anderen Nachtarbeiter und an die Bekannten. Ihr schafft es auch durch diese heiße Nacht.
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0: Henny, ganz liebe Grüße zurück nach Wasserburg am Inn in die heiße Backstube. Und sorry, dass da jetzt das Weihnachtsmusikstückchen drunter lag.

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1: Um 3 Uhr mit Ronald Lessig. Das US-Militär hat neue Angriffe gegen Iran geflogen. Das Ziel der Angriffe seien Raketen- und Drohnenstellungen sowie Küstenradaranlagen gewesen. Das teilte das US-Regionalkommando mit. Aus Washington Samuel Jakisch.
2: Den Angaben zufolge seien die Schläge eine Reaktion auf den iranischen Drohnenangriff vom Vortag gewesen. Am Donnerstag war ein Frachtschiff, das in der Seestraße von Hormuz unter der Flagge von Singapur unterwegs war, beschossen worden. US-Präsident Donald Trump hatte erklärt, dieser Angriff sei ein Verstoß gegen die vereinbarte Waffenruhe zwischen den USA und Iran gewesen. Das Regime des Iran hatte die für den Welthandel wichtige Straße von Hormuz über mehrere Wochen blockieren lassen, nachdem die USA und Israel Iran Ende Februar angegriffen hatten.
1: Unterdessen hat auch der Iran nach eigenen Angaben mehrere Stützpunkte der US-Armee in der Region angegriffen. Welche Standorte betroffen sind, ist unklar. In Deutschland war gestern der bisher heißeste Tag seit Beginn der Wetteraufzeichnungen im Jahr 1881. Der Deutsche Wetterdienst hat nach vorläufigen Angaben in Saarbrücken-Burbach einen Höchstwert von 41,3 Grad Celsius gemessen. Der vorherige Hitzerekord von 41,2 Grad war im Juli 2019 in Nordrhein-Westfalen erreicht worden. Deutschlandweit gilt derzeit eine Hitzewarnung. Fast 3 Tage nach dem schweren Erdbeben in Venezuela schwindet die Hoffnung, in den Trümmern noch Überlebende zu finden. Die Zahl der Toten ist auf mehr als 900 gestiegen. Nach Angaben der Vereinten Nationen werden noch mehr als 50.000 Menschen vermisst. In dem am schlimmsten betroffenen Bundesstaat La Guaira hat inzwischen das Militär die Kontrolle übernommen. Am Mittwoch hatten 2 verheerende Erdstöße Venezuela erschüttert und massive Schäden verursacht. Bei der Fußball-Weltmeisterschaft ist Frankreich als Gruppensieger in die K.O.-Runde eingezogen. Der Vize-Weltmeister hatte am Abend einen klaren Erfolg über Norwegen gefeiert. Aus dem ARD-WM-Team Michael Küster.
3: Mit 4:1 haben die Franzosen eine norwegische B-Elf geschlagen und sich damit Platz 1 in Gruppe I gesichert. Dreifacher Torschütze war Ousmane Dembélé von Paris Saint-Germain. Im zweiten Spiel des Abends hat sich der Senegal mit 5:0 über den Irak durchgesetzt, der damit die Heimreise antreten muss. Die besten Karten in Gruppe G hat Ägypten, das es am frühen Morgen mit dem Iran zu tun bekommt. In der zweiten Partie steht das bislang enttäuschende Belgien unter Zugzwang. Gegen Neuseeland brauchen die Europäer dringend einen Sieg. Los geht's jeweils um 5 Uhr.
1: Das waren die Nachrichten. Das Wetter in Deutschland. Tagsüber viel Sonne, im Westen und Norden Schauer mit Unwettergefahr bei 32 bis 42 Grad. Am Sonntag gebietsweise Schauer und Gewitter 30 bis 42 Grad, an der Nordsee 25 Grad. Es ist 3.03 Uhr.
4: Dankeschön fürs 3 Minuten Nachrichtenupdate. Von mir wieder der Blick auf die Straßen im Lande. Hier ist der Verkehrsservice der ARD Hitnacht. Die A1 Trier Richtung Köln-Koblenz ist zwischen dem Kreuz Wittlich und Wittlich-Mitte wegen hitzebedingter Straßenschäden gesperrt. Ebenso sieht's auf der A2 aus. Da gab's auch Hitzenschäden und zwar A2 Hannover Richtung Berlin. Zwischen Ziesa und Wallin wurde wegen der Hitzeschäden gesperrt. Dadurch staut es sich immer noch. Die A2 Berlin Richtung Hannover ist zwischen Burg Ost und Burg Zentrum wegen Straßenschäden bis ca. 12 Uhr heute Mittag gesperrt. Eine Umleitung ist eingerichtet. Dann die A20 Lübeck Richtung Kreuz Uckermark. Hier ist zwischen Rostock Südstadt und Dummersdorf ebenfalls die Fahrbahn reparaturbedürftig. Gerade wird dran gearbeitet. Die A29 ist zwischen Zetel und Varel-Bockhorn in beiden Richtungen wegen Bauarbeiten das Wochenende übergesperrt. Die A42 ist zwischen Herne-Krange und Herne-Baukau wegen Brückenarbeiten gesperrt. Und die A43 ist zwischen Bochum-Riemke und Kreuz-Recklinghausen wegen Brückenarbeiten in beiden Richtungen gesperrt. Die A553 ist zwischen Brühl-Ost und Brühl-Nord in beiden Richtungen ebenfalls gesperrt. Ihnen unterwegs eine gute Fahrt. Kommen Sie gut ans Ziel.
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4: Mit Hanno Bauer in Magdeburg. Ich grüße schön. Und das ist Bryan Adams, Summer of 69.

Ups, da wollte ich eigentlich gar nicht hin, sondern hier zu Johnny Logan und What's Another Year. Ja, das ist auch der Song, der am liebsten so um den Jahreswechsel herum gesungen wird und im Radio gespielt wird natürlich. Hier ist die ARD-Hitnacht. 8 Minuten nach 3 ist es.

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1: Ja, und gerade laufen ja zeitgleich zwei Spiele. Eben ist die Halbzeitpause beendet beim Fußballspiel Kap Verde Saudi-Arabien. Dort ist es noch torlos. Und dann läuft außerdem auch noch die Partie Uruguay gegen Spanien. Dort ist schon ein Tor gefallen, und zwar für Spanien. 0:1 also an dieser Stelle. Zwei parallele Spiele zeitgleich. Naja, wann immer was passiert, Sie hören es dann bei uns hier in der Nachtsendung der ARD-Hitnacht.

0: Hier ist die ARD Hitnacht und meine Studiofreundin Brigitte, die ja neulich zur 2000. Ausgabe hier bei mir in Magdeburg im Studio war, die hat auch zu leiden unter der Hitze. Hat gesagt, ich zerfließe hier, es sind immer noch 32 Grad draußen und 30 Grad in der Wohnung. Komm gut durch die Nacht, ich weiß nicht, wie ich sie überstehen soll. Da hilft nicht mal eine eingefrorene Wärmeflasche mit kaltem Wasser im Kreuz. Genau, das war nämlich Brigittes Vorschlag, wenn man denn schön schlafen möchte im Sommer und es ist schon so warm, dann natürlich den Ventilator an und man kann sich vorher eine Wärmflasche in den Tiefkühler legen und die dann eingefroren mit ins Bett nehmen. Also so wie manche eben Füße haben, ja, das ganze Jahr über, einfach eine eisige Wärmeflasche. Also es ist ja dann gar keine Wärmeflasche mehr. Also es war mal eine Wärmeflasche, ist jetzt eine Kühlflasche. Ich kann es mir ehrlich gesagt nicht so vorstellen. Mein Vorschlag war ja sowieso gewesen, lieber Brigitte, einfach ein Wasserbett kaufen und das dann vorher komplett einfrieren.
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0: Da kommen schon immer irgendwelche komischen Musiken dazwischen, die ich eigentlich gar nicht so wollte. Gut, Klaus Lage jetzt dabei. Da wird sich Brigitte freuen, die ist großer Klaus-Lage-Fan. Komm, halt mich fest.

0: Bei Komm halt mich fest denke ich gerade an Ankleben. Also das geht ja auch, also nicht nur festhalten, Ankleben geht auch. Und das wäre dann noch die Ergänzung zu Brigitte und dem Wasserbett, was man komplett einfrieren kann, um dann schön kalt zu liegen. Bei mir ist es ja so, ich habe mir gerade eine Klimaanlage gegönnt, ja, also nicht eine eingebaute, sondern so ein Klimasplit-Gerät, wo man das eine Teil aus dem Fenster hängt, dann das Fenster so gut wie abdichtet und auf der anderen Seite dann also dort, wo die herrlich kalte Luft rauskommt. Also ist nicht ganz so gut wie eine eingebaute Anlage, aber auf jeden Fall wesentlich besser als so ein Klimamonoblock mit einem Abluftschlauch. Da habe ich so festgestellt, über die letzten 2 Jahre, wo ich es in Benutzung hatte, da wird der Raum vielleicht maximal 2 Grad kühler. Mit so einer mobilen Klimaanlage, so einem Splitgerät, damit kann man schon ganz ordentlich was anstellen. Also da wird der Raum dann tatsächlich auch bei 19 Grad relativ kühl. Also so ein kleiner Raum, ja. Passt auf jeden Fall. Das Problem ist natürlich, wenn man dann schweißgebadet ins Bett geht und dann die Klimaanlage anhat, dann klebt man eben auch ganz schnell mal am Bett fest. Das ist nämlich echt ein Problem.
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0: Aber übrigens, ja, selbst mit der neuesten leistungsstarken Klimaanlage, wenn man dann erstmal im Bett festgefroren ist, weil man nach dem Duschen oder gleich eben so verschwitzt ins Bett gegangen ist, da hilft am Ende dann doch noch, das Fenster zu öffnen. Und schon lösen sich die Stellen, wo man im Klimaraum am Bett festgeeist ist. Also so ein bisschen stört dann natürlich noch der Gefrierbrand, ja, der entsteht. Aber das kennt der Hirschgulasch genauso. Es geht mir nicht allein so.
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0: 3:30 Uhr wird es gleich. Und damit Zeit für den Verkehrsservice der ARD Hitnacht. Die Autobahn 1 Trier Richtung Köln-Koblenz ist zwischen dem Kreuz Wittlich und Wittlich-Mitte wegen hitzebedingter Straßenschäden gesperrt. Genau solche Straßenschäden, also hitzebedingt, sind auch aufgetreten auf der Autobahn 2 und das bedeutet hier zwei Sperrungen. Die A2 Hannover Richtung Berlin ist zwischen Ciesa und Wallin wegen Straßenschäden gesperrt. Dadurch staut es sich. Und die A2 Berlin Richtung Hannover, also Gegenrichtung, ist zwischen Burg Ost und Burg Zentrum wegen Straßenschäden gesperrt. Bis ca. 12 Uhr soll die Reparatur heute dauern. Umleitung ist eingerichtet. Die A20 Lübeck Richtung Kreuz Uckermark ist zwischen Rostock Südstadt und Dummersdorf wegen laufender Fahrbahnerneuerung gesperrt. Und dann noch die Autobahn 553, hier ist zwischen Brühl Ost und Brühl Nord in beiden Richtungen gesperrt. Ihnen unterwegs eine muntere Fahrt durch die Nacht.
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0: Mit Hanno Bauer in Magdeburg.

0: Abracadabra. Und Abracadabra ist auch noch zack eine neue Torte fertig. Unsere Tortenkönigin der ARD-Hitnacht-Radio-Familie ist unbestrittenermaßen Elke in Ludwigshafen. Und nicht nur, dass sie sehr oft wunderbare Tortenkreationen umsetzt und mir dann auch noch gemeinerweise die Fotos schickt, nein, ihre Schokomelonentorte für Sommertage, die schmückt seit Anfang dieser Woche meinen Arbeitscomputer, also weil ich das Bild, das sie mir gesendet hat, als Bildschirmhintergrund eingestellt habe und jetzt jedes Mal diese Leckerei vor mir sehe und heute schreibt sie mir auch noch das Rezept dazu. Das ist sehr schön und ich muss mal sagen, das ist ja wirklich raffiniert. Man muss ja nicht mal backen. Also ohne Backen so viel Torte, dass das geht, hätte ich nicht gedacht. Boden besteht im Prinzip nur, wenn ich das richtig lese, aus geriebenen Mandeln, Butter und Kakao, ein bisschen Zucker dazu. Das Ganze durchgeknetet und schon zack, hat man erstmal eine Grundlage. Dann kommt so eine Cremefüllung aus Milch, weißer Schokolade, Eigelb und Gelatine dazu, ja. Und das Ganze dann noch mit Vanille abgeschmeckt. Und obendrauf kommen dann diese Kugeln aus einem weißen oder grünen Fruchtfleisch einer weißen oder grünen Melone halt. Ja, also nicht unbedingt die roten nehmen, denn die fallen dann zusammen. Ja, und diese Kugeln dann schön drapiert auf dem Ganzen und dann wiederum mit Gelatine zusammengebunden. Also das ist sehr lecker anzusehen und ich kann mir mal vorstellen, bei den Zutaten ist es auch sehr lecker, wenn es dann auf der Zunge ist. Und außerdem sieht es unwahrscheinlich gut aus. Dankeschön, lieber Elke, das muss ich auf jeden Fall mal probieren, wenn ich mal so viel Zeit mir nehme, in der Küche rum zu experimentieren. Danke, danke.
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0: Carsten. Carsten hört über die Frequenzen von WDR 4 und hat geschrieben, hi, sitze hier in meiner Küche und laufe bei 32 Grad Raumtemperatur quasi aus. An Schlafen ist auf jeden Fall nicht zu denken. Danke für die tolle Musik. Liebe Grüße. Carsten, beim Auslaufen bitte dran denken, oben nachfüllen, ja? Also immer was Schönes zu trinken, in der Küche mitstehen haben und nicht nur dastehen haben, sondern es auch ab und zu mal ansetzen und runterschlucken. Feuerwehrmann Stefan in Cuxhaven, der hat mir auch geschrieben, hat geschrieben, moin Hanno, aus der Hitze Cuxhavens. Brigitte ist ja cool. Ich werde später, wenn ich um 7 Uhr Dienst habe, vorschlagen, unsere Schutzkleidung in die Kühltruhe zu legen. Hoffentlich gibt's dann keinen Einsatz, sonst kannst du dich ja auch gleich in den Ofen legen. Ja, richtig, als Feuerwehrmann hat man es nicht leicht wahrscheinlich im Sommer und vor allem sind da die Einsätze auch noch so besonders zahlreich. Und das mit dem Kleidung in die Tiefkühltruhe legen, naja, ich muss mal sagen, habe ich schon ausprobiert. Seitdem habe ich Hausverbot bei Edeka.
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0: Edwin Collins, das klingt am Anfang so, als würde ein Elefant mitrüsseln da im Hintergrund und am Ende dann wie eine Mücke, wenn dieses Geräusch des Synthesizers immer höher geht.
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0: Beim nächsten Hit möchte ich mich mal vorher schon entschuldigen, ja? Ich muss jetzt hier die ewige Flamme entzünden, denn die steht im Musiklaufplan. Hier kommen die Bengals.

Na, mit der ewigen Flamme im Autoradio, da dürften es jetzt doch gut nochmal 1 oder 2 Grad mehr geworden sein, oder? Lutz schreibt, guten Morgen, ich fahre mit dem Auto Zeitung aus. Im Fahrzeug läuft die Klimaanlage. Draußen 28 Grad um 3.45 Uhr. Verrückt. Grüße an alle Nachtschichtler. Lutz, ich grüße zurück, wünsche einen guten Weg. Und die Mehrspritkosten, ja, ruhig steuerlich dann absetzen als Pflichtaufschlag. Muss ja sein, gekühlt wegen Betriebsstättenverordnung.

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1: Um 4 Uhr mit Ronald Lessig. Das US-Militär hat neue Angriffe gegen Iran geflogen. Das Ziel der Angriffe seien Raketen- und Drohnenstellungen sowie Küstenradaranlagen gewesen. Das teilte das US-Regionalkommando mit. Aus Washington Samuel Jakisch.
2: Den Angaben zufolge seien die Schläge eine Reaktion auf den iranischen Drohnenangriff vom Vortag gewesen. Am Donnerstag war ein Frachtschiff, das in der Seestraße von Hormuz unter der Flagge von Singapur unterwegs war, beschossen worden. US-Präsident Donald Trump hatte erklärt, dieser Angriff sei ein Verstoß gegen die vereinbarte Waffenruhe zwischen den USA und Iran gewesen. Das Regime des Iran hatte die für den Welthandel wichtige Straße von Hormuz über mehrere Wochen blockieren lassen, nachdem die USA und Israel Iran Ende Februar angegriffen hatten.
1: Unterdessen hat auch der Iran nach eigenen Angaben mehrere Stützpunkte der US-Armee in der Region angegriffen. Welche Standorte betroffen sind, ist unklar. In Deutschland war gestern der bisher heißeste Tag seit Beginn der Wetteraufzeichnung im Jahr 1881. Der Deutsche Wetterdienst hat nach vorläufigen Angaben in Saarbrücken-Burbach einen Höchstwert von 41,3 Grad Celsius gemessen. Der vorherige Hitzerekord von 41,2 Grad war im Juli 2019 in Nordrhein-Westfalen erreicht worden. Deutschlandweit gilt derzeit eine Hitzewarnung. Fast 3 Tage nach dem schweren Erdbeben in Venezuela schwindet die Hoffnung, in den Trümmern noch Überlebende zu finden. Die Zahl der Toten ist inzwischen auf mehr als 900 gestiegen. Nach Angaben der Vereinten Nationen werden noch mehr als 50.000 Menschen vermisst. In der am schlimmsten betroffenen Region hat inzwischen das Militär die Kontrolle übernommen. Bei der Fußball-Weltmeisterschaft steht Frankreich als Gruppensieger in der K.O.-Runde. Der Vize-Weltmeister setzte sich am Abend deutlich gegen Norwegen durch. Aus dem ARD-WM-Team Michael Küster.
3: Frankreich hat seine Ansprüche auf den WM-Titel eindrucksvoll untermauert und sich den Sieg in Gruppe I gesichert. Gegen Norwegens B-11 gab es ein 4:1. Mann des Abends war Ousmane Dembélé von Paris Saint-Germain mit 3 Treffern. Im Parallelspiel sicherte sich der Senegal Platz 3 mit einem 5:0 über den Irak, der damit ausgeschieden ist. Ägypten kann mit einem Erfolg über den Iran den Sieg in Gruppe G klar machen. Auch Belgien und Neuseeland haben noch Chancen auf das 16. Finale. Anstoß ist jeweils um 5 Uhr.
1: Gerade eben trennte sich Kap Verde und Saudi-Arabien 0:0. Im Spiel Spanien gegen Uruguay steht es vor dem Abpfiff 1:0 für Spanien. Das waren die Nachrichten. Das Wetter in Deutschland. Tagsüber viel Sonne, im Westen und Norden Schauer bei 32 bis 42 Grad. Am Sonntag Schauer bis 42 Grad. Es ist 4:03 Uhr.
4: Dankeschön für die Nachrichten. Von mir ist der Blick wieder auf die Straßen im Lande. Hier ist der Verkehrsservice der ARD-Hitnacht. Die A1 Trier Richtung Köln-Koblenz ist zwischen Kreuz Wittlich und Wittlich-Mitte wegen hitzebedingter Straßenschäden gesperrt. Die A2 Hannover Richtung Berlin ist zwischen Ziesa und Wallin wegen Straßenschäden gesperrt. Dadurch staut sich's. Die A2 Berlin Richtung Hannover ist zwischen Burg Ost und Burg Zentrum wegen Straßenschäden gesperrt. Bis 12 Uhr sollen die allerdings behoben sein, dann wird wieder geöffnet. Und hier ist natürlich auch eine Umleitung erstmal eingerichtet. Die A8 Stuttgart Richtung München ist zwischen Adelsried und Neusäß nach einem Unfall gesperrt. Die A20 Lübeck Richtung Kreuz Uckermark ist zwischen Rostock Südstadt und Dummersdorf wegen der Fahrbahnerneuerung, die läuft, gesperrt. Das ganze Wochenende über. Die A29 ist zwischen Zetel und Varel-Bockhorn in beiden Richtungen gesperrt. Die A42 Kamp-Lindfort Richtung Dortmund ist zwischen Herne-Krange und Herne-Baukau wegen Brückenarbeiten gesperrt. Die A43 ist auch dabei. Hier ist zwischen Bochum-Riemke und Kreuz-Recklinghausen wegen Brückenarbeiten gesperrt in beiden Richtungen. Und die Autobahn 553 schließlich noch zwischen Brühl-Ost und Brühl-Nord ist ebenfalls in beiden Richtungen gesperrt. Gute Fahrt!
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4: Mit Hanno Bauer in Magdeburg. Auf geht's Richtung morgen.

0: aus Norwegen. Summer moved on. Das kann ich allerdings bis jetzt nicht feststellen. Ich finde, der Sommer hat sich hier ziemlich festgesetzt mit seiner Hitzewelle. Aber wir streichen in dem Song jetzt einfach ein D. Dann heißt's als Aufforderung, Summer move on. Sprich, verdampfe von hier. Und lass uns bitte freundliche 25 Grad zurück, wenn's recht ist, okay?
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0: Ihr seid die Größten, keine Frage.
1: Den Vogel, den schießt doch Claudia in Stuttgart wieder mal ab heute Nacht. Meine Liebe, ich habe ja jetzt Bilder im Kopf, denn sie hat mir per E-Mail geschrieben, ich bin durch Ehingen an der Donau gefahren, Fenster offen, dachte, hier riecht's aber äußerst seltsam, gar süßlich, irgendwie faul, bis ich an einer Brauerei vorbeigekommen bin. Also so kann Bierherstellung riechen. Gut, erstmal das Bild wegscheuchen. Und dann schreibt sie noch weiter, gestern hatte ich aus dem Kellerkühlschrank unter anderem eiskaltes Bier hochgeholt. Zum Zuschließen der Kellertür brauchte ich eine Hand frei und habe die Flasche Bier spontan unter die Achsel geklemmt. Das hat aber echt angenehm gekühlt da unter den Achseln. Kühle strahlte den Arm runter und etwas in den Oberkörper. Sehr schön. Ich kann es mir richtig vorstellen. Gute Idee übrigens. Und dann vielleicht noch zusätzlich eins zwischen die Beine, wobei das würde dann vielleicht dann doch ein bisschen komisch aussehen, wenn man dann so die Treppe hochwatscht und der Nachbar kommt einem gerade entgegen. Bei uns dafür aber jetzt der Daddy Cool von Bonnie M. She's crazy like food. Danke Claudia und schönen Gruß zurück nach Stuttgart. Bye bye.

0: Aztec Camera, Somewhere in My Heart. Und ich muss mich jetzt wirklich mal bei Martina bedanken. Martina hat mich auf ein Thema aufmerksam gemacht, hat geschrieben, ihr habt doch vorhin gerade Lionel Richie gespielt und ich mache mir Sorgen um seinen Gesundheitszustand und hat mir auch mal die Links zu den aktuellsten Artikeln geschickt vom Freitag, also von gestern, gerade Nachmittag oder Abend ist es schon gewesen, ja, da wurde bekannt, dass Lionel Richie das erste Konzert seiner Tour mit Earth, Wind & Fire vorzeitig beenden musste. Und dass Lionel Richie ins Krankenhaus gebracht worden ist. Angeblich wohl eine Vorsichtsmaßnahme, aber offensichtlich geht es ihm gesundheitlich dann doch nicht so gut, denn bis jetzt ist nicht bekannt, dass er wieder aus dem Krankenhaus heraus ist. Also, toi toi toi und danke Martina für den Hinweis. Wäre so glatt an mir vorbeigezogen, aber ist ja immer schön aus erster Hand zu erfahren, wenn irgendwas passiert. Und ich habe es weitergegeben hier. In der ARD-Hitnacht.
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0: Und gemeinsames Daumen drücken und Gesundheit wünschen. Das scheint ja auch aus der Ferne wirklich zu helfen. Also toi toi toi, alles Gute für Lionel Richie.

0: Gleich wird es 4.30 Uhr. Und das ist die Zeit, sich durch die vielen Verkehrsmeldungen durchzukämpfen, die aktuellen und die Baustellen. Hier ist der Verkehrsservice in der ARD Hitnacht. Die A1 Trier Richtung Köln-Koblenz ist zwischen dem Kreuz Wittlich und Wittlich-Mitte wegen hitzebedingter Straßenschäden gesperrt. Die A2 Hannover Richtung Berlin ist zwischen Ziesa und Wollin wegen Straßenschäden gesperrt. Dadurch staut es sich hier auch. Die A2 in der Gegenrichtung Berlin Richtung Hannover also ist zwischen Burg Ost und Burg Zentrum wegen Straßenschäden bis ca. 12 Uhr noch gesperrt. Hier wird gerade gearbeitet daran, Umleitung ist eingerichtet und ab 12 Uhr soll zwischen Burg Ost und Burg Zentrum dann auch wieder eröffnet werden. Toi, toi, toi. Die A8 Stuttgart Richtung München ist zwischen Adelsried und Neusäß nach einem Unfall gesperrt. Die A20 Lübeck Richtung Kreuz Uckermark ist zwischen Rostock Südstadt und Dummersdorf wegen der Fahrbahnerneuerung, die gerade läuft, das ganze Wochenende über gesperrt. Die A29 ist zwischen Zetel und Varel-Bockhorn in beiden Richtungen wegen Bauarbeiten gesperrt, auch das Wochenende über. Umleitungen sind die U25 und die U10. Die A42 Kamp-Lindfort Richtung Dortmund ist zwischen Herne-Krange und Herne-Baukau wegen Brückenarbeiten bis Montag früh gesperrt. Die A43 ist zwischen Bochum-Riemke und dem Kreuz Recklinghausen wegen Brückenarbeiten das ganze Wochenende in beiden Richtungen gesperrt. A96 Lindau Richtung München, der Tunnel Etterschlag ist nach Auslösung der Höhenkontrolle gesperrt. Und letzte Verkehrsmeldung noch, die Autobahn 553 ist zwischen Brühl-Ost und Brühl-Nord in beiden Richtungen das ganze Wochenende über gesperrt. Ihnen unterwegs eine gute Fahrt, kommen Sie gut in den Morgen, draußen wird es ja schon wieder hell.
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0: Für alle, die früh raus müssen oder noch unterwegs sind, ist das die richtige Sendung. Mit Hanne Bauer in Magdeburg. Schönen Tag.

0: Tja, dann werden wir mal versuchen, try, nicht pink zu werden, wenn wir heute draußen unterwegs sein müssen, wenn dann die Sonne auf uns niederprasselt. Und wir versuchen irgendwo ein bisschen Schatten zu finden, aber was soll's, im Schatten sind's ja auch dann noch um die 40 Grad. Und unbestrittener Spitzenreiter bei den Temperaturrekorden war gestern am Tag schon ja mal das Saarland, ja. Saarbrücken hatte wohl den höchsten Wert mit 41,3 Grad. Und trotzdem hat Petra von dort, vom Saarland, immer noch freundliche Worte für die, die arbeiten müssen. Und zwar hat sie geschrieben: Hallo Hanno, ich möchte einfach mal allen danken, die die Nacht für uns unterwegs sind. Ganz besonders grüße ich alle Zeitungsausträger. Ihr habt die beste Musik. Grüße aus dem Saarland. Liebe Grüße, Petra. Da grüße ich ganz lieb zurück und Dankeschön für diesen Gruß an die, die jetzt schon fleißig sind.
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Wenn ich beschreiben müsste, wonach dieser Song riecht, würde ich sagen, er riecht nach Sommerwiese. Reality, Richard Sanderson, zu hören in der ARD-Hitnacht. Und wir hatten ja vorhin hier in dieser Sendung schon so ein bisschen das Thema, was sich so für Gerüche ausbreiten. Da gab es negative und positive Gerüche und überraschende, wie zum Beispiel Spekulatius, dort wo sie gebacken werden, jetzt gerade mitten im Sommer. Und Martina aus Siegen hat noch geschrieben, hallo liebes Hitnacht-Team und liebe Grüße an Hanno. Zum Thema Gerüche, ich rieche hauptsächlich Blumen und frisch gewaschene Wäsche. Viele Grüße an die Hitnacht-Hörer und Radiofamilie. Ich wünsche euch allen ein schönes Wochenende. 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

Und believe me, das jetzt hier wäre ja genau die richtige Zeit, um Frühsport zu treiben oder den Tag zeitig zu beginnen. Ich zum Beispiel gestern um diese Uhrzeit war schon draußen mit den Hunden, ja, habe eine schöne Runde gemacht über grüne Wiesen bei herrlichem Sonnenaufgang. Und auch heute ist diese Stunde einfach toll. Zum Beispiel für einen Parkspaziergang. Jetzt mit der Snicks Tracker Band.

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1: Um 5 Uhr mit Ronald Lessig. Das US-Militär hat neue Angriffe gegen Iran geflogen. Das Ziel der Angriffe seien Raketen- und Drohnenstellungen sowie Küstenradaranlagen gewesen. Das teilte das US-Regionalkommando mit. Aus Washington Samuel Jakisch.
2: Den Angaben zufolge seien die Schläge eine Reaktion auf den iranischen Drohnenangriff vom Vortag gewesen. Am Donnerstag war ein Frachtschiff, das in der Seestraße von Hormus unter der Flagge von Singapur unterwegs war, beschossen worden. US-Präsident Donald Trump hatte erklärt, dieser Angriff sei ein Verstoß gegen die vereinbarte Waffenruhe zwischen den USA und Iran gewesen. Das Regime des Iran hatte die für den Welthandel wichtige Straße von Hormus über mehrere Wochen blockieren lassen, nachdem die USA und Israel Iran Ende Februar angegriffen hatten.
1: Unterdessen hat auch der Iran nach eigenen Angaben mehrere Stützpunkte der US-Armee in der Region angegriffen. Welche Standorte betroffen sind, ist unklar. In Deutschland war gestern der bisher heißeste Tag seit Beginn der Wetteraufzeichnungen 1881. Der Deutsche Wetterdienst hat nach vorläufigen Angaben in Saarbrücken-Burbach einen Höchstwert von 41,3 Grad Celsius gemessen. Der vorherige Hitzerekord von 41,2 Grad war im Juli 2019 in Nordrhein-Westfalen erreicht worden. Deutschlandweit gilt derzeit eine Hitzewarnung. Nach den schweren Erdbeben in Venezuela haben die Streitkräfte in der Katastrophenregion die Kontrolle übernommen. Laut Nationalversammlung soll damit die öffentliche Ordnung aufrechterhalten und die Arbeit der Rettungskräfte erleichtert werden. Die Rettungskräfte suchen weiter nach Verschütteten. Aus Mexiko-Stadt Jenny Barke.
3: Unterstützt wird Venezuela seit Freitag von vielen internationalen Teams. Unter anderem Kräfte aus Chile und Mexiko sind angereist, die Expertise für die Koordinierung in Erdbebenregionen mitbringen. Nach 72 Stunden sinken Experten zufolge die Überlebenschancen rapide. Das wäre deutscher Zeit Mitternacht von Samstag auf Sonntag. Immer wieder kommt es zu Nachbeben. Über 200 wurden bereits gezählt. Die Menschen haben Angst, in ihre Wohnungen zurückzukehren, besonders wenn Risse und Schäden sichtbar sind. Vielerorts fehlt immer noch der Strom. Auch die Wasserversorgung ist unterbrochen.
1: Bei der Fußball-WM hat es Kap Verde überraschend in die K.O.-Runde geschafft. Dem Team aus Westafrika reichte ein 0:0 gegen Saudi-Arabien für Platz 2 in der Tabelle hinter Spanien. Der Europameister gewann 1:0 gegen Uruguay. Außerdem besiegte Frankreich Norwegen mit 4:1. Beide Teams sind weiter, genau wie der Senegal, durch ein 5:0 gegen den Irak. Damit steht auch fest, dass Deutschland im 16. Finale gegen Paraguay spielt. Das waren die Nachrichten.
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5: 37 bis 41 Grad werden wir heute erreichen. Es wird auch der schwülste Tag der Woche, mit aufkommenden Quellwolken und mit örtlichen Hitzegewittern. Die Gewitter bleiben dann auch morgen am Sonntag. Die Temperaturen gehen dann immerhin schon mal auf 35 Grad runter. Im Laufe der nächsten Woche landen wir bei Höchstwerten bis zu 29 Grad.
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5: Vorsicht, Autofahrer, bitte auf der A6 Kaiserslautern Richtung Saarbrücken. Zwischen Kreuz Neunkirchen und Rohrbach befindet sich eine Unfallstelle. Die A1 Trier Richtung Köln-Koblenz ist zwischen Kreuz Wittlich und Wittlich-Mitte wegen hitzebedingter Straßenschäden gesperrt. Und Sie melden uns einen Blitzer in St. Ingbert in der Lauerswiese. Gute Fahrt.
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5: Hallo, guten Morgen, hier ist Michael Friemel. Schönen Start in Ihren Samstag.
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Da spielt Stevie Wonder die Mundharmonika. Elton John sitzt am Klavier, Dionne Warwick singt. Wahnsinnige Kooperation von einer Menge Stars. That What Friends Are For, damals für die AIDS-Stiftung 1985 produziert und aufgenommen in dieser großartigen Version. Aber das Original war gar nicht von Dionne Warwick und ihren Freunden gesungen. Das Original war tatsächlich schon 2 Jahre früher erschienen für einen Film, den Rod Stewart mit einem Soundtrack versehen hat. Night Shift hieß der Film und Rod Stewart hat den als allererstes gesungen, dieses That Was Friends Are For. Komm, ich hab das jetzt mal rausgesucht, da hören wir jetzt mal gemeinsam rein hier, wie sich das dort bei ihm anhörte.

Wahnsinn, oder? Ist auch schön. That I do believe I love you. 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Ja, aber dann 2 Jahre später die sehr, sehr erfolgreiche Version von Dionne Warwick und ihren Freunden für die AIDS-Stiftung. Es ist 14 nach 5. Schönen guten Morgen. Schön, dass wir gemeinsam in diesen heutigen Samstag starten mit Supertramp und Logical Song.

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0: Herbert Grönemeyer, im letzten Jahr für das zweite Unplugged-Album ganz frisch aufgenommen. Ein neuer Titel von ihm, Flieg. 5.21 Uhr ist es. Es ist Samstag und ja, samstags gucken wir natürlich zurück auf die Woche.
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2: Die Wuchlau.
3: Die Grundschullehrerinnen und Grundschullehrer im Saarland können sich darauf verlassen. Wir sehen ihre Arbeit.
2: Hatte Sascha Haas von der SPD die Woche im Landtag gesagt. Ah jo, die Grundschullehrerinnen und Lehrer täte schließlich die Grundlage legen für die gesamte Bildungsweg von den Kindern.
3: Diese Verantwortung verdient Anerkennung. Diese Verantwortung, sie verdient die A13.
2: Bisher gehen im Saarland die Grundschullehrerinnen und Lehrer immer noch schlechter bezahlt wie ihr Kollege an der anderen Schule. In 10 Bundesländern hat sich das aber schon geändert. Da muss das Saarland eigentlich nur ziehen.
3: Das Saarland muss attraktiv bleiben, wenn gute Lehrkräfte gewonnen und wenn man sie halten will.
2: Und deswegen hat die SPD auf ihrem kleinen Parteitag beschlossen, die Grundschullehrerinnen und Lehrer sollen auch im Saarland besser bezahlt gehen.
4: Wir machen das jetzt einfach mal.
2: Ja, hat die SPD-Ministerpräsidentin Anke Rehlinger zuerst gedenkt, weil die SPD hat ja das Ganze in der Regierung. Aber dann haben die Regierungsgenossen gesagt, Moment Anke, das kostet ja Geld. Da müssen wir erst mal rechnen.
3: Denn A13 betrifft eben den Haushalt auch jedes Jahr.
2: Ja, jed und jed Jahr mehr Geld und überhaupt.
3: Besoldungsrecht ist eben kein Ort, wo man politische Zaubertricks macht.
2: Und dann sind die Genossen auch noch auf die super Idee gekommen, mit dem Thema könnt man schön Wahlkampf machen für die Landtagswahl nächstes Jahr. Nur dem Motto,
3: wer die SPD bei der nächsten Landtagswahl nochmal wählt, der bekommt die A13.
2: Ui, über den Gag hätte die Genosse auf ihrem Parteitag besser noch ein bisschen intensiver nachgedenkt. Weil die Ohrenkennigung fällt ihnen jetzt zentnerschwer auf die Wies. Jutta Schmidt-Lang von der CDU weist nicht zu Unrecht darauf hin.
5: Dass sie aber in der Alleinregierung sind, scheinen sie da vergessen zu haben. Denn tatsächlich können sie im Moment alles entscheiden, was sie entscheiden wollen. Und A13 als Belohnungskarotte den Lehrern für die Wahl vorzuhalten, ist tatsächlich wirklich bedenklich.
2: Da könnte sich die Lehrerinnen und Lehrer schon veräppelt viele, meinte CDU-Generalsekretär Frank Wagner.
6: Die Grundschullehrer erwarten, dass es hier klare Aussagen gibt und auch einen verbindlichen Plan, der vorgelegt wird.
2: Naja, verbindlicher Plan für Lohnerhöhung haben die Grundschullehrerinnen und Lehrer allerdings auch zu CDU-Regierungszeiten andauernd vergeblich gewahrt. Immer war kein Geld da. Die aktuelle Bildungsministerin Streichert-Gliwo wird aber nicht mieze betonen,
7: dass Bildung die wichtigste Zukunftsinvestition in unser Land ist.
2: Okay, wenn das so ist, muss man halt Geld dafür aufbringen. Komm ey, geh mir bloß fort.

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1: Um 5.31 Uhr mit Michael Friemel. Guten Morgen. Guten Morgen. Erneute Kämpfe im Nahen Osten. Der Iran hat nach eigenen Angaben mehrere US-Stützpunkte in der Region angegriffen. Das Land reagierte damit auf amerikanische Attacken. Das US-Regionalkommando hatte gestern Abend mitgeteilt, iranische Raketendepots und Radaranlagen bombardiert zu haben. Saarbrücken stellt neuen Hitzerekord auf. Der Deutsche Wetterdienst registrierte gestern in Burbach 41,3 Grad. Das ist die höchste Temperatur, die jemals in Deutschland gemessen wurde. Deutscher Gegner im WM-16-Finale steht fest. Das Team von Bundestrainer Nagelsmann trifft auf Paraguay. Das Spiel findet am Montagabend im US-amerikanischen Foxborough statt. Und Frankreich als Gruppensieger in K.O.-Runde. Die Franzosen schlugen bei der Fußball-WM Norwegen mit 4:1. Die Norweger sind Gruppenzweiter. Senegal bezwang den Irak mit 5:0 und darf als Dritter auf ein Weiterkommen hoffen. Kap Verde zieht als Zweiter der Gruppe H ebenfalls in die K.O.-Runde ein. Das Team spielte gegen Saudi-Arabien 0:0. Gruppensieger Spanien bezwang Uruguay mit 1:0.
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1: Heute noch. Morgen wird's schon ein bisschen besser. Heute nochmal 37 bis 41 Grad. Es wird auch schwül. Wir kriegen Quellwolken dazu. Örtlich dann vielleicht Hitzegewitter. Morgen am Sonntag ebenfalls Gewitter und Schauer. Die Temperaturen gehen immerhin auf 35 Grad runter. Nächste Woche soll's unter die 30 Grad Marke gehen.

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1: Die A1 Trier Richtung Köln-Koblenz ist zwischen dem Kreuz Wittlich und Wittlich-Mitte wegen hitzebedingter Straßenschäden gesperrt. Flitzer melden Sie uns in St. Ingbert in der Lauerswiese.
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1: Hallo, guten Morgen. Ich wünsche Ihnen einen schönen Start in diesen Samstag.
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1: So einen hätte ich noch, einen Titel aus unserem Album der Woche, das ja von keinem Geringeren kommt als von Sir Paul McCartney. Ein Mann, den man nicht mehr vorstellen muss, seine Musik wahrscheinlich auch nicht. Der hat mit den Beatles in den 60ern die Musikwelt verändert, hat die Popkultur geprägt, kann man sagen, hat aber auch nach der Trennung der Beatles weiterhin Musik veröffentlicht, jede Menge Musik als Solokünstler oder mit seinen Bands Wings oder The Fireman. Heute hören wir jetzt Musik aus dem neuen Album. Das neue Album heißt The Boys of Dungeon Lane, diese Straße im Süden von Liverpool, die L24, eine Straße, wo sich John Lennon, Paul McCartney und George Harrison als Jungs kennengelernt haben, wo die angefangen haben, Musik zu machen. Haben diese Woche schon einiges gehört, auch Co-Produktionen, gestern mit Ringo Starr zusammen, das wunderschöne Duett. Heute gibt's wieder ein Solo-Titel. Hier ist Paul McCartney mit Mountaintop.

Das war's. Das, was wir Ihnen diese Woche aus dem Album The Boys of Dungeonland spielen konnten von Paul McCartney. Unser Album der Woche. 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

0: Ja, man weiß nicht bei allen Songs, wie sie entstanden sind. Wir versuchen hier bei SR3 Saarlandwelle manchmal auch in unseren Songgeschichten und Co. hinter den Blick, hinter die Kulissen zu werfen. Bei dem Song, der jetzt kommt, weiß ich selbst ganz genau, wie er entstanden ist, weil ich, damals als Sarah Connor bei uns zu Gast im Studio war, 2015 im Interview, sah sie mich und ging hinterher raus und schrieb dann, wie schön du bist.
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Musik von den Monkees hier bei uns in SR3 Saarlandwelle um 6:05. Ich habe eine sehr schöne Hörereise gemacht. Da ging es zum Chris de Burgh-Konzert in seiner Heimatstadt nach Dublin. Und da habe ich ein Hörerpärchen begleitet, mit denen sind wir noch hingeflogen damals. Und für uns war es beide eine besondere Erfahrung, weil wir wollten unbedingt Chris de Burgh live in seiner Heimatstadt sehen, hatten aber noch nie ihn live gesehen. Und für Chris de Burgh war es auch ein besonderer Tag, weil es war das letzte Konzert seiner Tour. Es war der Abschluss, den er in der Heimat spielte. Die Mamas, die Mama war da gewesen, die gesamte Familie, alle Freunde in einem schönen alten Theater. Es war eine ganz besondere Atmosphäre auch für ihn und damit auch für uns. Und dann habe ich zum ersten Mal erlebt, wie das ist, wenn der seinen Riesenhit The Lady in Red singt. Und das fand ich wirklich toll, weil als der damit loslegte, standen überall im Publikum standen Frauen auf, die rote Kleider trugen. Offenbar ziehen sich viele Frauen, wenn sie zum Chris de Burgh-Konzert gehen, ein rotes Kleid an, weil die das genau wissen, weil dann kommt Chris de Burgh von der Bühne und der singt dieses Lied im Publikum und läuft bei jeder dieser Frauen vorbei und drückt ihnen die Hand und manchmal eine Rose in die Hand.

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1: 6 Uhr. Bei der Fußball-Weltmeisterschaft steht der nächste Gegner der deutschen Mannschaft fest. Das Team von Trainer Nagelsmann trifft am Montag im 16. Finale auf Paraguay. Möglich wurde das nach dem 1:0-Sieg Spaniens gegen Uruguay. Im Parallelspiel sorgte Kap Verde für eine Sensation. Für SR Info Konstantin Kleine.
2: Auch im dritten Gruppenspiel gegen Saudi-Arabien holt Kap Verde mit einem 0:0 einen Punkt und zieht also mit 3 Unentschieden als Gruppenzweiter hinter Spanien in die K.O.-Phase ein. Und das ist echt crazy. Die Kapverdianer hatten da vorher schon die erste echte Sensation bei der WM geschafft. Das war das 0:0 Unentschieden gegen Europameister Spanien. Und auch im zweiten Spiel haben sie nicht verloren und sogar ihre ersten WM-Tore geschossen. Das 2:2 gegen Uruguay war das. Das nächste größte Spiel des afrikanischen Inselstaats mit rund 600.000 Einwohnern heißt also 16. Finale bei einer WM. Der Gegner? Weltmeister Argentinien.
1: Außerdem hat Frankreich gestern Abend 4:1 gegen Norwegen gewonnen und ist damit Gruppensieger. Norwegen folgt als Zweiter in die K.O.-Runde. Und Senegal besiegte den Irak mit 5:0. Trotz der vereinbarten Waffenruhe zwischen den USA und dem Iran ist die Lage im Nahen Osten erneut eskaliert. Das US-Militär hat nach eigenen Angaben iranische Raketendepots und Radaranlagen angegriffen. Die USA rechtfertigten den Schlag als Reaktion auf einen Drohnenangriff auf ein Handelsschiff in der Straße von Hormuz. Kurz darauf meldete der Iran Gegenangriffe auf US-Ziele in der Region. 2 Tage nach den schweren Erdbeben in Venezuela hat das Militär die Kontrolle im Katastrophengebiet übernommen. Damit soll nach Regierungsangaben die öffentliche Ordnung aufrechterhalten und die Arbeit der Rettungskräfte erleichtert werden. Die Zahl der bestätigten Todesopfer ist inzwischen auf 920 gestiegen. Mehr als 3.300 Menschen seien verletzt worden, Zehntausende gelten als vermisst. Die internationale Hilfe ist angelaufen. Angehörige von THW und Bundeswehr sind auf dem Weg ins Katastrophengebiet. Baustellen und Störungen bei der Deutschen Bahn verursachen nach Angaben wichtiger Industrieverbände Milliardenschäden. Wie die Welt am Sonntag schreibt, sind die Stahl-, Chemie- und Autoindustrie besonders betroffen. Unternehmen berichten von verspäteten Rohstofflieferungen, Produktionsproblemen und einer Verlagerung von Transporten auf die Straße. Die Chemieindustrie und die Stahlbranche fordern deshalb, dass Güterzüge auf Ausweichstrecken Vorrang bekommen. In Saarbrücken ist die höchste Temperatur erreicht worden, die jemals in Deutschland gemessen wurde. Nach vorläufigen Angaben des Deutschen Wetterdienstes wurden gestern am späten Nachmittag in Saarbrücken-Burbach 41,3 Grad registriert. Aus der SR-Info-Redaktion Jonathan Janoschka.
3: Damit ist der bisherige deutschlandweite Höchstwert aus dem Jahr 2019 übertroffen worden. Damals hatte der DWD in Duisburg 41,2 Grad gemessen. Bislang lag der saarländische Höchstwert bei 40,2 Grad, ebenfalls im Sommer 2019, damals in Neunkirchen-Wellesweiler. Laut DWD wurden bundesweit an fast 150 Messstellen neue Hitzerekorde für den Juni verzeichnet. Deutschlandweit gilt weiter eine Hitzewarnung. Für einen Großteil des Landes, unter anderem für das Saarland, wird sogar vor extremer Hitze gewarnt.
1: Die Wildvogelauffangstation in Püttlingen nimmt vorerst keine weiteren Tiere mehr auf, denn wegen der Hitzewelle ist die Auffangstation überfüllt. Grund dafür sei, dass sich die Brutplätze von Vögeln an Häusern extrem aufheizen. Laut Nabusar sind dort Temperaturen von bis zu 60 Grad möglich. Deshalb verlassen viele Jungvögel ihre Nester zu früh und verletzen sich. Und das waren die Nachrichten mit Carina Deves. 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
4: Auch heute geht's wieder hoch mit dem Thermometer, wahrscheinlich sogar noch einen Grad mehr als gestern. Also die 41 werden wir wohl auch heute wieder erreichen. Und es wird auch der schwülste Tag der Woche. Es kommen Quellwolken dazu, örtlich sind Hitzegewitter möglich. Morgen am Sonntag ebenfalls mögliche Hitzegewitter. Die Temperaturen, es hört sich absurd an, gehen runter auf 35 Grad.
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4: A1 Saarbrücken Richtung Köln-Koblenz. Zwischen dem Kreuz Wittlich und Wittlich-Witt ist die Richtungsfahrbahn wegen hitzebedingter Straßenschäden gesperrt. Das wird wohl bis zum 1. Juli noch dauern. Geblitzt werden soll heute auf der A1 zwischen Eppelborn und Nonnweiler.
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5: Hallo, guten Morgen, hier ist Michael Friemel. Trotz allem, ich wünsche Ihnen einen schönen Start in diesen heutigen Morgen. Schön, dass wir gemeinsam hier durch diese Stunden gehen. Was ruft das Word-Dokument kurz bevor man es zumacht?
6: Save!

0: Schönen guten Morgen. Hier ist SR3 Saarlandwelle, heute am Siebenschläfertag. Da gibt es ja diese Bauernregel zu diesem Tag, die, ja, es gibt mehrere Varianten, sag ich mal. Zum Beispiel, das Wetter am Siebenschläfertag 7 Wochen bleiben mag. Und wer könnte uns diese Frage, woher dieser Tag und woher diese Regel kommen, besser beantworten als unsere Frau für Tierthemen? Hier ist Julia Becker. Guten Morgen.
1: Guten Morgen. Ja, genau, habe ich auch gedacht. Und dann habe ich angefangen, mich über den Siebenschläfer schlau zu machen. Da wurde mir als erstes Schädlingsbekämpfung angezeigt. Das fand ich irgendwie großartig. Und dann habe ich meinen Detlef Reinhardt vom NABU gefragt. Der kennt sich aus mit Nagetieren und hat mir verraten, dass sie früher bekämpft wurden, heute nicht mehr, dass sie aber immer noch ganz schön frech sind.
2: Der ist ein Raubbaut, sage ich jetzt mal. Der ist im Sommer sehr gerne im Dachböden unterwegs. Und ein Tier, das inklusive Schwanz, maximal 30 cm groß ist, macht ja schon richtig Abpatz. Da oben, dass Leute oft meinen, da sind die Einbrecher unterwegs.
1: Aber sie tun nichts, fressen höchstens ein bisschen Obst im Garten weg. Siebenschläfer heißen sie, weil sie 7 Monate schlafen, von September bis Mai, also eigentlich sogar über 8 Monate. Aber 8 Schläfer klingt ja irgendwie doof, ne?
0: Jetzt mal, was hat's mit diesem Tier und mit dieser Bauernregel zu tun?
1: Mit dem Tier hat es nämlich gar nichts zu tun. Ja, seinen Namen verdankt nämlich der Siebenschläfertag einer alten Legende. Mhm. Hast du bestimmt auch schon mal gehört. Da geht es um 7 junge Männer, die in der Christenverfolgung in einer Höhle Zuflucht gesucht haben. Dort sind sie lebendig eingemauert worden und sind nicht gestorben, sondern haben 195 Jahre lang geschlafen. Ja, ja, klar. Am 27. Juni sind sie gefunden worden, daher das Datum. Bauern haben im Laufe der Jahre diese Regel erfunden, weil die Wetterlage in genau dieser Zeit, also jetzt Ende Juni, immer ähnlich war und auch geblieben ist, bis Ende Juli, Anfang August, also ungefähr 7 Wochen lang.
0: So, und jetzt mal so wirklich, stimmt's? Ist was dran? Auch aus wissenschaftlicher Sicht, hast du da mal geguckt?
1: Interessanterweise, tatsächlich ist da was dran. Tim Steger ist ja unser GOMO-Wetterexperte. Der und seine Kollegen stehen mit Bauernregeln so ein bisschen auf dem Kriegsfuß, aber tatsächlich gilt das nicht für die Siebenschläferregel. Entscheidend für das Wetter in den nächsten Wochen ist der Verlauf des sogenannten Jetstream, ein Starkwindband. Je nachdem, wie das verläuft, entwickelt sich das Wetter, aber die Meteorologen gucken nicht nur auf diesen einen heutigen Tag.
3: Man beobachtet dann eher die Wetterart, also eher wechselhaft oder eher beständiger für eine Woche oder länger. Und das ist tatsächlich dann so ein Fingerzeiger. Also das kann sein, dass dann das wiederholt ähnlich abläuft. Und wenn man tatsächlich die letzten 30 Jahre mal ein bisschen genauer anschaut, dann passt das fast 70-75%. Also das ist keine wirklich exakte Regel, aber es ist schon mal so ein bisschen eine Tendenz.
1: Es ist also der Jetstream, der das Wetter beeinflusst und kein Nagetier. Die Bauernregel gibt's in vielen Varianten, hast du ja schon gesagt. Ist der Siebenschläfer nass, regnet's ohne Unterlass. Danach sieht's jetzt heute gar nicht aus.
0: Nein.
1: Es weist auf warme Wochen hin, das
0: Julia,
1: Ganze.
0: Du sagst warm. Okay, warm wäre uns ja recht. Alles Gute dir. Danke für deine Einblicke in den Siebenschläfertag. 7:22 Uhr.

Bei der Hitze dieser Tage, die übrigens ja auch nicht nur bei uns in Deutschland so ist, sondern auch in einigen südlichen Ländern, da freuen wir uns richtig, dass die SR3-Hörerreise in diesem Jahr in der Nebensaison startet. Am 1. September geht's los nach Apulien. Wir feiern mit Ihnen das Lebensgefühl Italien, dann auch mit passender italienischer Musik. Ich wette, dass dieser Song hier am Abend auch mal zu hören sein wird, bei einer der schönen Partys, die wir dort feiern werden.

0: SR3-Saarlandwelle. Schönen guten Morgen am Samstag.
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0: Mit Carina Davis, guten Morgen.
2: Guten Morgen. Deutscher Gegner im WM-16-Finale steht fest. Das Team von Bundestrainer Nagelsmann trifft auf Paraguay. Das Spiel gegen den Dritten der Gruppe D findet am Montagabend im US-amerikanischen Foxborough statt. Frankreich als Gruppensieger in K.O.-Runde. Die Franzosen schlugen bei der Fußball-WM Norwegen mit 4:1. Die Norweger sind Gruppenzweiter. Senegal bezwang den Irak mit 5:0 und darf als Dritter auf ein Weiterkommen hoffen. Kap Verde zieht als Zweiter der Gruppe H ebenfalls in die K.O.-Runde ein. Das Team spielte gegen Saudi-Arabien 0:0. Gruppensieger Spanien bezwang Uruguay mit 1:0. Erneut Kämpfe im Nahen Osten. Der Iran hat nach eigenen Angaben mehrere US-Stützpunkte in der Region angegriffen. Das Land reagierte damit auf amerikanische Attacken. Das US-Regionalkommando hatte gestern Abend mitgeteilt, iranische Raketendepots und Radaranlagen bombardiert zu haben. Militär übernimmt Kontrolle im Erdbebengebiet. In Venezuela sollen die Soldaten für die Aufrechterhaltung der öffentlichen Ordnung sorgen und die Arbeit der Rettungskräfte erleichtern. Nach den beiden schweren Erdbeben am Mittwoch ist die Zahl der bestätigten Toten auf 920 gestiegen. Saarbrücken stellt neuen Hitzerekord auf. Der Deutsche Wetterdienst registrierte gestern in Burbach 41,3 Grad. Das ist die höchste Temperatur, die jemals in Deutschland gemessen wurde. Und Aufnahmestopp für Wildvögel. Die Station in Püttlingen ist wegen der Hitze überfüllt. Grund dafür sei, dass sich die Brutplätze von Vögeln an Häusern extrem aufheizen. 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
1: Heute wird es auch nochmal sehr heiß, vielleicht sogar noch ein bisschen heißer als gestern. Könnte passieren, dass der nächste Rekord purzelt. 41 Grad jedenfalls die Prognose auch wieder für heute. Im Hochwald bis zu 37 Grad. Es wird aber auch der schwülste Tag der Woche. Das kommt noch dazu. Es kommen Quellwolken dazu. Örtlich kann es dann zu Hitzegewittern kommen. Morgen wohl ziemlich sicher mal Gewitter. Dann geht's runter auf bis zu 35 Grad. Nächste Woche vielleicht wirklich mal die Gelegenheit durchzuatmen. Morgen haben wir Temperaturen dann noch bis 29, am Mittwoch noch bis 29. 29 Grad. Finde ich übrigens auch klasse. Heike Konrad WhatsApp mir gerade ins Studio. Oh, morgen 35 Grad. Da muss ich ja die Übergangsjacke hervorholen.
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1: A1 Saarbrücken Richtung Köln-Koblenz. Zwischen dem Kreuz Wittlich und Wittlich-Mitte ist die Richtungsfahrbahn wegen hitzebedingter Straßenschäden gesperrt. Das dauert voraussichtlich bis zum 1. Juli. Dann soll geblitzt werden heute auf der A1 zwischen Eppelborn und Nonnweiler.
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1: Ihr Start in den Samstag, 6.35 Uhr. Oh, jetzt aber.

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1: Deutschland hat hier einen ganz schwarzen Nachmittag erlebt und verliert mit 1:2 gegen Ecuador.
2: Wichtig ist, dass wir das Thema Geduld ein bisschen mehr reinkriegen und am Montag gewinnen. Das ist der Schlüssel. Jetzt nicht alles. Wir bauen jetzt die Zelte nicht ab und packen auch nicht zusammen mit Winston-Salem, sondern fliegen am Sonntag nach Boston, um am Montag da zu gewinnen.
3: Ja, soweit die Ausgangslage. Aber bisher wusste man ja noch nicht, wer der deutsche Gegner sein wird am Montag im 16. Finale. Seit heute Nacht ist das geklärt. Da sind einige Spiele noch gelaufen und wir wissen inzwischen, es geht für uns gegen Paraguay. Ne? Hatte ja gestern der Till noch gesagt. Hat er gesagt, also von meiner Prognose her, 35% tendieren wir zu Paraguay. Und in der Tat, das ist das wirklich so gekommen. In Foxborough bei Boston wird gespielt. Problem war, sehr kurze Vorbereitungszeit jetzt für das deutsche Team natürlich, für den Bundestrainer und für sein Team. Und die haben jetzt Nachtschicht statt Nachtruhe, um sie schnellstmöglich auf den Kontrahenten vorzubereiten. Wobei er sagt, das ist kein Problem.
4: Wir sind auf jeden Fall schon mal so vorbereitet, dass wir dann Samstag in der Nachtschicht zumindest große Teile schon so präpariert haben und dann Sonntag mit nicht ganz so großer Hektik den Matchplan auch vorbereiten können und der Mannschaft vorstellen. Kriegt man schon mal hin. Wir sind fast alle noch sehr jung im Trainerteam, von dem her kann man auch mal die Nacht durcharbeiten, das ist nicht so schlimm.
3: So, und ich finde, weil die Gruppenphase trotz der Niederlage ja jetzt doch einiges zu bieten hatte, gibt es durchaus die Möglichkeit für uns jetzt diese drei Gruppenspiele der DFBF kompakt nochmal eben nachzuhören. Falls Sie ein bisschen was verpasst haben in den letzten drei Tagen, gar kein Problem, wir haben das alles nochmal für Sie hier.
5: Gleich kann es losgehen mit dem ersten Spiel Deutschland gegen den Weltranglisten 82. Curaçao.
6: Tor! Felix Metscher! 1-0 Deutschland!
7: Neuer geschlagen! Erste Chance, erstes Tor, von wegen durchschnaufen.
6: Kopfballtor! Schlotterbeck!
7: Havertz, 3-1!
6: Musiala, Drehschuss, Tor! Das ist Brown mit dem 5.
5: Tor! Joshua Kimmich sieht Dennis Hunder.
6: Havertz, yeah! 7:1!
5: Achtung, die richtig schweren Aufgaben, die kommen jetzt.
8: Ab geht die wilde Fahrt hier in Toronto.
5: Le Elephant, das ist der Spitzname der Männer von der Elfenbeinküste.
8: Was für eine Fehlerkette!
6: Das 1:0 für die Elfenbeinküste!
8: Und Tor!
5: Was für ein Tor!
8: Zum 1:1!
5: Schöner Pass in den Strafraum und das! Und das! Und das! Tor! Tor für Deutschland!
8: 2:1!
6: Es war mal wieder Dennis Undaf.
8: Die deutsche Mannschaft, oder genauer, Undaf schlägt die Elfenbeinküste.
5: Die deutsche Fußballnationalmannschaft gegen Ecuador, die hier ihre letzte Chance suchen, die K.O.-Runde zu erreichen.
6: Tor! Es steht 1:0, Leroy Sané! Keine 2 Minuten vorbei!
8: Schuss! Und das 1:1!
6: Ja, du lieber Himmel, sind die effizient!
5: Tor für Ecuador!
6: Deutschland verliert. Der Zug hat doch eine Bremse.

Schönen guten Morgen, hier ist SR3 Saarlandwelle. Ja, dieses Wochenende geht's los mit den Sommerferien hier bei uns im Saarland. Wir machen den Auftakt in Deutschland gemeinsam mit Rheinland-Pfalz und Hessen. Diese drei Bundesländer starten jetzt. Das bedeutet, jetzt geht's auch langsam wieder los mit den Blechlawinen. Dummerweise jetzt gerade eben auch bei diesem Wetter. Viele Staus in dieser Woche oder an diesem Wochenende ist prognostiziert. Wobei der ADAC, wir haben gerade eben nochmal nachgeguckt, sagt, es wird an diesem Wochenende noch nicht ganz so schlimm werden, weil es eben nur in Anführungszeichen diese drei Bundesländer sind. Was war allerdings sind einige hitzebedingte Schäden auch an Autobahnen. Wir haben ja den ganzen Morgen über schon von der A1 Saarbrücken Richtung Köln die Strecke zwischen Kreuz-Wittlich und Wittlich-Mitte gesperrt. Die Richtungsfahrbahn wegen hitzebedingter Straßenschäden. Das ist dann, wenn der Asphalt anfängt, Blasen zu werfen und dann muss repariert werden. Und da gibt es eine Strecke, die viele Urlauberinnen und Urlauber in den Norden nehmen, die auch ab und an davon betroffen ist. Das ist die A7 rund um Hamburg. Und da gibt es eben genau jetzt heute auch wieder ein solches Problem. Ist gestern aufgetaucht in der großen Hitze. Da ist jetzt wegen eines Hitzeschadens ein Fahrstreifen der A7 im Süden Hamburgs gesperrt, da an der Grenze zu Niedersachsen. Es geht Richtung Norden und da macht eben die Strecke Probleme in Höhe der Anschlussstelle Hamburg-Marmsdorf. 2,5 Kilometer kann die Strecke dort nicht befahren werden. Und Sie wissen, wer hoch zu den Inseln will, Föhr, Amrum, Sylt, insbesondere die Menschen, die da auf der A7 unterwegs sind, die werden dann an diesem Wochenende ein paar Probleme haben. Also falls Sie sich jetzt gerade auf den Weg machen dorthin, da können Sie schon mal drauf einstellen, da könnte es ein bisschen länger dauern heute. Ansonsten wünsche ich Ihnen allen eine gute Fahrt mit SR3 Saarlandwelle. Kommen Sie gut zum Ziel und haben Sie einen schönen Start in die Sommerferien 2026.

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6: 7 Uhr. Das Warten hat ein Ende. Jetzt steht fest, gegen wen die deutsche Mannschaft bei der Fußball-Weltmeisterschaft im 16. Finale spielt. Für SR Info Silke Heine.
7: Die DFB-Elf bekommt es am Montag in Boston mit Paraguay zu tun. Das besiegelt der 1:0-Erfolg der Spanier im letzten Gruppenspiel gegen Uruguay. Deutschland kann nun also mit der intensiven Vorbereitung auf das 16. Finale beginnen. Spanien gewinnt dank des Sieges die Gruppe H, schickt Uruguay nach Hause und ebnet den weiteren Weg für Kap Verde. Der WM-Neuling sichert sich nach einem 0:0 gegen Saudi-Arabien, dem dritten Unentschieden, sensationell Platz 2 mit nur 3 Punkten, steht damit in der K.O.-Runde und trifft dort auf Titelverteidiger Argentinien. Frankreich sichert sich gegen eine B-Auswahl Norwegens mit einem 4:1-Erfolg den Sieg in Gruppe I, könnte im Achtelfinale auf die deutsche Mannschaft treffen.
6: Außerdem spielte gerade eben Neuseeland gegen Belgien 1:5 und das Spiel Ägypten-Iran läuft noch, kurz vor Schluss steht es 1:2. Der Hausärztinnen- und Hausärzteverband wirft der Bundesregierung vor, beim Hitzeschutz versagt zu haben. Die Verbandsvorsitzende Buhlinger Göpfert sagte den Zeitungen der Funke Mediengruppe, obwohl bereits vor 3 Jahren ein umfassendes Maßnahmenpaket zum Hitzeschutz angekündigt war, fehlten konkrete Maßnahmen für Arztpraxen und Pflegeheime bis heute. Besonders ältere und chronisch kranke Menschen seien dadurch gefährdet. Der Hausärzteverband fordert unter anderem, die Beratung zum Hitzeschutz in den Praxen zukünftig zu vergüten. Man müsse etwa Medikamente anpassen oder erklären, wie hitzeempfindliche Mittel wie Insulin richtig gelagert werden. Die Temperaturen in der Saar haben kritische Werte erreicht. Das hat das Umweltministerium mitgeteilt. Demnach ist 25 Grad Celsius der Grenzwert für einen guten ökologischen Zustand des Flusses. SR-Reporter Jimmy Booth.
8: In den vergangenen Tagen seien Temperaturen von bis zu 29,1 Grad gemessen worden. Am wärmsten sei die Saar in Liesdorf gewesen. Den Rohdaten des Landesamts für Umwelt- und Arbeitsschutz zufolge ist die Wassertemperatur dort in dieser Woche noch nicht unter 25 Grad gefallen. Auch die Messstationen in Rehlingen und Mettlach nähern sich immer wieder Werten von 28 Grad. Laut Umweltministerium führt eine starke Algenentwicklung derzeit an einigen Stellen in der Saar zu einem zu hohen pH-Wert und einer Sauerstoffübersättigung. Bei hohen Wassertemperaturen ist eigentlich ein niedriger Sauerstoffgehalt zu erwarten.
6: Laut Ministerium kann aber zu viel Sauerstoff im Wasser zu Bläschenbildung und damit zu Atemproblemen für Fische führen. In Saarbrücken ist die höchste Temperatur erreicht worden, die jemals in Deutschland gemessen wurde. Nach vorläufigen Angaben des Deutschen Wetterdienstes wurden gestern am späten Nachmittag in Saarbrücken-Burbach 41,3 Grad registriert. Davor war der höchste jemals in Deutschland gemessene Wert 41,2 Grad. Den hatte der Deutsche Wetterdienst im Juli 2019 bei Duisburg registriert. Trotz der vereinbarten Waffenruhe zwischen den USA und dem Iran ist die Lage im Nahen Osten erneut eskaliert. Das US-Militär hat nach eigenen Angaben iranische Raketendepots und Radaranlagen angegriffen. Die USA rechtfertigten den Schlag als Reaktion auf einen Drohnenangriff auf ein Handelsschiff in der Straße von Hormus. Kurz darauf meldete der Iran Gegenangriffe auf US-Ziele in der Region. An diesem Wochenende findet der Tag der Architektur statt. Im Saarland können Interessierte 10 Gebäude besuchen, die teils neu gebaut, umgebaut oder renoviert wurden. Dazu zählt etwa die Musikschule der Stadt St. Ingbert, die in einem ehemaligen Gefängnis untergebracht wurde. Bei den Bauten geht es insbesondere um Klimaschutz, aber auch um innovative Ansätze einer Um- und Weiternutzung bestehender Gebäude. Das waren die Nachrichten mit Carina Deves. 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
9: Gestern gab es den Hitzerekord für Deutschland hier im Saarland. Heute könnten auch wieder Rekordwerte purzeln. Heute sind auch noch mal bis zu 41 Grad drin, bis zu 37 Grad immer auch im Hochwald. Der heißeste Tag wahrscheinlich und es wird auch der schwülste Tag sein, denn es kommen Quellwolken auf. Es können örtliche Hitzegewitter sich entladen im Laufe des späteren Nachmittags und Abends. Aber wir fragen gleich noch mal konkret nach hier im SR3 Wettertalk. Morgen am Sonntag geht es dann auf bis zu 35 Grad runter und nächste Woche deutet sich dann eine Entspannung an, um die 29 Grad maximal.
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9: Wir haben Hitzeschäden auf der A1 und zwar in Fahrtrichtung Köln-Koblenz. Zwischen dem Kreuz Wittlich und Wittlich-Mitte ist die Richtungsfahrbahn wegen hitzebedingter Straßenschäden bis voraussichtlich zum 1. Juli gesperrt. Geblitzt wird auf der A1 zwischen Eppelborn und Nonnweil, beziehungsweise auf dieser Strecke soll heute eine Geschwindigkeitskontrolle durchgeführt werden. Ich wünsche Ihnen allen eine gute Fahrt.
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9: Hallo, guten Morgen, hier ist Michael Friemel, schönen Samstag.
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1: Rekord gestern in Saarbrücken-Burbach, neuer bundesweiter Hitzerekord. 41,3 Grad wurden dort gemessen, ein Allzeithoch. Joachim Pütz ist uns zugeschaltet aus dem ARD-Wetterkompetenzzentrum. Joachim, soll es heute noch wärmer, noch heißer werden?
2: Ja, heute, Michael, wird wohl der Höhepunkt der Hitzewelle erreicht und an der Saar werden wohl auch wieder knapp über 40 Grad erreicht. Schauen wir mal, ob der Rekord von gestern sogar noch überboten wird. Durchaus möglich. Auch im Hochwald heiße 37 Grad und es ist nicht nur heiß, sondern auch drückend schwül und deswegen können am Nachmittag neben all dem Sonnenschein auch ein paar Quellwolken auftauchen und die haben dann auch einzelne, zum Teil heftige Hitzegewitter im Gepäck. Da kann auch mal die Unwetterschwelle überschritten werden, aber für die meisten von uns bleibt es heute doch trocken. Und nach einer relativ ruhigen und wieder tropisch warmen Nacht geht morgen der Tag mit Sonnenschein los, aber dann am Nachmittag zum Teil wieder mächtige Quellwolken mit Schauern und Gewittern. Auch die haben Unwetterpotenzial. Mit 32 bis 36 Grad wird es dann morgen nicht mehr ganz so heiß.
1: Jetzt haben wir eine ganze brütende Woche hinter uns. Ist denn ein bisschen Entspannung in Sicht?
2: Ja, in der neuen Woche ist dann die Hitze wirklich passé. Da haben wir so immer noch sehr warme, sommerliche 25 bis 28 Grad. Aber die 30er, die liegen dann erstmal hinter uns. Und das Ganze bei so einem Wechsel aus Sonne, Wolken, hier und da mal Schauer oder Gewitter möglich. Aber kein Vergleich zu dem, was uns jetzt am Wochenende erwartet. Also da ist das Wetter recht ruhig und vom Temperaturniveau recht angenehm. Entspricht dann so der Jahreszeit mal.
1: Joachim Pütz mit der Wetterprognose fürs Wochenende und kommende Tage. Danke dir und ich wünsche dir einen guten Tag heute. Mach's gut. Tschüss.
2: Danke. Ciao.

Also stimmlich hat sich's angehört, als hätte einfach Joachim Pütz weiter gesungen. Barry White, you're the first, the last, my everything. Schönen guten Morgen mit SR3 Saarlandwelle.

0: SR3 Saarlandwelle, schönen guten Morgen um 7.21 Uhr. Sind wir allein im Universum? Diese Frage fasziniert ja viele von uns immer wieder. Es ist immer wieder Stoff von Hollywood-Blockbustern, aktuell auch im neuen Steven Spielberg-Film Disclosure Day, Tag der Wahrheit. Den Film hat auch der Saarländer Andreas Müller schon gesehen. Als Journalist und Autor beschäftigt er sich seit vielen Jahren intensiv mit sogenannten unidentifizierten Flugobjekten. Wir sagen kurz UFOs.
1: Die Frage, ist da draußen jemand noch mehr und was ist das da draußen, die hat uns ja immer schon begleitet. Und im Raumfahrtzeitalter kommen wir selbst ein Stückchen über diese Grenze hinaus. Und alles, was dahinter eventuell liegt, bleibt natürlich die Faszination.
0: Der UFO-Forscher Andreas Müller war am Dienstag zu Gast bei Uwe Jäger in unserer Sendung Aus dem Leben. Und er hat erzählt, dass vermutlich vor wenigen Minuten irgendwo in Deutschland wieder ein UFO gesehen wurde.
1: Wenn man die Statistik glaubt, werden jedes Jahr allein in Deutschland etwa 1000 UFOs gemeldet, wahrscheinlich noch sehr viel mehr gesehen. Weltweit sind es an die Zehntausende. Von daher, UFOs werden ständig gesehen. Ob die sich dann auch als unidentifiziert herausstellen bei einer näheren Untersuchung, dann bleiben dann die wenigsten übrig. Also man sagt so 2-3% bleiben nach einer intensiven Untersuchung noch ungeklärt. Und das sind die, die uns interessieren.
0: So, wie stellen Sie sich ein UFO vor? Ist komisch, ne? Wir haben immer dieses gleiche Bild dann vor Augen, diese fliegende Untertasse, wahrscheinlich wegen Hollywood. Aber Andreas Müller sagt, da steckt ja viel mehr dahinter, hinter UFO.
1: Also der Begriff ist eigentlich ja recht sachlich, unidentifiziertes Flugobjekt. Das heißt, ein Zeuge sieht etwas am Himmel, was er oder sie sich nicht erklären kann. Im Prinzip ist es bis dahin noch eher ein unbekanntes Flugobjekt. Da die wenigsten Zeugen irgendwie Experten in Astronomie oder Raumfahrt, Luftfahrt sind, muss das dann natürlich an Experten übergeben werden, die Untersuchung. Und wenn so eine Untersuchung dann weiterhin keine Erklärung findet, also im Sinne von Sternschnuppen, Flugzeugen, Satelliten, Vögel, Insekten vor der Kamera, was auch immer, dann wird daraus ein unidentifiziertes Flugobjekt.
0: So, was macht man jetzt, wenn man am Himmel was sieht, was man sich nicht erklären kann?
1: Also oft kommt es vor, dass die Leute die Polizei anrufen, warum auch immer. Was soll die Polizei bei einer UFO-Sichtung tun? Die können meistens auch nur dabei stehen und das auch bestätigen. Das ist dann natürlich interessant. Aber melden kann man UFO-Sichtungen in Deutschland am besten bei der GEP. Das ist die Gesellschaft zur Untersuchung des UFO-Phänomens. Und die findet man unter ufo-forschung.de. Die haben ein eigenes Melderegister. Und die GEP ist auch sehr gut darin, diese Dinge zu identifizieren. Und kann oft dann auch sehr schnell eine normale Erklärung liefern.
0: Das war ein spannendes Gespräch mit Andreas Müller, mit dem saarländischen UFO-Forscher. 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

0: Schingelingeling kann ich auch.
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0: Gleich die Schlagzeilen um halb. Mit allem, was wir zum Starten den Tag wissen sollten. Nach Johnny Logan und Heaven's Closed.

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1: Um 19:30 mit Carina Devis im Studio. Guten Morgen.
2: Guten Morgen. Deutscher Gegner im WM-16-Finale steht fest. Das Team von Trainer Nagelsmann trifft auf Paraguay. Das Spiel gegen den Dritten der Gruppe D findet am Montagabend im US-amerikanischen Foxborough statt. Spanien in K.O.-Runde. Die Mannschaft besiegt die Uruguay mit 1:0. Ebenfalls im 16-Finale der Fußball-WM steht Kap Verde nach einem 0:0 gegen Saudi-Arabien. Das bereits qualifizierte Frankreich gewann gegen Norwegen mit 4:1. Senegal bezwang den Irak mit 5:0 und darf auf ein Weiterkommen hoffen. Eben spielten Neuseeland-Belgien 1:5 und Ägypten-Iran 1:1. Hausärzte kritisieren Bundesregierung. Der Berufsverband wirft ihr vor, beim Hitzeschutz versagt zu haben. Obwohl bereits vor 3 Jahren ein Maßnahmenpaket zum Hitzeschutz angekündigt war, fehlten bis heute konkrete Maßnahmen für Arztpraxen und Pflegeheime. Dadurch seien besonders ältere und chronisch kranke Menschen gefährdet. Wassertemperatur der Saar kritisch. Laut Umweltministerium wurden in der vergangenen Woche Temperaturen von bis zu 29 Grad Celsius gemessen. Der Grenzwert für einen guten ökologischen Zustand der Saar sind aber 25 Grad. Saarbrücken stellt neuen Hitzerekord auf. Der Deutsche Wetterdienst registrierte gestern im Stadtteil Burbach 41,3 Grad. Das ist die höchste Temperatur, die jemals in Deutschland gemessen wurde. Und erneut Kämpfe im Nahen Osten. Das US-Militär hat nach eigenen Angaben iranische Raketendepots und Radaranlagen angegriffen. Es handele sich um eine Reaktion auf einen Drohnenangriff auf ein Handelsschiff in der Straße von Hormus. Kurz darauf meldete der Iran Gegenangriffe auf US-Ziele in der Region.
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1: Heute wird es nochmal sehr heiß bei uns hier im Saarland. Könnte durchaus sein, dass der Hitzerekord von gestern heute schon gerade wieder fällt, weil Temperaturen über 40 Grad möglich sind. Bis zu 37 Grad im Hochwald, dazu am Nachmittag viele Quellwolken und es wird schwül sein. Da kann sich auch mal ein Hitzegewitter entladen. Morgen sind auch Hitzegewitter möglich, dann um die 35 Grad. Nächste Woche stabilisiert sich das Wetter auf einem tieferen Niveau bei um die 29 Grad.
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1: Ja, die Hitze wirkt sich auch auf die Autobahnen aus. Und ich habe es gerade eben gesagt, für diejenigen, die in Urlaub fahren, auch so ein Klassiker, die A7 oben kurz vor Hamburg, ne, die Strecke nach Norden. Da gibt es auch wieder diese Hitzeblasen und da gibt es teilweise Sperrungen. Wir hier haben in der Region auch sowas. Auf der A1 Saarbrücken Richtung Koblenz, zwischen dem Kreuz Wittlich und Wittlich Mitte ist die Richtungsfahrbahn wegen dieser hitzebedingten Straßenschäden gesperrt. Voraussichtlich bis 1. Juli wird daran noch gearbeitet. Ich wünsche Ihnen allen eine gute Fahrt, kommen Sie gut zum Ziel. Was ich hätte, lass mich mal gucken, wäre nur noch der Hinweis, wo geblitzt werden soll. Auf der A1 zwischen Eppelborn und Nonnweiler, sonst liegt mir derzeit nichts vor. Gute Fahrt.
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1: Hallo, der Michael Friemel ist im Studio. Einen schönen Samstagmorgen.
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0: Oh, Vorsicht bitte, auf der A6, da liegt ein Schiff. A6 Mannheim Richtung Saarbrücken, zwischen Homburg und Kreuzneuenkirchen, eine Schaufel auf der linken Spur. Ich wünsche Ihnen allen eine gute Fahrt. Kommen Sie gut zum Ziel heute am, es tut mir leid, ja, heute am Siebenschläfertag und das bei diesem Wetter, oder? Das hat übrigens mit dem Nagetier Siebenschläfer nichts zu tun. Also dachte ich auch immer, aber ist nicht so. Der Siebenschläfertag hat seinen Namen von den sieben Schläfern von Ephesus, die der Legende nach fast 200 Jahre lang in der Höhle geschlafen haben sollen. Und die sind dann eben wohl angeblich am 27. Juni wach geworden. Es gibt eine Bauernregel, die sagt halt, wie das Wetter sich am Siebenschläfer verhält, ist es 7 Wochen lang bestellt. Lassen wir es mal dahingestellt, was uns das bei diesem heutigen Wetter sagen mag. Der Detlef Reinhardt vom NABU jedenfalls kennt sich mit unseren heimischen Wildtieren aus, aber auch mit der Natur, und der weiß, wie Bauernregeln überhaupt entstanden sind. Also wo kommt es denn überhaupt her grundsätzlich?
1: Bauernregeln sind entstanden zu einer Zeit, wo nicht unbedingt jeder schreiben und lesen konnte. Und die Bauern mit die ersten waren, die genau beobachtet haben, was geht denn in der Natur vor. Und dann über Jahre hinweg gemerkt haben, ist so ganz bestimmte Fixpunkte, wo man sich dran orientieren kann. Die Eisheiligin ist auch so einer. Rein aus der Erfahrung heraus. Und diese Bauernregel, die ja heißt, das Wetter am Siebenschläfertag 7 Wochen bleiben mag. Durch langjährige Beobachtung hat man festgestellt, das ist so. Nicht immer, aber überwiegend.
0: So, jetzt sagst du ja normalerweise, ja, da wird der Meteorologe wahrscheinlich den Kopf schütteln. Nee, es ist tatsächlich so, dass bei der Siebenschläferregel viele Meteorologen sagen, wir haben sogar mit unserem Mann Tim Steger gesprochen.
2: Prinzipiell stehen wir mit Bauernregeln so ein bisschen auf Kriegsfuß. Es sind auch viele tatsächlich eigentlich wenig aussagekräftig. Eine Ausnahme gibt's aber, nämlich die Siebenschläferregel. In der Tat, da ist ein bisschen mehr dran. Der Zeitraum Ende Juni, Anfang Juli ist tatsächlich kritisch für die Entwicklung der Witterungscharakteristik für die nächsten Wochen danach. Hat damit zu tun, dass in dieser Zeit sich so ein bisschen der Jetstream, dieses Starkwindband vom Atlantik, so ein bisschen in eine Form bringt, einen Modus, den er dann beibehalten kann, weil die Wochen danach die Tageslänge und die Temperatur der Meere sich nicht so stark ändert.
0: Also, das kommt immer mal wieder vor, dass es wirklich hinhaut mit dem Siebenschläfertag, dass es danach relativ lange so bleibt, grundsätzlich, wie das Wetter ist. Das heißt jetzt nicht, dass es wirklich bei den 40 Grad bleibt, die wir heute auch wieder erwarten werden. Aber grundsätzlich eine eher warme, eine eher freundliche Witterungsperiode, die jetzt für längere Zeit sich einstellt, das wäre möglich, meint auch Tim Steger. SR3 Saarlandwelle um 7:43 Uhr. Ich wünsche Ihnen einen schönen Samstag.

0: Trevor geschwätzt.
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3: Die Grundschullehrerinnen und Grundschullehrer im Saarland können sich darauf verlassen. Wir sehen ihre Arbeit.
2: Hatte Sascha Haas von der SPD die Woche im Landtag gesagt. Ah jo, die Grundschullehrerinnen und Lehrer täte schließlich die Grundlage legen für die gesamte Bildungswäsche von den Kindern.
3: Diese Verantwortung verdient Anerkennung. Diese Verantwortung, sie verdient die A13.
2: Bisher werden im Saarland die Grundschullehrerinnen und Lehrer immer noch schlechter bezahlt wie ihr Kollege an der anderen Schule. In 10 Bundesländern hat sich das aber schon geändert. Da muss das Saarland eigentlich nur ziehen.
3: Das Saarland muss attraktiv bleiben, wenn gute Lehrkräfte gewonnen und wenn man sie halten will.
2: Und deswegen hat die SPD auf ihrem kleinen Parteitag beschlossen, die Grundschullehrerinnen und Lehrer sollen auch im Saarland besser bezahlt werden.
4: Wir machen das jetzt einfach mal.
2: Ja, hat die SPD-Ministerpräsidentin Anke Rehlinger zuerst gedenkt, weil die SPD hat ja das Ganze in der Regierung. Aber dann haben die Regierungsgenossen gesagt, Moment Anke, das kostet ja Geld. Da müssen wir erst mal rechnen.
3: Denn A13 betrifft eben den Haushalt auch jedes Jahr.
2: Ja, jed und jed Jahr mehr Geld und überhaupt.
3: Besoldungsrecht ist eben kein Ort, wo man politische Zaubertricks macht.
2: Und dann sind die Genossen auch noch auf die super Idee gekommen, mit dem Thema könnt man schön Wahlkampf machen für die Landtagswahl nächstes Jahr. Nur dem Motto,
3: wer die SPD bei der nächsten Landtagswahl nochmal wählt, der bekommt die A13.
2: Ui, über den Gag hätte die Genosse auf ihrem Parteitag besser noch ein bisschen intensiver nachgedenkt. Weil die Ankündigung fällt ihnen jetzt zentnerschwer auf die Wies. Jutta Schmidt-Lang von der CDU weist nicht zu Unrecht darauf hin.
5: Dass sie aber in der Alleinregierung sind, scheinen sie da vergessen zu haben. Denn tatsächlich können sie im Moment alles entscheiden, was sie entscheiden wollen. Und A13 als Belohnungskarotte den Lehrern für die Wahl vorzuhalten, ist tatsächlich wirklich bedenklich.
2: Da könnte sich die Lehrerinnen und Lehrer schon veräppelt viele, meinte CDU-Generalsekretär Frank Wagner.
6: Die Grundschullehrer erwarten, dass es hier klare Aussagen gibt und auch einen verbindlichen Plan, der vorgelegt wird.
2: Naja, auf einen verbindlichen Plan für Lohnerhöhung haben die Grundschullehrerinnen und Lehrer allerdings auch zu CDU-Regierungszeiten andauernd vergeblich gewahrt. Immer war kein Geld da. Die aktuelle Bildungsministerin Streichert-Gliwow wird aber nicht mieze betonen,
7: dass Bildung die wichtigste Zukunftsinvestition in unser Land ist.
2: Okay, wenn das so ist, muss man halt Geld dafür aufbringen. Komm ey, geh mir bloß fort.
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10: 8 Uhr. Der Hausärztinnen- und Hausärzteverband wirft der Bundesregierung vor, beim Hitzeschutz versagt zu haben. Die Verbandsvorsitzende Buhlinger Göpfert sagte den Zeitungen der Funke Mediengruppe, schon vor 3 Jahren habe die damalige Regierung ein umfassendes Maßnahmenpaket angekündigt. Passiert sei aber bis heute nichts. Für SR Info Martin Seiler.
11: Eine strukturierte und vernünftig finanzierte Beratung in Hausarztpraxen und Pflegeheimen sei unverzichtbar und das Minimum, so Buhlinger Göpfert. Gerade für alte und chronisch kranke Menschen bedeutet die Hitze eine Gefahr. Oft müssten Medikamente überprüft oder angepasst und Patientinnen und Patienten darüber informiert werden. Gestern war ein neuer Temperaturrekord in Deutschland gemessen worden. In Saarbrücken erreichte das Thermometer 41,3 Grad Celsius. Für das Wochenende werden weitere Spitzenwerte erwartet.
10: Bundesfinanzminister Klingbeil plant offenbar, die Alkoholsteuer um 20% zu erhöhen. Das berichtet das Redaktionsnetzwerk Deutschland, dem ein entsprechender Gesetzentwurf vorliegt. Beispielsweise würde dann eine 0,7 Liter Flasche Wodka mit 40% Alkohol knapp 90 Cent teurer. Die Biersteuer will Klingbeil laut Gesetzentwurf dagegen nicht erhöhen. Wein soll steuerfrei bleiben. Baustellen und Störungen bei der Deutschen Bahn verursachen nach Angaben von Industrieverbänden Milliardenschäden. Wie die Welt am Sonntag schreibt, sind die Stahl-, Chemie- und Autoindustrie besonders betroffen. Unternehmen berichten von verspäteten Rohstofflieferungen, Produktionsproblemen und einer Verlagerung von Transporten auf die Straße. Die Chemieindustrie und die Stahlbranche fordern deshalb, dass Güterzüge auf Ausweichstrecken Vorrang bekommen. Im Erdbebengebiet von Venezuela hat das Militär die Kontrolle übernommen. Damit soll nach Regierungsangaben die öffentliche Ordnung aufrechterhalten und die Arbeit der Rettungskräfte erleichtert werden. Die Zahl der bestätigten Todesopfer ist inzwischen auf 920 gestiegen. Zehntausende Menschen gelten noch als vermisst. Inzwischen ist die internationale Hilfe angelaufen. Angehörige von THW und Bundeswehr sind auf dem Weg ins Katastrophengebiet. Die Stromversorgung in Wiebelskirchen ist in der Nacht wieder komplett hergestellt worden. Das hat die Polizei dem SR mitgeteilt. In Wiebelskirchen hatte gestern Abend ein Trafohäuschen gebrannt. Gestern Morgen hatte es schon in Teilen von Schwalbach und Hülsweiler sowie am Mittag in Kirkel Stromausfälle aufgrund der Hitze gegeben. An diesem Wochenende findet der Tag der Architektur statt. Interessierte können im Saarland 10 Objekte besuchen, die teils neu gebaut, umgebaut oder renoviert wurden. SR-Reporter Florian Rabari-Nejat.
12: Vom Wohnungsbau über Bildungs- und Sporteinrichtungen bis hin zu Gewerbebauten reicht die Bandbreite der diesjährigen Projekte, die der Öffentlichkeit zugänglich gemacht werden. Die Musikschule der Stadt St. Ingbert, die in einer ehemaligen Justizvollzugsanstalt untergebracht wurde, oder die Montagehalle der Firma Woll Maschinenbau. Bei den Bauten geht es insbesondere um Klimaschutz, aber auch innovative Ansätze einer Um- und Weiternutzung bestehender Gebäude. Das Motto des Tages der Architektur lautet: sozial ausgewogen, ökologisch ausgewogen und gestalterisch anspruchsvoll. Neben Öffnungszeiten, an denen die Besucher selbst durch die Gebäude gehen können, werden vielerorts auch Führungen angeboten.
10: Bei der Fußball-Weltmeisterschaft steht der nächste Gegner der deutschen Mannschaft fest. Das Team von Trainer Nagelsmann trifft am Montag im 16. Finale auf Paraguay. Vor gut einer Stunde endete das Spiel Neuseeland-Belgien 1:5. Die Belgier sind damit Erster der Gruppe G. Ägypten hat sich nach einem 1:1 gegen Iran als Zweiter für die K.O.-Runde qualifiziert. Eine Sensation schaffte in der Nacht WM-Neuling Kap Verde. Das Team hat sich als Zweiter der Gruppe H ebenfalls fürs 16. Finale qualifiziert. Und das waren die Nachrichten mit Carina Deves. 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
13: Ja, wir starten auch heute wieder in einen heißen Tag. Gestern der Hitzerekord 41,3 Grad. Vielleicht wird er heute schon wieder geknackt. Joachim Pütz.
14: An der Saar werden wohl auch wieder knapp über 40 Grad erreicht. Auch im Hochwald heiße 37 Grad. Und es ist nicht nur heiß, sondern auch drückend schwül. Und deswegen können am Nachmittag neben all dem Sonnenschein auch ein paar Quellwolken auftauchen. Und die haben dann auch einzelne, zum Teil heftige Hitzegewitter im Gepäck. Da kann auch mal die Unwetterschwelle überschritten werden, aber für die meisten von uns bleibt es heute doch trocken.
13: Danke.
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13: Vorsicht auf der A6 Mannheim Richtung Saarbrücken zwischen Homburg und dem Neunkircher Kreuz. Immer noch eine Schaufel auf der linken Spur. Eine Schipp, die da nicht weg will. A1 Saarbrücken Richtung Köln-Koblenz zwischen dem Kreuz Wittlich und Wittlich-Mitte ist die Richtungsfahrbahn wegen hitzebedingter Straßenschäden gesperrt. Da wirft der Asphalt Blasen, bis voraussichtlich 1. Juli sollte das erledigt sein. Geblitzt werden soll heute auf der A1 zwischen Eppelborn und Nonnweiler.
9: 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Guten Morgen.
13: Rein geht's in den Samstag. Herzlich willkommen und einen schönen guten Morgen.
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0: Gell, man würde immer gerne wissen, was den US-Präsidenten an ihrem ersten Amtstag gesagt wird, was sie so an Geheimnissen mit auf den Weg kriegen, die uns alle interessieren. Die Sache mit dem UFO-Hangar, oder? Area 51, das würde uns doch alle mal interessieren. Es gibt ja auch in Deutschland UFO-Akten. Und der Saarländer Andreas Müller hat vor einigen Jahren als erster deutscher Journalist die deutschen UFO-Akten einsehen dürfen beim Bundesnachrichtendienst. Und er hat bei seinen Recherchen auch die älteste UFO-Akte Deutschlands entdeckt. Und die führt ins Saarland, wie er uns erzählt hat. Er war nämlich am Dienstagabend bei Uwe Jäger in Aus dem Leben.
1: Die älteste, wenn man so will, deutsche UFO-Akte, das heißt, hieß natürlich damals noch nicht UFO, der Begriff kam erst später, ist hier aus Saarbrücken von 1826. Da hat jemand am Rastpfuhl etwas gesehen, er sagt wie ein Leinentuch, aber ein metallisches Leinentuch, das auf ihn zugeflogen kam. Es gab einen Knall und das hat sich dann so wieder zusammengerollt und ist dann auch wieder davongeflogen.
0: Es war kein Betttuch, das aus dem Rastpfuhlkrankenhaus gefallen ist. Es war ein Flugobjekt, das damals wirklich für Schlagzeilen gesorgt hat.
1: Damals war das so die Hochzeit, da gab es so ein bisschen so einen Hype um Meteoriten. Da hat sich dann der bekannte Physiker Ernst Chladni eingeschaltet. Der war aber auch im Prinzip der Urvater der Meteoritenforschung und hat sich für all diese Dinge interessiert und hat so diesen Fall aufgezeichnet und hat dann gemeinsam mit der Honoration hier aus Saarbrücken, damals der Oberbürgermeister, der örtliche Notar und der Pfarrer, haben diese Zeugen also untersucht und befragt und gegenseitig im Prinzip so eine erste UFO-Untersuchung, ohne es zu wissen. Und das gab dann eine Akte, die leider heute in der Form nicht mehr in den Archiven existiert. Aber eben der Chladni hat einen ausführlichen Bericht auf Grundlage dieser Akte erstellt und hat die international veröffentlicht. Also UFO-Fans weltweit, denen sagt der Name Saarbrücken schon was, weil das auch mittlerweile weitreichend publiziert wurde.
0: Also es ist wirklich bis heute nicht geklärt, was da vor 200 Jahren am Himmel auf dem Rastpfuhl gesehen wurde. Aber es hat auch danach immer wieder UFO-Sichtungen im Saarland gegeben. Das letzte Mal 2021. Ich weiß nicht, ob Sie es mitgekriegt haben damals, in St. Anual in Saarbrücken.
1: Und das war schon ein sehr großes Objekt, das die Zeugin fotografiert, gefilmt hat. Und es hatte mehrere Meter Durchmesser und das war schon sehr spannend und bis heute unidentifiziert. Also eigentlich so ein sehr großes, kugelförmiges Objekt. Da war noch ein zweites dabei, das hat sich um dieses Objekt rumgedreht.
0: Aber Andreas Müller geht davon aus, dass es für diese wie auch für die allermeisten anderen UFO-Sichtungen weltweit eine rationale Erklärung gibt. Trotzdem findet er, sollten wir uns auf Besuch aus dem All vorbereiten.
1: Wovon wir ausgehen müssen, wenn wir dieses Gedankenspiel uns erlauben, wenn eine außerirdische Zivilisation hierher kommt, dann ist sie uns technologisch zumindest überlegen. Und das könnte natürlich zu einem Problem führen, denn wir haben das in unserer eigenen Geschichte, auch da wieder sind wir uns selbst das beste Beispiel. Die vermeintlich oder zumindest mal technologisch überlegene Zivilisation führt meistens zur Auslöschung oder zur Bedrohung der unterlegenen Zivilisation. Wir sehen das bei Christoph Kolumbus in Amerika und den Ureinwohnern. Das ist natürlich so ein Szenario, was nicht ganz so schön ist.
0: Ich musste vor technisch überlegene Nachbarn nie Angst haben. Ich habe oft profitiert. Die Hecke schähe, die Kette sähe. Entschuldigung, Andreas. Andreas Müller, der UFO-Forscher aus dem Saarland. 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

0: 9 mit Carina Dewes. Guten Morgen.
1: Guten Morgen. Hausärzte für besseren Hitzeschutz. Ihr Berufsverband erklärte, Menschen in Praxen und Pflegeheimen müssten beraten werden, was sie bei Hitze tun können. Dies müsse vergütet werden. Die frühere Bundesregierung habe vor 3 Jahren Maßnahmen angekündigt. Passiert sei bis heute nichts. Milliardenschäden durch Deutsche Bahn. Grund sind Baustellen und Störungen, die sich auf die Stahl-, Chemie- und Autoindustrie auswirken. Unternehmen berichten von verspäteten Rohstofflieferungen, Produktionsproblemen und einer Verlagerung von Transporten auf die Straße. Deutscher Gegner im WM-16-Finale steht fest. Das Team von Trainer Nagelsmann trifft am Montag auf Paraguay. Am Morgen endete das Spiel Neuseeland-Belgien 1:5. Belgien ist damit Erster der Gruppe G. Weiter ist auch Ägypten nach einem 1:1 gegen Iran. Und Tag der Architektur im Saarland. An diesem Wochenende können 10 Gebäude besucht werden, die teils neu gebaut, umgebaut oder renoviert wurden. Dazu gehört unter anderem die Montagehalle der Firma Wolf. Maschinenbau in Saarbrücken.
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0: Guten Morgen, das Thermometer wird auch heute wieder nach oben klettern. Gestern ist ein Hitzerekord gefallen. Saarbrücken-Burbach für Deutschland 41,3 Grad. Das könnte heute nochmal getoppt werden. Jedenfalls soll es zwischen 37 und 41 Grad warm bzw. heiß werden. Hitzegewitter am Abend nicht ganz ausgeschlossen. Morgen nicht mehr ganz so heiß, bis zu 35 Grad. Auch dann sind Hitzegewitter möglich. Und nächste Woche geht es nach unten mit den Temperaturen unter die 30-Grad-Marke.
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0: Die Hitze macht auch einigen Straßen und Autobahnen zu schaffen. Wenn Sie häufiger in den Norden fahren, dann wissen Sie, dass die A7 da immer anfällig ist, rund um Hamburg. Das ist wohl dieses Mal auch wieder der Fall. An diesem Wochenende kommt es dort zu Behinderungen in Hamburg Süd. Was uns beschäftigt, ist eine Strecke A1 Saarbrücken Richtung Köln-Koblenz. Auch da gibt es Hitzeschäden zwischen Kreuz Wittlich und Wittlich Mitte. Eine Umleitung ist eingerichtet bis voraussichtlich 1. Juli. Geblitzt wird aktuell in Neunkirchen in der Brunnenstraße. Ansonsten Ihnen allen eine gute Fahrt. Danke fürs Durchgeben.
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0: Guten Morgen und herzlich willkommen. Hier ist Michael Friemel.
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0: Bisschen Abkühlung. Azzurro mit Adriano Celentano.

0: Guten Morgen, SR3 am Samstag, 8.41 Uhr.
1: Deutschland verliert! Der Zug hat doch eine Bremse!
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3: Wir hören Top-Struktur, die ersten 10 Minuten führen 1-0. Besser kann das Spiel eigentlich nicht laufen. Wir haben sie selber leider wieder ins Spiel zurückgeholt. War ein bisschen zu viel Freestyle dann nach einer frühen Führung. Let's
0: go! So, was ist heute Nacht entschieden worden? Einige Gruppensieger sind gekürt worden. Die Franzosen haben bei der WM Norwegen mit 4-1 geschlagen. Die Norweger sind damit Gruppenzweiter. Senegal hat den Irak bezwungen mit 5-0, darf als Dritter auf dem Weiterkommen hoffen. Kap Verde zieht als Zweiter der Gruppe H ebenfalls in die K.O.-Runde ein. Die haben gegen Saudi-Arabien 0-0 gespielt und der Gruppensieger Spanien hat Uruguay mit 1-0 besiegt. Was für uns feststeht, ist, gegen wen wir am Montagabend spielen werden im 16. Finale. Unser 16. Finalgegner heißt Paraguay. Wir können, also jetzt, wo sind wir so 2 Wochen fast drin im Thema, ne? Jetzt können wir vielleicht mal so gemütlich zurückgucken, wie ist es denn bisher so gelaufen? Ich meine jetzt nicht speziell, wie es für uns gelaufen ist, sondern wie ist denn diese WM bisher gelaufen, die bis im Vorfeld ja durchaus kritisch betrachtet wurde? Nina Barth guckt mit uns drauf.
4: Trotz hoher Preise. Die Stadien waren bisher fast alle ausverkauft. Angeblich lag die Auslastungsquote bei 99,5%. Das sagt die FIFA. Auch die Einschaltquoten im Fernsehen sind hoch. 18 Millionen Menschen haben das erste Spiel der USA auf Fox angeschaut. Damit ist es in den USA das Spiel mit den meisten Zuschauern bei dieser WM bisher. Und es ist das Fußballspiel mit der höchsten Einschaltquote im US-Fernsehen überhaupt. Im Männerfußball wohlgemerkt, die Frauen hatten schon mehr Zuschauer. Und abseits der Sportberichterstattung sorgen die Fans für Schlagzeilen. Die Norweger mit ihrer Ruderbewegung im Stadion, auf Rolltreppen oder dem Times Square zum Beispiel. Oder die feiernden Schotten, die in Boston dafür gesorgt haben, dass das Bier ausgegangen ist. Und auch über die deutschen Fans wird gesprochen. Allen voran über
5: Freddy,
4: der auf Social Media regelmäßig von seinen Erfahrungen während der WM berichtet. Ein anderer deutscher Fan, Fiago, erzählt auf CNN, wie gastfreundlich er die Amerikaner erlebt, wie toll er die WM-Stimmung findet. In Europa hat es zuletzt keine tollen Nachrichten über Amerika gegeben. Die Europäer bekommen gerade ein neues Bild von Amerika, sagt Fiago.
5: In Europe we have a lot of rather negative news about the Americans. Europeans are getting a new view of America right now, I think.
4: Die Stimmung und das Interesse sind für manchen Skeptiker eine Überraschung. Genauso wie der fehlende Trump. Der US-Präsident hat sich noch nicht im Stadion blicken lassen, spricht aber immer wieder von der WM, wie vor 3 Tagen beim Auftakt zu den Feierlichkeiten 250 Jahre USA. Diese WM breche Rekorde, so Trump.
6: The 2026 FIFA World Cup, it's setting attendance records and television rating records like never before.
4: Und Trump gratuliert bei der Gelegenheit FIFA-Chef Gianni Infantino, nennt ihn einen Freund, mit dem es fantastisch sei, zusammenzuarbeiten. Warum der US-Präsident noch nicht im Stadion war? Eine offizielle Begründung dafür gibt es nicht. Aber die Befürchtung vieler, dass Trump die WM als große Bühne für sich nutzt, hat sich bisher nicht bewahrheitet. Ein großer WM-Auftritt kommt aber. Infantino hat auf Fox News angekündigt:
7: We will be together with the president, enjoying the final and handing the trophy to the winner, of course, together.
4: Wir werden das Finale gemeinsam anschauen und wir werden den Pokal an den Sieger überreichen. Natürlich gemeinsam.
0: Ob das für uns noch ein Thema sein wird? Das entscheidet sich am Montag, wenn wir gegen Paraguay im 16. Finale treffen. Thema natürlich hier bei uns in SR3. Schönen guten Morgen um 9:15 Uhr.

0: Ich würde mich mal vom Acker machen. Gleich kommt Carmen mit dem Vormittag. Wir hören uns am Montag wieder. Bis dahin, tschüss, einen schönen Tag. Und oder vielleicht sehen wir uns heute Abend auf dem Fischstippe. Ich würde mich freuen.
1: Auf Wiedersehen, Herr Friemel.
0: Der letzte Fischstippe vor der Sommerpause.

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11: 9 Uhr. Der Hausärztinnen- und Hausärzteverband wirft der Bundesregierung vor, beim Hitzeschutz versagt zu haben. Die Verbandsvorsitzende Buhlinger Göpfert sagte den Zeitungen der Funke Mediengruppe, schon vor 3 Jahren habe die damalige Regierung ein umfassendes Maßnahmenpaket angekündigt, etwa für Arztpraxen und Pflegeheime. Passiert sei aber bis heute nichts. Besonders ältere und chronisch kranke Menschen seien dadurch gefährdet. Der Hausärzteverband fordert unter anderem, die Beratung zum Hitzeschutz in den Praxen zukünftig zu vergüten. Man müsse etwa Medikamente anpassen oder erklären, wie hitzeempfindliche Mittel wie Insulin richtig gelagert werden. In Saarbrücken ist die höchste Temperatur erreicht worden, die jemals in Deutschland gemessen wurde. Nach vorläufigen Angaben des Deutschen Wetterdienstes wurden gestern am späten Nachmittag in Burbach 41,3 Grad registriert. Aus der SR-Info-Redaktion Jonathan Janoschka.
12: Damit ist der bisherige deutschlandweite Höchstwert aus dem Jahr 2019 übertroffen worden. Damals hatte der DWD in Duisburg 41,2 Grad gemessen. Bislang lag der Saarländer Höchstwert bei 40,2 Grad, ebenfalls im Sommer 2019, damals in Neunkirchen-Wellesweiler. Laut DWD wurden bundesweit an fast 150 Messstellen neue Hitzerekorde für den Juni verzeichnet. Deutschlandweit gilt weiter eine Hitzewarnung. Für einen Großteil des Landes, unter anderem für das Saarland, wird sogar vor extremer Hitze gewarnt.
11: Trotz der vereinbarten Waffenruhe haben die USA nach eigenen Angaben den Iran erneut angegriffen. Ziele waren demnach Raketendepots und Radaranlagen. Die USA rechtfertigten den Schlag als Reaktion auf einen Drohnenangriff auf ein Handelsschiff in der Straße von Hormuz. US-Vizepräsident Vance sagte, Gewalt werde mit Gewalt beantwortet. Kurz darauf meldete der Iran Gegenangriffe auf US-Ziele in der Region. Die Fernpassstraße im österreichischen Bundesland Tirol wird heute wegen Demonstrationen von Anwohnern zeitweise gesperrt. Die Blockade der wichtigen Alpenroute dauert offiziell von 10 bis 12 Uhr. Behörden empfehlen, den Fernpass großräumig zu umfahren. Der ADAC rechnet mit langen Staus. Der Protest der Anwohner richtet sich gegen Bauprojekte der Tiroler Landesregierung. Vor 4 Wochen war bereits die Brennerstrecke wegen einer Demonstration gegen Verkehrsbelastung blockiert. Bei der Fußball-Weltmeisterschaft steht der nächste Gegner der deutschen Mannschaft fest. Im 16. Finale am Montag trifft Deutschland auf Paraguay. Eine Sensation schaffte in der Nacht WM-Neuling Kap Verde. Die Mannschaft hat sich als Zweiter der Gruppe H ebenfalls fürs 16. Finale qualifiziert. Für SR Info Stefan Ehlert.
13: Man muss sich das einfach mal vorstellen. Ein Land mit weniger Bewohnern als die Stadt Frankfurt am Main dringt dann beim ersten WM-Auftritt ever bis in die K.O.-Runde vor. Das ist eine Sensation, das wissen auch die Kapverdier. Jetzt kennt uns die ganze Welt, sagen viele. Vergessen scheinen all die politischen Querelen des gerade zurückliegenden Wahlkampfes. Wie kommt man verlässlich von Insel zu Insel? Wann wird endlich das versprochene neue Zentralkrankenhaus gebaut? Wie verhindern wir, dass so viele junge Leute abwandern? All diese Sorgen hat das WM-Turnier erstmal weggeblasen.
11: Heute früh spielten Neuseeland Belgien 1:5 und Ägypten Iran 1:1. Wegen der anhaltenden Trockenheit ruft die Stadt Saarbrücken dazu auf, keine Kerzen auf Friedhöfen aufzustellen. Das zuständige Amt für Stadtgrün und Friedhöfe warnt vor erhöhter Brandgefahr. Trockenes Laub oder Gras und abgelegte Kränze auf Gräbern könnten sich leicht entzünden, etwa durch den Funkenflug von Kerzen. Auch LED-Kerzen sind problematisch, da sich die eingebauten Batterien erhitzen, ausdehnen und explodieren könnten. Das waren die Nachrichten mit Carina Deves. 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
14: Auch heute wieder sonnig. Am Nachmittag kann es ein paar Quellwolken geben. Einzelner, auch heftige Schauer und Gewitter sind möglich. Temperaturen bis 41 Grad. Heute Nacht, wenn überhaupt, nur noch ganz vereinzelt Schauer oder Gewitter. Wir haben 24 bis 19 Grad. Und morgen, der Sonntag, auch oft sonnig. Da türmen sich aber dann mächtige Quellwolken auf. Da kann es Unwetter geben. Am Sonntag noch bis 36 Grad. Und ab Montag ist es anders. Zwar immer noch oft sonnig, aber nur noch knapp unter 30 Grad. Das gilt im Prinzip für den Anfang der kompletten nächsten Woche.
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14: Vorsicht auf der A6 Mannheim Richtung Saarbrücken zwischen Rohrbach und St. Ingbert Mitte, ein Liegenbleiber. Und Blitzer melden Sie in Friedrichsthal in der Grühlingstraße und in Neunkirchen in der Brunnenstraße. Kommen Sie gut an.
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14: Das Wetter der letzten Tage, das hat uns doch alle ziemlich angestrengt. Und einen Hitzerekord haben wir gestern in Saarbrücken aufgestellt. Der könnte vielleicht heute noch mal getoppt werden. Sprechen wir gleich drüber. Mein Name ist Carmen Bachmann. Ich wünsche einen schönen Samstag.

Heinz-Rudolf Kunze mit Leib und Seele. Das ist ein Titel, der ist schon etwas älter. Aus dem Jahr 1986. Etwas älter ist gut. Das sind jetzt in diesem Jahr 40 Jahre. Sein aktuelles Album heißt Angebot und Nachfrage. Und damit ist er im Oktober auch zu Gast im Saarland. 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

0: Die Dire Straits hier auf SR3 Saarlandwelle. Ganz entspannte Musik an diesem Tag, an dem es wahrscheinlich am Nachmittag wieder recht unentspannt wird. Gestern, da hat mal wieder ganz Deutschland über Saarland gesprochen und es ging diesmal nicht um Elversberg, sondern um Burbach. War nicht Fußball, sondern es war die Hitze. 41,3 Grad wurden da gemessen. So heiß war es in Deutschland noch nie. SR3-Reporter Florian Rabari-Nejat, das waren hitzemäßig mehrere Rekordtage für Saarland, oder?
1: Ja, am letzten Samstag und am Mittwoch gab es schon neue Juni-Rekorde fürs Saarland. Da wurden in Burbach, Weißkirchen und Perl-Nennig 37,5 Grad gemessen und so heiß war es vorher noch nie im Juni im Saarland. Am Donnerstag wurde der Rekord dann schon geknackt. In Perl-Nennig waren es da dann 38,8 Grad und du hast eben schon gesagt, gestern der Tag, der hat dann die bisherigen Rekorde quasi pulverisiert.
0: 41,3 Grad, das ist neuer Deutschlandrekord. Wie hoch war denn der bisherige?
1: Der war nur minimal weniger, 41,2 Grad waren das. Das war 2019 in NRW und der bisherige Saarlandrekord, der kommt auch aus dem Jahr 2019. Das war im Juli, da waren es in Wellesweiler 40,2 Grad.
0: Jetzt gibt's bestimmt Hinweise, worauf wir bei dieser Hitzewelle achten sollen. Mal abgesehen von so Sachen, die wahrscheinlich jeder auf dem Schirm hat, dass wir zum Beispiel keine Zigaretten Stummel in den Wald werfen sollten.
1: Ja, also vor allem offenes Feuer ist halt gerade ein heikles Thema, weil die Böden eben so trocken sind. Die Stadt Saarbrücken hat jetzt zum Beispiel auch davor gewarnt, auf Friedhöfen bitte keine Kerzen anzuzünden, eben aufgrund der Brandgefahr. Auch wenn die ja meistens in so kleinen Kästchen stehen, bitten die darum, wenn, dann LED-Kerzen zu nutzen. Und auch die Temperatur der Saar ist kritisch angestiegen. Um die 25 Grad sind eigentlich so die obere Grenze, wo noch alles ökologisch okay ist. In den letzten Tagen war die Saar aber stellenweise über 29 Grad. Warm.
0: Also auch die Saar könnte noch Abkühlung vertragen. Jetzt hält die Hitzewelle ja zumindest noch bis morgen an. Könnten denn auch die 41,3 Grad dieser Rekord nochmal geknackt werden?
1: Könnte tatsächlich sein. Also heute bleibt sehr heiß und der Höhepunkt der Hitzewelle wird auch heute erreicht. An der Saar sollen es wieder mehr als 40 Grad werden. Also vielleicht wird der Rekord wirklich heute nochmal geknackt. Sonntag, also morgen geht es dann ein bisschen runter mit der Temperatur auf um die 35 Grad. Es bleibt aber schwül heiß und die Unwettergefahr steigt da auch noch weiter.
0: Da sprechen wir auch gleich nochmal ausführlich mit unserem Wetterexperten drüber. Vielen Dank, Florian. Also denken Sie dran, wenn Sie überhaupt rausgehen, gut eincremen, genug trinken vor allem und ansonsten Rollladen runter und einfach warten. Die zwei Tage, die halten wir noch durch.

0: halb.
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2: Hausärzte kritisieren Bundesregierung. Der Berufsverband wirft ihr vor, beim Hitzeschutz versagt zu haben. Obwohl bereits vor 3 Jahren ein Maßnahmenpaket gegen Hitze angekündigt war, fehlten bis heute konkrete Maßnahmen für Arztpraxen und Pflegeheime. Dadurch seien besonders ältere und chronisch kranke Menschen gefährdet. Saarbrücken stellt neuen Hitzerekord auf. Der Deutsche Wetterdienst registrierte gestern in Burbach 41,3 Grad. Das ist die höchste Temperatur, die jemals in Deutschland gemessen wurde. Stau am Fernpass erwartet. Im österreichischen Bundesland Tirol wollen Anwohner die Straße von 10 bis 12 Uhr blockieren. Die Strecke ist die Hauptroute in Richtung Italien. Erwartet werden Rückstaus bis ins Allgäu. Und deutscher Gegner im WM-16-Finale steht fest. Das Team von Trainer Nagelsmann trifft am Montag auf Paraguay. Eine Sensation bei der Fußball-WM schaffte Neuling Kapverde. Die Mannschaft qualifizierte sich als Zweiter der Gruppe H ebenfalls fürs 16-Finale.
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1: Viel Sonne am Nachmittag, aber dann doch öfter mal Quellwolken. Vereinzelt kann es heftige Schauer und Gewitter geben. 37 bis 41 Grad nochmal. Heute Nacht dann 24 bis 19 Grad. Und morgen erst oft sonnig, später aber dann mächtige Quellwolken. Da kann es Unwetter geben. 36 Grad, die Höchstwerte am Sonntag. Und ab Montag ist es kühler.
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1: A6 Mannheim Richtung Saarbrücken, zwischen Rohrbach und St. Ingbert Mitte, Gefahr durch ein liegen gebliebenes Fahrzeug. Und Blitzer melden Sie uns heute Vormittag in Friedrichsthal in der Grühlingstraße und in Neunkirchen in der Brunnenstraße. Wenn Sie noch was sehen, rufen Sie gerne ins SR3 Verkehrsstudio an, 0800 700 8000.
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1: Mit Carmen Bachmann und gleich nochmal mit dem ausführlichen Blick aufs Wetter. Hitzerekord hatten wir gestern schon, könnten wir heute nochmal knacken. Und wie sieht's dann in den nächsten Tagen aus? Das erklärt uns gleich Joachim Pütz.

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1: Einen Hitzerekord haben wir gestern für ganz Deutschland aufgestellt in Burbach mit 41,3 Grad. Und wenn ich es richtig weiß, ist das Ende der Fahnenstange vielleicht noch nicht erreicht. Joachim Pütz, der hat für uns den Überblick aufs Wetter. Joachim, auch heute liegt nochmal ein richtig heißer Tag vor uns.
2: Ja, heute wird die Hitzewelle sogar ihren Höhepunkt erreichen. An der Saar sind heute wieder über 40 Grad möglich. Schauen wir mal, ob der Rekord von gestern heute schon wieder pulverisiert wird. Selbst im Hochwald haben wir 37 Grad, also das ist schon drückend heiß und auch es wird immer schwüler, sodass nach dem ganzen Sonnenschein, den wir heute auch erwarten, am Nachmittag auch dickere Quellwolken auftauchen und die können dann zum Teil heftige Hitzegewitter bringen. Da ist dann Starkregen dabei, Hagel, auch dann Sturmböen. Also da kann es punktuell schon mal ruppig werden, aber für viele von uns bleibt es heute trocken. Und nach einer recht ruhigen und tropisch warmen Nacht haben wir morgen dann erstmal wieder viel Sonnenschein. Am Nachmittag dann wieder diese mächtigen Quellwolken, die auftauchen können. Und Schauergewitter werden dann wohl häufiger als heute unterwegs sein. Und Unwetterpotenzial haben sie auch. Und mit 32 bis 36 Grad ist es immer noch heiß, aber nicht mehr so heiß wie heute.
1: Gestern hat ein Freund von mir gesagt, die zwei Tage halten wir noch durch. Und ist es dann tatsächlich in der neuen Woche angenehmer?
2: Ja, absolut, Carmen. Da ist die Hitzewelle vorbei. Da haben wir nur noch Werte unter 30 Grad. Es bleibt immer noch warm mit 25 bis so 27, 28 Grad. Aber das sind dann für die Jahreszeit normale Temperaturen. Die Hitzewelle ist dann wirklich vorbei. Und das Wetter dazu, wir haben immer mal Sonne, mal Wolken. Hier und da ist mal ein Schauer oder Gewitter möglich. Also eine recht entspannte und auch wohltemperierte neue Woche, die uns erwartet.
1: Was natürlich immer noch fehlt, ist der Regen. Da wird es sich aber nichts tun, ne?
2: Ja, es sind halt immer nur ein paar Schauer, Gewitter möglich. Das heißt noch nicht mal, dass sie sicher sind. Und das sind ja immer nur so punktuelle Güsse, so ein flächiger Landregen, auch über eine längere Zeit, das wäre eigentlich das, was wir brauchen würden, aber das ist leider nicht in Sicht.
1: Dankeschön, Joachim. Schönes Wochenende für dich.
2: Dir auch. Ciao.
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1: Das sind die Patcher Boys und gleich wird gekocht. Das heißt, wir kochen gar nicht so richtig. Wir machen gegrillte Wassermelone mit gebratenem Kopfsalat. Bin sehr gespannt. Ein tolles Sommeressen auf jeden Fall.

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9: 10 Uhr. Die Temperaturen in der Saar haben kritische Werte erreicht. Das hat das Umweltministerium mitgeteilt. Demnach ist 25 Grad Celsius der Grenzwert für einen guten ökologischen Zustand des Flusses. SR-Reporter Jimmy Booth.
10: In den vergangenen Tagen seien Temperaturen von bis zu 29,1 Grad gemessen worden. Am wärmsten sei die Saar in Liesdorf gewesen. Den Rohdaten des Landesamts für Umwelt- und Arbeitsschutz zufolge ist die Wassertemperatur dort in dieser Woche noch nicht unter 25 Grad gefallen. Auch die Messstationen in Rehlingen und Mettlach nähern sich immer wieder Werten von 28 Grad. Laut Umweltministerium führt eine starke Algenentwicklung derzeit an einigen Stellen in der Saar zu einem zu hohen pH-Wert und einer Sauerstoffübersättigung. Bei hohen Wassertemperaturen ist eigentlich ein niedriger Sauerstoffgehalt zu erwarten.
9: Laut Ministerium kann aber zu viel Sauerstoff im Wasser zu Bläschenbildung und damit zu Atemproblemen für Fische führen. Der Hausärzteverband wirft der Bundesregierung vor, beim Hitzeschutz versagt zu haben. Die Verbandsvorsitzende Buhlinger Göpfert sagte den Zeitungen der Funke Mediengruppe, an heißen Tagen werde eine Absichtserklärung nach der anderen veröffentlicht, es werde aber nicht gehandelt. Für den Hitzeschutz sind vor allem Länder und Kommunen zuständig. Der Bund fördert einzelne Projekte oder die Sanierung von Gebäuden. Nach einer Studie der Deutschen Umwelthilfe sind deutsche Städte mangelhaft auf den Klimawandel vorbereitet. Im letzten Sommer gab es etwa 2500 Hitzetote in Deutschland. Bundesfinanzminister Klingbeil plant offenbar, die Alkoholsteuer um 20% zu erhöhen. Das berichtet das Redaktionsnetzwerk Deutschland, dem ein entsprechender Gesetzentwurf vorliegt. Beispielsweise würden dann eine 0,7 Liter Flasche Wodka mit 40% Alkohol knapp 90 Cent teurer. Die Biersteuer will Klingbeil laut Gesetzentwurf dagegen nicht erhöhen. Wein soll steuerfrei bleiben. Die USA haben nach eigenen Angaben wieder Angriffe gegen Iran geflogen. Ziel seien Raketen- und Drohnenstellungen sowie Küstenradaranlagen gewesen. Für SR-Info Samuel Jakisch.
11: Den Angaben zufolge seien die Schläge eine Reaktion auf den iranischen Drohnenangriff vom Vortag gewesen. Am Donnerstag war ein Frachtschiff, das in der Seestraße von Hormuz unter der Flagge von Singapur unterwegs war, beschossen worden. US-Präsident Donald Trump hatte erklärt, dieser Angriff sei ein Verstoß gegen die vereinbarte Waffenruhe zwischen den USA und Iran gewesen. Das Regime des Iran hatte die für den Welthandel wichtige Straße von Hormuz über mehrere Wochen blockieren lassen, nachdem die USA und Israel Iran Ende Februar angegriffen hatten. In der vergangenen Woche vereinbarten Washington und Teheran ein Rahmenabkommen, das die Kämpfe beenden und die Meerenge wieder öffnen sollte.
9: Die Sozialprojekte in Saarlouis und Saarbrücken im sogenannten BIWAG-Förderprogramm können für weitere 2 Jahre fortgesetzt werden. Das Bundesbauministerium hat die dafür benötigten Gelder bewilligt, wenige Tage vor dem Auslaufen des Programms. Damit fließen insgesamt etwa 2,5 Millionen Euro ins Saarland. Mit dem Geld werden unter anderem Projekte für Langzeitarbeitslose in Saarbrücken und Saarlouis finanziert, um sie beim Eintritt in den Arbeitsmarkt zu unterstützen. Bei der Fußball-WM hat es Kap Verde überraschend in die K.O.-Runde geschafft. Den blauen Haien reichte ein 0:0 gegen Saudi-Arabien für Platz 2 in der Tabelle hinter Spanien. Deutschland bekommt es im 16. Finale mit Paraguay zu tun. Die Partie findet am Montag in Foxborough bei Boston statt. Anpfiff ist um 22.30 Uhr. Das waren die Nachrichten mit Carina Deves. 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
12: Viel Sonnenschein, Temperaturen auch heute noch mal bis 41 Grad. Einzelne heftige Schauer und Gewitter können sich bilden. Vielerorts bleibt es aber heute noch trocken. Heute Nacht noch mal tropisch, 24 bis 19 Grad und auch morgen oft sonnig. Morgen noch mal mehr Quellwolken und ein höheres Unwetterpotenzial. Aber morgen schon etwas kühler, in Anführungszeichen bis 36 Grad. Ab Montag dann weiterhin oft sonnig, aber nur noch knapp unter 30 Grad.
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12: Die A6 Mannheim Richtung Saarbrücken zwischen Rohrbach und St. Ingbert Mitte. Behinderungen durch ein liegen gebliebenes Fahrzeug. Blitzer melden Sie uns weiterhin nur in Friedrichsthal in der Grühlingstraße und in Neunkirchen in der Brunnenstraße.
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12: Mit Carmen Bachmann. Musik gibt's von Andreas Borani, Anne-Marie David und gleich aus unserem Album der Woche von Paul McCartney.

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1: The Boys of the Dungeon Lane. Wir haben es die Woche schon erzählt. Dungeon Lane ist eine Straße in Liverpool und dort haben sich John Lennon, Paul McCartney und George Harrison als Jungs kennengelernt. Später kam Ringo Starr dazu und wir wissen, was daraus wurde. Vielleicht die größte Band des vergangenen Jahrhunderts. Jetzt werden alle Rolling Stones Fans auf mich draufklopfen. Die Beatles, die in den 60er Jahren die Musikwelt und die Popkultur verändert haben. Paul McCartney ist mittlerweile weit über 80. Sein Album spiegelt auch so diese Jahre wieder, diese Jahrzehnte an Musikkarriere. Und ich finde, es sind trotzdem auch ganz innovative, tolle und überraschende Sachen dabei. Heute hören wir Life Can Be Hard.

Paul McCartney, Life Can Be Hard. Hier hört man ein bisschen, würde ich mal sagen, sein Alter, wenn er so ganz hoch singt. Kann aber trotzdem noch gut. Der Vormittag hier auf SR3 und jetzt fahren wir einfach weg. Chip it away übers Meer. Ganz entspannt. Da ist die Sonne auch schon ganz anders, oder?

0: der Vormittag hier auf SR3. Sommer, Hitze und was essen wir? Salat. Kappes, Klöße, Kokosmilch hier auf SR3. Und nein, im Sommer muss es nicht immer Blattsalat mit Burrata sein. Der Küchenchef vom Landhotel Saarschleife in Orscholz, Christian Münch-Buchner, der hat sich eine ganz besondere Salatvariante einfallen lassen. Einen gebratenen Kopfsalat mit gegrillter Wassermelone und Mandelcreme. Das hat unsere Küchenchefin Barbara Grech neugierig gemacht. Wassermelone grillen, geht das?
1: Das geht. Wichtig ist nur, dass man die vorher salzen tut, damit eben die Feuchtigkeit rausgeht. Das siehst du hier. Und dann habe ich das gestern gesalzen und heute können wir die in einer Pfanne ganz kurz melieren, anbraten. Das ist dann ganz witzig, weil Wassermelone isst man normalerweise nur kalt.
2: Ja.
1: Wenn die dann mal außen angebraten ist, diese Röststoffe hat, dann isst man selten, aber das schmeckt mir selber sehr gut.
2: Und
1: ich tue natürlich
2: man
1: nur
2: dann
1: Sachen mit dir kochen, die ich selber gern mag.
2: So ist recht. Die Frage ist, wie das von der Konsistenz dann hält. Wie ein bisschen paniert oder wie kann man sich das vorstellen?
1: Ja, Struktur bleibt halt, nur das Wasser geht raus. Muss natürlich keine mehlige Wassermelone sein, das ist ja manchmal so.
2: Ja.
1: Sondern muss einfach die fruchtige, die saftige Wassermelone sein, die schmeckt dann richtig gut.
2: Gut, und vegane Mandelcreme, das heißt, es gibt schon
1: jetzt
2: fertig,
1: neu,
2: gell?
1: Auf dem Markt.
2: Ja, ja.
1: Die vegane Philadelphia aus Mandelmilch ist
2: hergestellt. Also das ist wie ein Frischkäse, ne?
1: Ja, ganz genau. Mhm.
2: Und das benutzt du oder machst du das selber, weil du hier noch Mandeln daneben
1: hast? Ja, ich tue noch Mandeln hacken und ein bisschen rösten, die machen wir dann
2: da
1: in die
2: rein.
1: Creme, dann ist ein bisschen Crunchy-Effekt.
2: Ah, verstehe, alles klar. Gut, also dann fangen wir eben mit diesem Salat, diesem Sommersalat mit den gebratenen Kopfsalatherzen an. Was brauchen wir dafür?
1: Wir brauchen einmal diese Kopfsalatherzen, die wir haben.
2: Mhm.
1: Dazu machen wir die
2: Mandelcreme
1: mit den Mandeln, die wir dann reinmachen. Dann die Wassermelone und dann brauchen wir unseren Sauerampfer und Essig, Öl, Salz, Pfeffer, ein kleines bisschen Zucker für die Vinaigrette.
0: Die Zutaten, die haben wir also zusammen für unseren Sommersalat. Und gleich geht's an die Zubereitung. Gebratener Kopfsalat mit gegrillter Wassermelone. Das Rezept gibt's natürlich jetzt schon auf sr3.de.

0: Peter Maffay hier auf SR3. So bist du. Es ist jetzt 10.29 Uhr.
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0: Mit Carina Davis.
2: Wassertemperatur in der Saar kritisch. Wie das Umweltministerium mitteilte, wurden in dem Fluss in den vergangenen Tagen bis zu 29 Grad Celsius gemessen. Der Grenzwert für einen guten ökologischen Zustand der Saar sind 25 Grad. Höhere Alkoholsteuer geplant. Laut dem Redaktionsnetzwerk Deutschland hat das Bundesfinanzministerium einen Gesetzentwurf erarbeitet. Demnach will Minister Klingbeil die Alkoholsteuer um 20% anheben. Dann würde beispielsweise eine 0,7 Liter Flasche Wodka knapp 90 Cent teurer. Geld für Sozialprojekte. Nach der Genehmigung durch das Bundesbauministerium fließen ins Saarland Zuschüsse von insgesamt etwa 2,5 Millionen Euro. Mit dem Geld werden unter anderem Projekte für Langzeitarbeitslose in Saarbrücken und Saarlouis finanziert, um sie beim Eintritt in den Arbeitsmarkt zu unterstützen. Und Überraschung bei Fußball-WM. Das Team von Kap Verde steht nach einem 0:0 gegen Saudi-Arabien im 16. Finale. Deutschland trifft in der K.O.-Runde am Montagabend auf Paraguay.
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0: Die Sonne scheint und es wird wieder heiß, bis 34 Grad. Einzelne heftige Schauer und Gewitter kann es geben, meist bleibt es aber trocken. Heute Nacht nochmal eine tropische Nacht mit 24 bis 19 Grad. Trocken, heute Nacht nochmal eine tropische Nacht mit 24 bis 19 Grad. Und auch morgen erst sonnig, später zum Teil mächtige Quellwolken.

0: gar nicht erst unterwegs sind. Gute Fahrt trotzdem allen, die es tun.
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0: Mit Carmen Bachmann. Ich wünsche einen schönen Samstag mit Eric Clapton.

0: Gaskin Street und Stay. 10.39 Uhr ist es.
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0: Mit Alessa Holighaus von der Evangelischen Kirche.
2: Morgens vor dem Kleiderschrank. Der Blick geht aus dem Fenster. Was ziehe ich heute bloß an? Die Regenjacke oder doch das T-Shirt? Genau heute bekommt diese alltägliche Frage ein ganz schönes Gewicht. Es ist nämlich Siebenschläfertag. Und eine der bekanntesten Bauernregeln besagt, wie das Wetter heute ist, so bleibt es die nächsten 7 Wochen. Jetzt könnte man das als alten Aberglauben abtun, aber Meteorologen sagen tatsächlich, da ist was dran. Um diese Jahreszeit herum stabilisiert sich oft die Wetterlage für den restlichen Sommer. Unsere Vorfahren waren einfach unheimlich gute Beobachter der Natur. Aber hinter dieser Regel steckt für mich noch mehr als nur die Frage nach Sonne und Regen. Es geht um Vertrauen. Früher wussten die Menschen, dass sie das Wetter nicht kontrollieren können. Sie mussten mit dem leben, was kommt, eingebettet in einen Rhythmus, der größer ist als sie selbst. Für mich als Pfarrerin ist das ein tiefes, beruhigendes Gefühl. Zu wissen, dass diese Welt eigenen Gesetzen folgt und dass Gott hinter diesen Gesetzen steht. Er trägt uns durch die sonnigen Phasen des Lebens genauso wie durch die verregneten. Vielleicht ist der Siebenschläfertag ja eine Einladung, im Alltag kurz innezuhalten und ganz gelassen zu spüren, wir müssen nicht alles im Griff haben. Egal, ob Sie heute also zum Regenschirm oder zur Sonnenbrille greifen müssen, ich wünsche Ihnen einen guten und behüteten Tag.

0: könne. Die Räuber und schwimme könne, das kann man heute. Die Temperaturen geben es auf jeden Fall her. Es gibt eine tolle Aktion in Nordhessen. In Schwalmstadt, so heißt dieser Ort da, hat ein Bürger über die Sommerferien allen Kindern freien Eintritt ins Freibad organisiert oder bezahlt. Also dieser Bürger selbst ist jetzt nicht näher genannt, ist selbst begeisterter Schwimmer und hat gesagt, alle sollen in den Sommerferien schwimmen gehen können und es soll nichts kosten. Das finde ich ist eine tolle Aktion. Super, also zum Abkühlen.
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Call me and Mrs. Jones. Das war sowas bisschen zum Wegdösen. Hm? Das ändern wir jetzt mit den Gibson Brothers. Der Vormittag auf SR3.

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Vorsicht, die A620 Saarbrücken Richtung Saarlouis zwischen Völklingenwerden und Wattgassen. Ein liegen gebliebener PKW auf der rechten Spur.

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13: 11 Uhr. Der Hausärzteverband hat der Bundesregierung Versagen beim Hitzeschutz vorgeworfen. Er wirft der Bundesregierung in den Funke-Zeitungen Tatenlosigkeit vor. Auch von der Opposition kommen Hitzeschutzforderungen. Aus Berlin, Sabine Henkel für SR Info.
14: Die Grünen haben in dieser Woche im Bundestag mehrere Anträge gestellt. Unter anderem soll der Hitzeschutz verbindlich werden und dafür mehr Geld bereitgestellt werden. So wollen die Grünen besonders gefährdete Gruppen besser geschützt sehen. Ältere Menschen, Kinder und Kranke. Kitas, Schulen oder Spielplätze sollen zum Beispiel besser verschattet werden. Außerdem fordern die Grünen mehr Grünflächen und Bäume in Städten und weniger versiegelte Flächen, durch die die Städte aufheizen. Auch die Linken verlangen von der Bundesregierung mehr für den Hitzeschutz zu tun. Die Deutsche Umwelthilfe verweist auf eine Studie, die nachweist, dass deutsche Städte mangelhaft auf den Klimawandel vorbereitet sind. Im Sommer letzten Jahres gab es etwa 2500 Hitzetote in Deutschland.
13: Der Iran hat den USA nach Angriffen auf Ziele im Land einen eklatanten Verstoß gegen das Rahmenabkommen vorgeworfen. Das iranische Außenministerium verurteilte die US-Angriffe als brutal. Sie hätten auf iranische Küstenüberwachungsanlagen abgezielt. Das US-Militär rechtfertigte den Schlag als Reaktion auf einen Drohnenangriff auf ein Handelsschiff in der Straße von Hormus. Daher habe man iranische Raketen- und Drohnenlager sowie Radaranlagen an der Küste ins Visier genommen. Bundesgesundheitsministerin Wagen hat ihre Vorschläge zur Reform der Pflegeversicherung verteidigt. In einem Gastbeitrag für die Welt am Sonntag schrieb die CDU-Politikerin, dies sei keine Reform, die sich eine Ministerin wünsche, denn sie sei in Teilen mit unvermeidbaren Härten verbunden. Sie sei jedoch zwingend notwendig, um eine weitere Säule des Sozialsystems an die Rahmenbedingungen unserer Zeit anzupassen. Die Pflegeversicherung stehe vor der größten Herausforderung seit ihrer Einführung. Angesichts einer Finanzlücke von 7,5 Milliarden Euro bei Leistungen von jährlich rund 70 Milliarden Euro sei die Pflegeversicherung ein Sanierungsfall mit Ansage. Die weitgehende Abschaffung sogenannter Minijobs trifft bei Ökonomen und Gewerkschaften auf Zustimmung. Die Vorsitzende der Wirtschaftsweisen Schnitzer begrüßte den Vorschlag der Rentenkommission, dass Minijobs nur noch für Schüler gelten. Die Gewerkschaft Nahrung, Genuss, Gaststätten erklärte, der Vorschlag decke sich mit ihrer langjährigen Haltung. Der Gaststättenverband DEHOGA kündigte dagegen in den Funke-Zeitungen Widerstand an. Man werde mit aller Kraft für den Erhalt der Minijobs kämpfen. DEHOGA-Chefin Schimke verwies darauf, dass in der Branche die Hälfte aller Beschäftigten auf Minijob-Basis arbeite, 1,1 Millionen Menschen. An diesem Wochenende findet der Tag der Architektur statt. Interessierte können im Saarland 10 Objekte besuchen, die teils neu gebaut, umgebaut oder renoviert wurden. SR-Reporter Florian Rabarinejad.
3: Vom Wohnungsbau über Bildungs- und Sporteinrichtungen bis hin zu Gewerbebauten reicht die Bandbreite der diesjährigen Projekte, die der Öffentlichkeit zugänglich gemacht werden. Die Musikschule der Stadt St. Ingbert, die in einer ehemaligen Justizvollzugsanstalt untergebracht wurde, oder die Montagehalle der Firma Woll Maschinenbau. Bei den Bauten geht es insbesondere um Klimaschutz, aber auch innovative Ansätze einer Um- und Weiternutzung bestehender Gebäude. Das Motto des Tages der Architektur lautet: sozial ausgewogen, ökologisch ausgewogen und gestalterisch anspruchsvoll. Neben Öffnungszeiten, an denen die Besucher selbst durch die Gebäude gehen können, werden vielerorts auch Führungen angeboten.
13: Die Temperaturen in der Saar haben kritische Werte erreicht. Das hat das Umweltministerium mitgeteilt. So wurden in den vergangenen Tagen Wassertemperaturen von bis zu 29,1 Grad gemessen. Am wärmsten war der Fluss in Liesdorf. Dort sanken die Wassertemperaturen diese Woche nie unter 25 Grad. Dabei sind 25 Grad eigentlich der Grenzwert für einen guten ökologischen Zustand der Saar. Das waren die Nachrichten mit René Jacqueline Möhler. 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
16: Viel Sonne und es wird auch wieder heiß, bis 41 Grad auch heute nochmal. Es kann am Nachmittag erste heftige Schauer und Gewitter geben, meist bleibt es aber trocken. Heute Nacht nochmal tropisch, bis bei 24 bis 19 Grad und morgen erst sonnig, später mächtige Quellwolken. Da gibt es ein noch etwas größeres Unwetterpotenzial wie heute. Morgen nur noch in Anführungszeichen bis 36 Grad, ab Montag dann meist sonnig und knapp unter 30 Grad.
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16: A620 Saarbrücken Richtung Saarlouis zwischen Völklingen-Werden und Wattgassen. Ein liegen gebliebener PKW auf der rechten Spur. Und weiterhin melden Sie Blitzer in Friedrichsthal in der Grühlingstraße und in Neunkirchen in der Brunnenstraße.
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16: Mit Carmen Bachmann und wir machen gleich mal einen Spaziergang mit Nancy Sinatra.

Annie Lennox hier auf SR3 Saarlandwelle. BAP werden 50, gibt ein großes Konzert am 10. Juli, also in 2 Wochen rund in Köln im Rhein-Energie-Stadion, das Jubiläumskonzert. Die Warm-up-Konzerte davor, die sind gestartet und zwar gestern Abend in Neunkirchen in der Gebläsehalle, das erste Warm-up zum 50. Im Prinzip die Generalprobe. Jetzt gibt's über den Sommer, wie gesagt, ein paar Konzerte und dann ab Herbst die Zielgerade 50 Jahre BAP. Da sind die zum Beispiel Ende November auch in Trier. Wir haben sie jetzt hier mit Alles im Lot.

0: Ja, Januar und Februar, das sind Temperaturen, die man sich im Moment herbei wünscht. Und wenn es dann Winter ist, dann wünscht man sich den Sommer. Naja, wir kochen heute sommerlich. Das heißt, so richtig gekocht wird gar nicht. Die Küche bleibt kalt. Es gibt Salat. So ganz stimmt's natürlich nicht. Christian Münch-Buchner vom Landhotel Saarschleife bereitet nämlich zusammen mit unserer Küchenchefin Barbara Grech einen gebratenen Kopfsalat mit gegrillter Wassermelone und Mandelcreme zu. Das klingt köstlich. Und los geht's.
1: Wir fangen an, mit den Kopfsalherzen zu braten und dann auch gleichzeitig in der gleichen Pfanne tun wir dann auch die Wassermelone anbrillen. So, dann tue ich den hier ein bisschen salzen und dann legen wir es in die Pfanne.
2: Okay.
1: Da hört man jetzt auch schon schön, wie das zischt.
2: Ja. So goldbraun.
1: Ja. So, jetzt braten wir den von den Schnittflächen an, lassen dann in der Pfanne liegen. In der Zeit tun wir dann unsere Wassermelone melieren. Die ist ja auch gesalzen, das ist auch ein ganz interessanter Geschmack, weil süß ist sie ja schon von alleine.
2: Und da tue ich jetzt die Melonen dazu oder extra?
1: Ja, die tue ich jetzt einmal raus.
2: Ach so, du holst den Salat erst raus.
1: Ja.
2: So, und das wird jetzt auch praktisch wie ein Schnitzel, gell? Werden die jetzt angebraten?
1: So, das ist eben genau das, was ich wollte. Die ist jetzt innen drin richtig saftig.
2: Außen ist die kross, also zart kross,
1: genau.
2: Ja.
1: So, jetzt haben wir unseren Sauerampfer-Vinaigrette. Jetzt marinieren wir diese Kopfsalatherzen. Wir haben ja Öl schon dran, Salz haben wir schon dran. Jetzt machen wir noch einen Schluck Essig dran, da kann man weißen Balsamico gerne nehmen. Und dann nehmen wir jetzt die Sauerampferblätter und den tun wir dann in so ein
2: so
1: bisschen
2: packen,
1: in Streifen schneiden. Genau.
2: Ja. Das kommt jetzt direkt auf die Kopfsalatherzen.
1: Genau. Und dann rühren wir das einmal um. So eine kleine Prise Pfeffer würde ich noch gerne ranmachen.
2: Und nun die Mandelcreme nehme ich mal an.
1: Genau, die machen wir jetzt nebenbei.
2: Da hast du ungeschälte normale Mandeln.
1: Genau.
2: Tust die gerade in einen Beutel rein, wahrscheinlich um sie zu verprügeln.
1: Genau.
2: Ja, was, so.
1: Und dann muss man eben...
2: Boah, die werden auch nochmal gerüstet.
1: Die tue ich jetzt gerne anrüsten, weil dadurch wird der Geschmack noch ein bisschen intensiver. So, jetzt machen wir schon eine Philadelphia in unsere Schüssel.
2: Und dann rührt man praktisch diesen Mandelcrunch in die Creme rein.
1: Genau.
2: Und dann wird eigentlich auch schon angerichtet,
1: genau,
2: wenn ich das richtig sehe. So, also dann kommen jetzt erstmal die marinierten Kopfsalatherzen auf den Teller.
1: Mit der Sauerampfer-Vinaigrette. So, dann kommt die Melone schon drauf.
2: So, und jetzt kommt die Mandelcreme.
1: Jetzt machen wir die Mandelcreme, die tun wir so ein bisschen dazwischen.
2: So tröppeln.
1: So, dann machen wir natürlich noch unser Sauerampfer drüber. So,
2: wunderbar.
1: Dann wünsche ich einen guten Appetit.
2: Herrlich, sieht toll aus. Vielen Dank.
0: Das Rezept für den gebratenen Kopfsalat mit gegrillter Wassermelone und Mandelcreme gibt's auf sr3.de. Und eine Meldung von der A620, Saarbrücken Richtung Saarlouis. In der Ausfahrt Saarbrücken-Güdingen ein liegen gebliebenes Fahrzeug. Gilt auch für die A8 Saarlouis Richtung Pirmasens zwischen Neunkirchen-Oberstadt und Neunkirchen-Wellesweiler.

0: Pink Floyd und Money. Es ist gleich 11.31 Uhr.
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0: Mit Semin Sadeghi.
2: Hausärzte für besseren Hitzeschutz. Ihr Berufsverband fordert, Menschen in Praxen und Pflegeheimen zu beraten, was sie gegen Hitze tun können. Dies müsse vergütet werden. Die frühere Bundesregierung habe vor 3 Jahren Maßnahmen angekündigt. Passiert sei nichts. Wassertemperatur in der Saar kritisch. Wie das Umweltministerium mitteilte, wurden in dem Fluss in den vergangenen Tagen bis zu 29,1 Grad Celsius gemessen. Der Grenzwert für einen guten ökologischen Zustand der Saar sind aber 25 Grad Celsius. Debatte um Minijobs. Die Chefin der Wirtschaftsweisen Schnitzer begrüßte den Vorschlag der Rentenkommission, Minijobs nur noch Schülern zu erlauben. Dagegen kündigte der Gaststättenverband DEHOGA Widerstand an. In der Branche arbeiteten die Hälfte aller Beschäftigten auf Minijobbasis. Und Tag der Architektur im Saarland. An diesem Wochenende

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1: Vorsicht auf der A620 Saarbrücken Richtung Saarlouis. In der Ausfahrt Güdingen ein liegen gebliebenes Fahrzeug und A8 Saarlouis Richtung Pirmasens zwischen Neunkirchen-Oberstadt und Neunkirchen-Wellesweiler ebenfalls ein Liegenbleiber. Blitzer melden Sie in Friedrichsthal in der Grünlingstraße und in Neunkirchen in der Brunnenstraße. Gute Fahrt!
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1: Mit Carmen Bachmann und gleich mit Song- oder Musikgeschichten. Heute geht's um die Beatles. Und das sind die Beach Boys.

0: Fußspuren im Sand. Da geht dann das Meer, die Brandung immer so schön drüber und dann sind sie ruckzuck weg und die Füße zumindest sind abgekühlt.
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2: Die Live-Zeit der Beatles nahm vor 60 Jahren langsam ihr Ende. Gerade in den USA und den großen Stadien war ein Konzert einfach nicht mehr zu machen. Die Soundanlagen waren meist nur die Lautsprecher für die Ansagen für Baseball. 100 Watt Gitarrenverstärker, keine Monitore für die Band. Ringo hat später erzählt, er hat John Lennon auf den Hintern geschaut, ob der noch im Takt wippt, weil Zehntausende weibliche Fans hysterisch geschrien haben, als ginge es um ihr Leben. Da hat sich keiner für Satzgesang oder ein feines Solo interessiert. Und das hat auch den Beatles dann irgendwann keinen Spaß mehr gemacht. Aber zur Bravo-Blitz-Tournee hat man sie überreden können. In heute vergleichsweise kleineren Hallen wie dem Zirkus Krone in München, Krugerhalle Essen oder die Ernst-Merck-Halle in Hamburg. Jeweils 2 Auftritte an jedem Ort. 11 Lieder, etwa eine halbe Stunde, ratzfatz, verbeugen und danke. Die Jugendzeitung hat das Ganze mitbezahlt und als erste Musikpräsentation für eigene PR genutzt. Die Tickets waren zwischen 10 und 25 Mark günstig, heute 40 Euro inflationsbereinigt. Und nur 5% von dem, was für Paul McCartney zuletzt in Paris für die ersten Reihen aufgerufen wurde. 800 Euro. Wie klang das damals? Diese Live-Aufnahme ist für das stereoverwöhnte Ohr, naja, noch halbwegs radiotauglich.
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Die Beatles spielen vor 60 Jahren noch einmal in Hamburg. Die Stadt, von der John Lennon sagte, hier sind wir erwachsen geworden. Nicht in Liverpool, im Indra, im Kaiserkeller oder dem Top Ten, im Amüsierviertel zwischen der großen Freiheit und der geilen Meile Reeperbahn. 8 Stunden Schau zwischen 1960 und Ende 62 für trinkende Seeleute. Untergebracht, zuerst im Bambi-Kino, einem schwarzen Loch ohne Fenster mit Pritschen drin. In Hamburg wurde aus den Amateuren Profis, die ihre Instrumente dann beherrschten. Und mit Bert Kempfert hat ein großer Musikproduzent sie zum ersten Mal ins Hamburger Studio geholt, als Begleitmusiker von Tony Sheridan. Kempfert hat den Vertrag aber auslaufen lassen, weil er glaubte, mit denen das wird nichts. Irren ist menschlich. Auch die Hamburger Stadtoberen tun sich schwer, die lebenden Beatles zu Ehrenbürgern zu ernennen. Ich bin sicher, Paul und Ringo kämen nochmal an die Elbe und würden in Erinnerungen schwelgen, wie sie von Bonnie über dem Ozean Shanty gesungen haben.

Die Beatles mit Bring Back My Bonnie to Me. Klasse Musik hier auf SR3. 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

nur mein Kopf, der mir sagt, dass ich jetzt da raus in die Hitze muss. Wir ächzen unter der Hitze, die Flüsse sind zu warm. Wie sieht's aus im Wald? Das erfahren Sie nach 12 in der Region am Mittag mit Selin Sadeghi. Mein Name ist Carmen Bachmann. Ich wünsche trotzdem ein schönes Wochenende. Bis bald.

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5: 12 Uhr. Die Bundesregierung will die Steuern auf Alkohol zu Beginn des nächsten Jahres erhöhen. Unklar ist noch, um wie viel. Bundesfinanzminister Klingbeil, SPD, erarbeitet einen Gesetzentwurf, der in der Koalition noch nicht abgestimmt ist. Weitere Informationen von Sabine Henkel.
6: Dass die Steuern auf bestimmte alkoholische Getränke erhöht werden sollen, geht auf eine Expertenkommission zurück, die sich mit den Kosten der gesetzlichen Krankenversicherung beschäftigt hat. Sie sagt, dass in jedem Jahr rund 300.000 Menschen alkoholbedingt in Krankenhäusern behandelt werden. Und dass Erfahrungen in anderen Ländern zeigen, dass höhere Steuern den Alkoholkonsum drosseln. In Deutschland liegt die Steuer auf Alkohol unter dem EU-Durchschnitt. Die Kommission schlägt vor, die Steuer auf Spirituosen in den nächsten Jahren schrittweise deutlich zu erhöhen. Und auch auf Alkopops und Schaumwein sollen mehr Steuern erhoben werden.
5: Der Hausärzteverband wirft der Bundesregierung vor, beim Hitzeschutz versagt zu haben. Die Verbandsvorsitzende Buhlinger Göpfert sagte den Zeitungen der Funke Mediengruppe, obwohl bereits vor 3 Jahren ein umfassendes Maßnahmenpaket zum Hitzeschutz angekündigt war, fehlten konkrete Maßnahmen für Arztpraxen und Pflegeheime bis heute. Besonders ältere und chronisch kranke Menschen seien dadurch gefährdet. Der Hausärzteverband fordert unter anderem die Beratung zum Hitzeschutz in den Praxen zukünftig zu vergüten. Man müsse etwa Medikamente anpassen oder erklären, wie hitzeempfindliche Mittel wie Insulin richtig gelagert werden. Bahrain hat Drohnenangriffe aus dem Iran gemeldet. Das Außenministerium teilte mit, mehrere iranische Drohnen hätten am frühen Morgen Ziele in dem Golfstaat angegriffen. Man verurteile die Angriffe auf das Schärfste. Bahrain warf dem Iran eine eklatante Verletzung der Souveränität des Landes und eine Sabotage der Friedensbemühungen vor. Nach US-Angriffen auf Ziele im Iran hatte Teheran nach eigenen Angaben Gegenangriffe auf US-Einrichtungen in der Golfregion ausgeführt. China hat mehrere hochrangige Abgeordnete aus dem chinesischen Volkskongress ausgeschlossen. In einer Mitteilung hieß es, unter den 13 betroffenen Funktionären seien 6 Generäle des Militärs. Gründe für die Entlassungen aus dem nicht frei gewählten Parlament wurden nicht genannt. Entlassen wurde auch ein ranghoher Parteikader, der zum Politbüro und damit zu einem inneren Führungszirkel in der KP gehörte. Staats- und Parteichef Xi Jinping treibt seit einigen Jahren eine Antikorruptionskampagne voran. Die Sozialprojekte im sogenannten BIWAG-Förderprogramm können für weitere 2 Jahre fortgesetzt werden. Das Bundesbauministerium hat die Gelder bewilligt, wenige Tage vorm Auslaufen des Programms. Damit gehen insgesamt etwa 2,5 Millionen Euro ins Saarland. Sarah Sasu mit Einzelheiten.
7: Über mehrere Jahre hatten die Städte Saarbrücken und Saarlouis zusammen mit der Diakonie Saar Projekte geschaffen, um Langzeitarbeitslosen und Migranten beim Eintritt in den Arbeitsmarkt zu helfen. Etwa 20 Mitarbeitende sind im Programm eingebunden, dessen Finanzierung zum Ende des Monats ausläuft. Und obwohl beide Städte die Anträge fristgerecht eingereicht hatten, blieb die Nachricht über eine Zu- oder Absage aus Berlin aus. Dann wurde vergangene Woche bekannt, das Bundesbau- und das Bundesfinanzministerium hätten sich noch nicht über die Freigabe der Mittel verständigen können. Erst jetzt, wenige Tage vor Ablauf des Förderzeitraums, teilte eine Ministeriumssprecherin dem SR mit, dass die notwendigen haushälterischen Klärungen für BIWAG abgeschlossen seien, später als ursprünglich vorgesehen.
5: An diesem Wochenende findet der Tag der Architektur statt. Im Saarland können Interessierte 10 Gebäude besuchen, die teils neu gebaut, umgebaut oder renoviert wurden. Bei den Bauten geht es insbesondere um Klimaschutz, aber auch um innovative Ansätze einer Um- und Weiternutzung bestehender Gebäude. Das waren die Nachrichten mit René Jacqueline Möhler. 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
8: Ich sag's jetzt einfach mal in der Hoffnung, dass es stimmt. Noch einmal müssen wir da durch diese brutale Hitze. Heute Temperaturen zwischen 37 und 41 Grad im Saarland am Nachmittag. Hier und da vielleicht auch schon mal Schauer oder Gewitter möglich. Morgen dann nur noch Temperaturen zwischen 32 und 36 Grad. Am Nachmittag gibt es dann viele Wolken, die können auch mal mehr werden und sich auftürmen, und es können auch teils kräftige Schauer und Gewitter mit Unwetterpotenzial über uns hinwegziehen. Und die nächste Woche, die wird immer noch sommerlich, aber kühler.
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8: Vorsicht auf der A620, Saarbrücken Richtung Saarlouis, in der Ausfahrt Saarbrücken-Güdingen, Gefahr durch ein defektes Fahrzeug. Und was haben wir noch? Die A8, Saarlouis Richtung Pirmasens, zwischen Neunkirchen-Oberstadt und Neunkirchen-Wellesweiler, hier Behinderung durch ein liegen gebliebenes Fahrzeug. Blitze haben wir auch noch, 3 an der Zahl, danke fürs Melden. Auf der A8, Saarlouis Richtung Pirmasens, zwischen dem Dreieck Friedrichsthal und Elversberg, in Friedrichsthal selber in der Grühlingstraße und in Neunkirchen in der Brunnenstraße. So.
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8: 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Und wie immer eine Stunde kompakt alles, was für Sie und das Saarland wichtig ist. Mit Simin Zadegi, schön, dass Sie dabei sind. Ja, eine achtlos weggeworfene Kippe und zack, brennt alles, teilweise wochenlang, und vernichtet Landschaften und Häuser, haben wir in Südeuropa in den letzten Jahren schon oft gesehen. Ist das, jetzt wo es so trocken und heiß ist, auch bei uns möglich? Wir gucken gleich in den saarländischen Wald.
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0: Es ist heiß und das nicht erst seit gestern. Wir erleben gerade eine Hitzewelle im Saarland und in komplett Westeuropa, die, ja man kann sagen, an Sommer in Griechenland oder Südspanien oder Portugal erinnert. Und das kann brandgefährlich werden, im wahrsten Sinne des Wortes. Denn wir erinnern uns zum Beispiel an die verheerenden Brände in Südeuropa in den vergangenen Jahren. Kann das auch bei uns passieren? Wir gucken in den saarländischen Wald und zwar mit Ralf Dietenberger vom Saarforst-Landesbetrieb. Hallo Herr Dietenberger.
1: Hallo, ich grüße Sie.
0: Wie hoch ist die Waldbrandgefahr gerade bei uns hier im Saarland im Moment?
1: Also aktuell ist die Waldbrandstufe bei 4. Das bedeutet, das ist die zweithöchste Stufe. Eine hohe Gefahr besteht. Sehen Sie auch, laufen Sie durch den Wald. Es liegt überall noch trockenes Laub auf dem Waldboden und das ist einfach sehr leicht entzündlich.
0: Ich habe die verheerenden Waldbrände, zum Beispiel wie wir sie in Südfrankreich in den letzten Jahren immer wieder gesehen haben oder auch in Griechenland ja schon angesprochen. Meinen Sie, das könnte auch hier passieren?
1: Also man soll ja niemals nie sagen, allerdings müssen Sie auch gucken, das sind schon ein bisschen andere Voraussetzungen. Wir haben hier einen sehr hohen Laubholzanteil und unsere Laubwälder sind jetzt nicht, jetzt gehen wir mal Richtung Brandenburg hoch, da hat es ja auch viel gebrannt. Dort ist die Kiefer vorherrschend, das ist eine Baumart, die dann sich eher entzünden kann, wie jetzt unsere Buchen und Eichen. Aber wenn es brennt, dann brennt und dann brennen auch solche Bäume irgendwann, wenn es Feuer heiß genug ist und lang genug brennt.
0: Der Winter im Saarland, der war ja einer der nassesten, wenn man das jetzt im Bundesländervergleich sieht. Zehrt der Wald noch davon, vor allem in den tieferen Schichten?
1: In tieferen Bodenschichten, ja, die Bäume, die tief wurzeln, die haben mit Sicherheit noch Wasser, an das sie drankommen. Was man immer merkt als allererstes, sind die jungen Pflanzen und die krautigen Pflanzen, die einfach nur in der oberen Schicht wurzeln. Die haben jetzt schon ihre Schwierigkeiten.
0: Ja, wir sehen ja schon seit Jahren Hitzestress bei verschiedenen Baumarten. Wie sieht's jetzt gerade aus während dieser Hitzewelle?
1: Sie sagen ja gerade, das ist gerade nur eine kurze Welle. Schäden treten meistens ein bisschen mit Verspätung auf, je nach Baumart. Das kann 1-2 Jahre mit Verspätung auftreten. Deswegen kann ich jetzt gerade noch gar nicht sagen, was diese Hitzewelle letztendlich oder wie sich das auf die Bäume auswirkt.
0: Gut, das war aber jetzt, ist ja nicht die erste Hitzewelle, die wir haben.
1: Genau, und deswegen die Hitzewelle direkt kann man eigentlich gar nie sagen, wie sich das auf die Bäume auswirkt, weil das immer verspätet eintritt.
0: Schauen Sie denn mit Sorge in den Wald im Moment?
1: Ja, man macht sich als Förster natürlich seine Gedanken und fragt sich, verkraftet der Wald das? Diese extreme Hitze, wie Sie es jetzt ja gerade auch schon beschrieben haben, wenn es Richtung 40 Grad geht, das ist natürlich für alle draußen in der Natur ist das ein Stresstest, egal ob jetzt Bäume oder Tiere.
0: Ja, vor allem alle, die jetzt gerade vielleicht in die Natur wollen, suchen sich dann auch eher einen Wald aus als ein freies Feld, weil es auch einfach angenehmer ist vom Klima her. Worauf müssen wir im Moment besonders achten, wenn wir im Wald oder generell in der Natur unterwegs sind?
1: Also erstmal ist es sehr schön, wenn die Leute einen Wald aufsuchen und ein schattiges Plätzchen suchen und es macht auch Spaß und es lohnt sich, in den Wald zu gehen. Aber einfach ein bisschen Vorsicht walten lassen, am besten nicht rauchen, kein Feuer machen, das ist wirklich tabu. Und auch ganz wichtig, wenn man am Eingang zum Waldrand parkt, bitte die Wege frei lassen, falls doch mal was ist, dass die Rettungskräfte auf jeden Fall durchkommen. Also das ist absolut wichtig, keine Waldwege zu parken.
0: Also wir passen jetzt alle nochmal ein bisschen auf und hören auf die Tipps des Försters, wenn wir in der Natur unterwegs sind. Nicht im Wald oder auf trockenen Wiesen grillen und vor allem nicht Kippen einfach wegwerfen, auch nicht aus dem fahrenden Auto.
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0: Parallel und eine Sängerin, die ich finde, man immer sofort raushört, und zwar Cassandra Steen. Eine Sprache hier auf SR3 in der Region am Mittag. Waren Sie schon mal im Benediktinerkloster in Tholheim? Also allein die Fenster von dem Künstler Gerhard Richter in der Abteikirche sind ja schon eine Reise wert. Wir nehmen Sie mit in den Alltag des Klosters. Die 11 Mönche, die dort leben, die gehen da einem geregelten Tag nach. Mit viel Arbeit und Gebet, wie es sich für Benediktiner gehört. Und SR3-Reporter Oliver Buchholz hat die Brüder einen Tag lang begleitet.
1: Gebete und Gottesdienste, das gibt den 11 Brüdern in der Abtei St. Mauritius Struktur. 5-mal am Tag treffen sie sich im Schein der Fenster von Richter und Maxodi im historischen Chorgestühl der Abteikirche. Dazwischen wird gearbeitet, zum Beispiel in der Imkerei. Bruder Markus ist hier Herr über mehrere hunderttausend Bienen.
2: Man muss immer versuchen, das richtige Maß zu finden zwischen dem Geistlichen, dem Lesen und aber auch der körperlichen Arbeit. Und da immer die Mitte zu finden, das ist immer relativ schwierig, weil manches meistens überwiegt dann doch die Arbeit. Und aber wenn man an den Bienen arbeitet, das ist auf einer Seite auch sehr beruhigend und kann auch meditativ sein.
1: Unter anderem mit dem Honiggeschäft finanziert sich das Kloster. Die Benediktiner sollen nämlich aus ihrer eigenen Hände Arbeit leben können. Deshalb gibt es auch einen Klosterladen. Den betreut Bruder Maurus, dessen Herz aber eigentlich für die Glocken der Abtei schlägt. Das glockenkundige Ohr hört, das Geläut hat Optimierungsbedarf.
3: Die Klöppel werden gekürzt, es soll auch eine neue Glocke angeschafft werden. Das ist unser Projekt für dieses Jahr. Ziel ist es, dass die neue Glocke am 8. Dezember 2026 in der Kirche stehen soll. Man sieht hier dann die historische Glocke. Sie hat auch hier einen, ja, schon historischen, urigen Klang. Ist aus dem Jahrgang 1458-59 und die passt vom bestehenden Geläut her nicht zu den anderen Glocken.
1: Zwischen der Arbeit im Glockenstuhl, im Klostergarten oder der Imkerei versorgen sich die Brüder auch selbst. 2-mal die Woche steht Bruder Albert am Herd. Morgens hat er noch die Messe gefeiert. Welche Arbeit ihm lieber ist?
4: Natürlich ist eine Messe.
5: Also wenn Sie könnten, mehr Messen halten, weniger Zwiebeln schneiden.
4: Ja, und ich beinen weniger auch.
1: Noch vor gut einem Jahr waren die Brüder kulinarisch verwöhnt. Der ehemalige Abt lernte in der Sterneküche. Aber dieses Essen lag den Brüdern gar nicht so sehr. Ihre Vorlieben?
2: Zum Beispiel Schnitzel mit Pommes. Oder jetzt auch Fischstäbchen mit Spinat und
4: asiatische Essen, sie essen so gern.
2: Und abends auch, die jungen Brüder freuen sich manchmal auch, wenn wir auch ein Fest haben, ein besonderes oder so, wenn es dann abends was Warmes gibt, zum Beispiel Hamburger oder Pizza.
0: Der neue Leitspruch der Benediktiner, ora et labora und gut guess. Was die Brüder sonst noch hinter den Tholeier Klostermauern den ganzen Tag so treiben, das hören Sie morgen bei uns im Land und Leute ab 12.30 Uhr auf SR3.

0: Give Me Back My Love, Maywood auf SR3 um genau 12.30 Uhr.
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0: mit Florian Rabari-Nejat.
2: Höhere Alkoholsteuer geplant. Laut dem Redaktionsnetzwerk Deutschland hat das Bundesfinanzministerium einen Gesetzentwurf erarbeitet. Demnach will Minister Klingbeil die Alkoholsteuer um 20% anheben. Dann würde beispielsweise eine 0,7 Liter Flasche Wodka knapp 90 Cent teurer. Angriffe auf Bahrain. Wie die Regierung mitteilte, wurde der Golfstaat von iranischen Drohnen ins Visier genommen. In Bahrain ist eine US-Flotte stationiert. Der Iran hatte zuvor mitgeteilt, Angriffe auf Ziele mit Verbindungen zu US-Streitkräften in der Region ausgeführt zu haben. Geld für Sozialprojekte. Nach der Genehmigung durch das Bundesbauministerium fließen ins Saarland Zuschüsse von etwa 2,5 Millionen Euro. Mit dem Geld werden unter anderem Projekte für Langzeitarbeitslose in Saarbrücken und Saarlouis finanziert, um sie beim Eintritt in den Arbeitsmarkt zu unterstützen. Und Tag der Architektur im Saarland. An diesem Wochenende können 10 Objekte besucht werden, die teilweise neu gebaut, umgebaut oder renoviert wurden. Ein Objekt ist die Montagehalle der Firma Woll Maschinenbau in Saarbrücken.
0: Vielen Dank, Flo.
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0: Es ist noch ein heißer Tag, 37 bis 41 Grad. Ich will hier gar nicht mehr raus aus dem klimatisierten Studio. Ich glaube, ich schlage hier gleich einfach ein Zelt auf. Am Nachmittag kann es hier und da auch einen Schauer oder ein Gewitter geben. Morgen haben wir dann schon etwas kühlere Temperaturen zwischen 32 und 36 Grad. Und ab dem Nachmittag kann es dann auch mal kräftiger schauern oder gewittern.
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0: Nichts los auf den Straßen. Wenn Sie doch was sehen, Staus, Verkehrsbehinderungen oder Gefahrenstellen, rufen Sie gerne an. Die Kollegin der SR3 Verkehrsredaktion freut sich auf Ihren Anruf unter 0800 700 8000. Blitzer haben Sie darüber gemeldet. Auf der A8 Saarlouis Richtung Pimmersens zwischen dem Dreieck Friedrichsthal und Elversberg. In Friedrichsthal selbst ist in der Grühlingsstraße ein Blitzer und in Neunkirchen in der Brunnenstraße.
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0: Gut 10 Monate sind es noch. Nächstes Jahr im April wird hier bei uns im Saarland ein neuer Landtag gewählt. Und die Parteien, die stellen die ersten Weichen für den Wahlkampf. Heute entscheidet zum Beispiel die saarländische FDP darüber, welche Kandidaten auf ihrer Liste zur Wahl antreten werden. Meine Kollegin Jennifer Klein ist vor Ort auf dem Sportcampus in Saarbrücken bei der Landesvertreterversammlung der FDP und mir jetzt live zugeschaltet. Jenny, wie sieht's aus? Steht da schon ein Ergebnis fest?
1: Nein, das tatsächlich noch nicht. Die Veranstaltung hier hat auch erst circa vor einer Viertelstunde begonnen. Man muss sagen, mit etwas Zeitverzögerung. Eigentlich war der Plan, um Punkt 12 hier zu starten. Aber die Parteimitglieder sind hier nur langsam eingetrudelt. Und bisher wurden deswegen vor allem Formalitäten abgehakt. Und am Anfang gab es auch noch ein paar Technikprobleme mit den Mikros. Ist ja nicht immer ganz so einfach. Hier sind auf jeden Fall circa 70 Parteimitglieder. Und die werden dann auch über die Kandidaten für die Landesliste abstimmen. Die eigentliche Wahl findet dann tatsächlich erst recht am Ende der Veranstaltung heute statt. Das ist nämlich der vorletzte Tagesordnungspunkt, also müssen wir uns noch etwas gedulden.
0: Von einem Kandidaten haben wir ja schon gehört, dass er ins Rennen geht. Wer hat denn grundsätzlich gute Aussichten bei der Saar-FDP?
1: Genau, du hast es schon angesprochen, für Listenplatz 1 ist Giorgo Chatzimarkakis nominiert und er ist vielleicht viel noch bekannt. Ursprünglich war er bis 2014 in der FDP und dort auch einige Jahre lang Generalsekretär hier bei uns im Saarland. Außerdem saß er auch 10 Jahre lang sogar im EU-Parlament für die FDP, bis es dann 2014 einen Cut gab. Wegen der Europapolitik ist er damals aus der FDP ausgetreten und hat danach seine eigene Partei in Griechenland gegründet. Danach war er übrigens auch noch Mitglied der ÖDP und ist jetzt Anfang des Jahres nochmal in die FDP eingetreten, hat sein Comeback gefeiert und wenig später gab es dann auch die Ankündigung, dass er die Partei in den Landtagswahlkampf führt.

0: führen soll. Wer auch noch recht bekannt ist, natürlich hier bei uns im Saarland, ist der Listenplatz 2. Das ist nämlich Angelika Hieserich-Peter und sie ist die Landesvorsitzende der Saar-FDP seit etwas mehr als einem Jahr. Da hatte sie nämlich den langjährigen Landesvorsitzenden Oliver Luksic abgelöst. Und neben ihrem Amt hier bei uns im Saarland ist sie übrigens auch noch im Bundesvorstand der FDP.
1: Ja, es geht ja bei der FDP auch um den Wiedereinzug, ne? Also jetzt im Moment sitzen sie ja nicht im Landtag. Wie steht's denn um die FDP im Saarland? Haben die Kandidaten Chancen?
0: Naja, Stand jetzt sieht es hier im Saarland ähnlich düster aus wie auch im Bund bei der FDP. Beim letzten Saarland-Trend wurde die Partei sogar noch unter andere geführt, weil sie so wenig Zuspruch hatte. Die 5%-Hürde, die brauchen die Parteien ja, um es hier bei uns im Saarland ins Parlament zu schaffen, die scheint also noch in weiter Ferne. Aber fairerweise, es ist ja auch noch recht lange Zeit bis dahin.
1: Das stimmt. Die FDP im Saarland, die setzt auf den Kubicki-Effekt und hat einen alten Bekannten ins Rennen geschickt. Heute wird die Liste für den Landtagswahlkampf auf der Landesvertreterversammlung der FDP in Saarbrücken beschlossen. Vielen Dank, Jenny.
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Es gibt was Neues von der Straße. Im Landkreis Merzig-Wadern, Vorsicht zwischen Lockweiler und dem Abzweig nach Altland. In beiden Richtungen Gefahr durch einen umgestürzten Baum. Und nochmal Vorsicht A8, Saarlouis Richtung Pirmasens zwischen dem Kreuzerbrücken und Merchweiler. Gefahr durch einen kaputten PKW. Und wir haben noch was. Und zwar die A8 Pirmasens Richtung Saarlouis zwischen dem Rastplatz Kurzhof und Heusweiler. In beiden Richtungen Gefahr durch Personen auf der Fahrbahn.

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2: Die Grundschullehrerinnen und Grundschullehrer im Saarland können sich darauf verlassen. Wir sehen ihre Arbeit.
1: Hatte Sascha Haas von der SPD die Woche im Landtag gesagt. Ajo, die Grundschullehrerinnen und Lehrer täte schließlich die Grundlage lehe für die gesamte Bildungswäsche von den Kindern.
2: Diese Verantwortung verdient Anerkennung. Diese Verantwortung, sie verdient die A13.
1: Bisher werden im Saarland die Grundschullehrerinnen und Lehrer immer noch schlechter bezahlt wie ihr Kollege an der anderen Schule. In 10 Bundesländern hat sich das aber schon geändert. Da muss das Saarland eigentlich nur ziehen.
2: Das Saarland muss attraktiv bleiben, wenn gute Lehrkräfte gewonnen und wenn man sie halten will.
1: Und deswegen hat die SPD auf ihrem kleinen Parteitag beschlossen, die Grundschullehrerinnen und Lehrer sollen auch im Saarland besser bezahlt werden.
3: Wir machen das jetzt einfach mal.
1: Ja, hat die SPD-Ministerpräsidentin Anke Rehlinger zuerst gedenkt, weil die SPD hat ja das Ganze in der Regierung. Aber dann haben die Regierungsgenossen gesagt, Moment Anke, das kostet ja Geld. Da müssen wir erst mal rechnen.
2: Denn A13 betrifft eben den Haushalt auch jedes Jahr.
1: Ja, jed und jed Jahr mehr Geld und überhaupt.
2: Besoldungsrecht ist eben kein Ort, wo man politische Zaubertricks macht.
1: Und dann sind die Genossen auch noch auf die super Idee gekommen, mit dem Thema könnte man schön Wahlkampf machen für die Landtagswahl nächstes Jahr. Nur dem Motto,
2: wer die SPD bei der nächsten Landtagswahl nochmal wählt, der bekommt die A13.
1: Ui, über den Gag hätte die Genossen auf ihrem Parteitag besser noch ein bisschen intensiver nachgedenkt. Weil die Ankündigung fällt ihnen jetzt zentnerschwer auf die Wies. Jutta Schmidt-Lang von der CDU weist nicht zu Unrecht darauf hin.
4: Dass sie aber in der Alleinregierung sind, scheinen sie da vergessen zu haben. Denn tatsächlich können sie im Moment alles entscheiden, was sie entscheiden wollen. Und A13 als Belohnungskarotte den Lehrern für die Wahl vorzuhalten, ist tatsächlich wirklich bedenklich.
1: Da könnte sich die Lehrerinnen und Lehrer schon veräppelt viele, meinte CDU-Generalsekretär Frank Wagner.
5: Die Grundschullehrer erwarten, dass es hier klare Aussagen gibt und auch einen verbindlichen Plan, der vorgelegt wird.
1: Naja, ein verbindlicher Plan für Lohnerhöhung haben die Grundschullehrerinnen und Lehrer allerdings auch zu CDU-Regierungszeiten andauernd vergeblich gewahrt. Immer war kein Geld da. Die aktuelle Bildungsministerin Streichert-Gliwow wird aber nicht mieze betonen,
6: dass Bildung die wichtigste Zukunftsinvestition in unser Land ist.
1: Okay, wenn das so ist, muss man halt Geld dafür aufbringen. Komm ey, geh mir bloß fort.
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0: Das war die Region am Mittag mit Simin Sadeghi. Schön, dass Sie dabei waren. Frank Hofmann ist schon ins Studio reingeschneit. Bringt eine schöne Kühle mit.
1: Hier schneit gar nichts.
0: Und nimmt sie mit in den Kiosk. Bis dann.

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15: 13 Uhr. Bundesgesundheitsministerin Warken hat ihre Vorschläge zur Reform der Pflegeversicherung erneut verteidigt. Die CDU-Politikerin sagte der Welt am Sonntag, dies sei keine Reform, die sich eine Ministerin wünsche, denn sie sei in Teilen mit unvermeidbaren Härten verbunden. Ulrike Ufer für SR Info.
16: Die Reform sei zwingend notwendig, um, so wörtlich, eine weitere Säule unseres Sozialsystems an die Rahmenbedingungen unserer Zeit anzupassen. Angesichts einer Milliardenfinanzlücke sei die Pflegeversicherung ein Sanierungsfall mit Ansage. Als Hauptgrund für die Lücke nannte Warken, dass bei der Einführung eines neuen Pflegebedürftigkeitsbegriffs 2017 von wissenschaftlichen Empfehlungen abgewichen worden sei. Das habe den Zugang zu Leistungen deutlich erleichtert. Deutschland liege deshalb bei der Zahl der Pflegebedürftigen im internationalen Vergleich einsam an der Spitze.
15: In der Straße von Hormus ist nach Angaben des britischen Militärs ein Tanker von einem Geschoss getroffen worden. Die Seehandelsaufsicht der britischen Marine teilte mit, die Besatzung sei in Sicherheit. Umweltschäden wurden nicht gemeldet. Zunächst reklamierte niemand den Angriff für sich. Kurz zuvor hatte Bahrain an dem Iran einen Drohnenangriff vorgeworfen. Der Iran hatte vorgestern einen Frachter in der Straße von Hormus attackiert. Angeblich hätte er eine nicht zugelassene Route durch die Straße von Hormus befahren. Die Sozialprojekte in Saarlouis und Saarbrücken im sogenannten BIWAG-Förderprogramm können für weitere 2 Jahre fortgesetzt werden. Das Bundesbauministerium hat die dafür benötigten Gelder bewilligt, wenige Tage vor dem Auslaufen des Programms. Damit fließen insgesamt etwa 2,5 Millionen Euro ins Saarland. Mit dem Geld werden unter anderem Projekte für Langzeitarbeitslose in Saarbrücken und Saarlouis finanziert, um sie beim Eintritt in den Arbeitsmarkt zu unterstützen. Vergangene Woche wurde bekannt, das Bundesbau- und das Bundesfinanzministerium hatten sich zunächst nicht über die Freigabe der Mittel verständigen können. Die Temperaturen in der Saar haben kritische Werte erreicht. Das hat das Umweltministerium mitgeteilt. Demnach ist 25 Grad Celsius der Grenzwert für einen guten ökologischen Zustand des Flusses. SR-Reporter Jimmy Booth.
5: In den vergangenen Tagen seien Temperaturen von bis zu 29,1 Grad gemessen worden. Am wärmsten sei die Saar in Liesdorf gewesen. Den Rohdaten des Landesamts für Umwelt- und Arbeitsschutz zufolge ist die Wassertemperatur dort in dieser Woche noch nicht unter 25 Grad gefallen. Auch die Messstationen in Rehlingen und Mettlach nähern sich immer wieder Werten von 28 Grad. Laut Umweltministerium führt eine starke Algenentwicklung derzeit an einigen Stellen in der Saar zu einem zu hohen pH-Wert und einer Sauerstoffübersättigung. Bei hohen Wassertemperaturen ist eigentlich ein niedriger Sauerstoffgehalt zu erwarten.
15: Laut Ministerium kann aber zu viel Sauerstoff im Wasser zu Bläschenbildung und damit zu Atemproblemen für Fische führen. Durch die Hitzewelle ist die Waldbrandgefahr im Saarland derzeit hoch. Nach Angaben des Landesbetriebs Saarforst gilt aktuell die zweithöchste Warnstufe. Zudem liege vielerorts trockenes Laub auf dem Waldboden, das sei leicht entzündlich. Wer derzeit in den Wald will, sollte auf keinen Fall Feuer machen und möglichst nicht rauchen. Zudem sei es wichtig, Wege und Zufahrten nicht zuzuparken, damit bei einem Waldbrand die Feuerwehrleute gut durchkommen. Die aktuelle Hitzewelle mache vor allem jüngeren Bäumen und Sträuchern zu schaffen, aber auch vielen Wildtieren. Das waren die Nachrichten mit René Jacqueline Möhler. 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
10: Nach dem Temperaturrekord gestern, heute bei uns noch ein Ticken verschärft das Wetter. Es wird wieder sonnig, am Nachmittag drohen heftige Schauergewitter. Und jetzt kommen die Temperaturen bei 37 bis 41 Grad. Die Spitzenwerte, die sollten heute in Dillingen erreicht werden oder sind schon erreicht. Die kommende Nacht bringt kaum Abkühlung. Der Sonntag beginnt sonnig, dann auch wieder Gewitter, teils mit Unwetterpotenzial. Es bleibt heiß mit bis zu 36 Grad. Ab Montag heißt es dann nochmal durchatmen. Die extreme Hitze verzieht sich. Sonne, Wolken, vereinzelt Schauer bei 25 bis 29 Grad.
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10: Einmal die A8, dort bitte Vorsicht. Luxemburg Richtung Saarlouis zwischen Perl und Perl-Borg. Gegenstände auf der Fahrbahn. Außerdem melden Sie uns Blitzer. Hier sind unsere neuesten. Auf der A8 Saarlouis Richtung Pirmasens zwischen dem Dreieck Friedrichsthal und Elversberg. In Friedrichsthal in der Grühlingstraße und in Neunkirchen in der Brunnenstraße. Ich wünsche Ihnen eine gute Fahrt.
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10: Der internationale Flughafen von Los Angeles ist einer der größten überhaupt. In den USA ist er unter den Top 10 und weltweit auf Platz 13, was das Passagieraufkommen angeht bei diesen Flughäfen. Und schon vor einigen Jahren in den 70ern hat Susan Ray diesen Flughafen 1971 ein Denkmal gesetzt mit LA International Airport. Ich bin Frank Hofmann, ich wünsche Ihnen einen schönen Samstag.
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Ich habe es gern gehört in den 80ern. Fox the Fox, hier ist SR3. Soll es wirklich die nächsten 7 Wochen brüllend heiß bleiben? Das ist ja die Message am Siebenschläfertag. Es ist wohl ein bisschen was dran, aber wie belastbar ist die Regel heute noch? Das können wir gleich hier auf SR3. Hier erstmal noch ein kühler Sprühnebel, der auf sie herabgeht. Die Töne von The Mamas and the Papas. Hier. 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

0: 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Heute ist Siebenschläfertag. Mit dem Nagetier hat dieser Tag allerdings nichts zu tun, gar nichts. Der Tag hat seinen Namen von den Siebenschläfern von Ephesus. Die sollen nämlich der Legende nach fast 200 Jahre in einer Höhle geschlafen haben und aufgewacht sind sie angeblich am 27. Juni. Es gibt die Bauernregel, die besagt, also in etwa, wie das Wetter sich am Siebenschläfertag verhält, ist es 7 Wochen lang bestellt. Detlef Reinhardt vom NABU, der kennt sich mit Bauernregeln aus und sagt uns, wie die entstanden sind.
1: Bauernregeln sind entstanden zu einer Zeit, wo nicht unbedingt jeder schreiben und lesen konnte. Und die Bauern mit die ersten waren, die genau beobachtet haben, was geht denn in der Natur vor. Und dann über Jahre hinweg gemerkt haben, es so ganz bestimmte Fixpunkte, wo man sich dran orientieren kann. Die Eisheiligin ist auch so einer. Rein aus der Erfahrung heraus. Und diese Bauernregel, die ja heißt, das Wetter am Siebenschläfertag 7 Wochen bleiben mag. Durch langjährige Beobachtung hat man festgestellt, das ist so. Nicht immer, aber überwiegend.
0: Aber immer öfter. Und wie verlässlich ist das heute noch? Das fragen wir uns und das haben wir gefragt unseren Wettermann, Meteorologe Tim Stäger. Der hat uns erklärt, wie es seine Zunft mit den Bauernregeln hält und was dran sind. Also waren die Bauern wohl eigentlich ganz gut im Wetter beobachten und haben ihre Schlüsse daraus gezogen.
2: Prinzipiell stehen wir mit Bauernregeln so ein bisschen auf Kriegsfuß. Es sind auch viele tatsächlich eigentlich wenig aussagekräftig. Eine Ausnahme gibt es aber, nämlich die Siebenschläferregel. In der Tat, da ist ein bisschen mehr dran. Der Zeitraum Ende Juni, Anfang Juli ist tatsächlich kritisch für die Entwicklung der Witterungscharakteristik für die nächsten Wochen danach. Hat damit zu tun, dass in dieser Zeit sich so ein bisschen der Jetstream, dieses Starkwindband vom Atlantik, so ein bisschen in eine Form bringt, einen Modus, den er dann beibehalten kann, weil die Wochen danach die Tageslänge und die Temperatur der Meere sich nicht sehr stark ändert.
0: Heute ist Siebenschläfertag. Wir haben es eben schon gehört, das Wetter am Siebenschläfertag noch 7 Wochen bleiben mag. Na dann gute Nacht und süße Träume. Vielleicht sogar wilde Träume, wie jetzt hier bei den Moody Blues. Your wildest dreams. 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

SR3, der Kiosk am Samstag. Wie viel Wahrheit steckt da drin? Das weiß man nicht, aber es ist eine schöne Geschichte, die Adele mal erzählt hat über ihren Song Set Fire to the Rain. Angeblich war sie mal draußen, als sie Aufnahmen hatte. Also sie ist da rausgegangen aus dem Studio, um eine zu qualmen. Und dann ging die Zigarette nicht an, weil es geregnet hatte. Und dann angeblich hat sie sich gedacht, Mensch, hätte ich ein Feuer, das den Regen anzünden kann, dann wäre das toll. Und zack, war das Lied da. Naja, vielleicht hat es ein bisschen länger gedauert, aber in aller Kürze war es das. Schöne Geschichte, ob sie stimmt? Keine Ahnung. 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
1: Es wird noch ein Ticken heißer, bis 41 Grad können es werden. Wahrscheinlich ist Dillingen unter den Spitzenreitern heute. Entweder kommt es noch oder sie haben es schon gepackt. In Dillingen 37 bis 41 Grad, das sind die rekordverdächtigen Höchstwerte heute bei uns im Saarland. Sonnig zum Nachmittag hin, drohen Schauergewitter, das könnte auch ein bisschen heftiger ausfallen.
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1: Es ist kurz nach 14:30. Wir haben keine Meldungen über Verkehrsstörungen. Hier allerdings unsere neuesten Blitzer. Auf der A8 Saarlouis Richtung Pirmasens steht einer zwischen dem Dreieck Friedrichsthal und Elversberg. Dann haben Sie in Friedrichsthal in der Grühlingstraße eingesehen und in Neunkirchen in der Brunnenstraße. Dankeschön fürs Durchgeben. Unter 0800 700 8000.
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1: Ich bin Frank Hofmann. Schönen Nachmittag. Das 16. Finale bei der WM ist fast komplett. Wer noch fehlt, klären wir gleich. Und hier ein Temperatursturz nach 1968 mit den Tremolos.

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Mark Forster, auch ein großer Fußballfan hier bei uns auf SR3. Der Kiosk, bitte Vorsicht, im Saarpfalzkreis zwischen Senkscheid und Heckendalheim in beiden Richtungen. Ein umgestürzter Baum, der da liegt und das Weiterkommen behindert. Bitte vorsichtig ranfahren. Saarpfalzkreis zwischen Senkscheid und Heckendalheim. Ein umgestürzter Baum. 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Ja, Sport. Die deutsche Fußballnationalmannschaft trifft im 16. Finale der Fußball-WM auf Paraguay. Das steht seit den Spielen der vergangenen Nacht fest. Der kommende WM-Tag, der bringt jetzt noch die restlichen Entscheidungen in den Gruppen J, K und L. Silke Heine, was ist denn da jetzt noch

0: liebe Silke.
1: England, Portugal und Ghana sind ja in der vergangenen Nacht quasi auf der Couch sicher in die K.O.-Runde eingezogen. England will sich aber noch den Sieg in Gruppe E sichern. Das klingt gegen Panama wie ein Selbstläufer. Im zweiten Spiel hofft Kroatien gegen Ghana noch auf den Zug aufspringen zu können. Dafür würde schon ein Unentschieden reichen. Mit 4 Punkten wären die Kroaten auf jeden Fall dabei. Spannend wird es für Österreich in Gruppe J. Österreich hat ja genau wie Gegner Algerien 3 Zähler. Ein Unentschieden würde beiden Teams fürs Weiterkommen reichen. Bleiben die Ösis aber Zweiter der Gruppe, dann treffen sie im nächsten Spiel auf Spanien. Das Duell zwischen Spitzenreiter Argentinien und den schon ausgeschiedenen Jordaniern hat hier sportlich keine Bedeutung mehr. Deshalb bleibt auch Lionel Messi erstmal auf der Bank. In Gruppe K kämpfen Spitzenreiter Kolumbien und Portugal noch um den Gruppensieg. Außerdem kann sich die Demokratische Republik Kongo mit einem Sieg gegen die punktlosen Usbeken noch einen Platz in der Runde der besten 32 Teams sichern.
0: Die Deutschen spielen gegen Paraguay am Montag, also deutscher Zeit 22.30 Uhr. ZDF zeigt die Partie. Hoffentlich gehen meine Nerven nicht wieder so, werden die nicht so strapaziert wie beim Spiel gegen Ecuador. Aber ich bin immer noch dabei. Ich habe noch ein gutes Gefühl. SR3, der Kiosk. Oh.

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Es ist noch nicht so wie bei den Stones, also so weit, aber auch die Helden der 80er Jahre werden älter und gehen nicht ewig auf Tour. Wer sich also überlegt, da noch mal ein Live-Konzert zu besuchen, muss sich auch daran halten. Zum Beispiel von den 80er-Jahre-Ikonen The Human League, die sind gerade in den USA auf Tour, haben unter anderem Soft Cell und Alison Moyet mit dabei. The Human League sind in den USA und Kanada unterwegs. Das schaffen sie heute nicht mehr. Also live. Nur aus der Konserve jetzt hier auf SR3. Der Kiosk. Mit The Human League und Human League.

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11: 14 Uhr. Der Konflikt um den Iran hat sich wieder verschärft. Das britische Militär erklärte, dass ein Tanker in der Straße von Hormuz von einem Geschoss getroffen wurde. Die Besatzung sei in Sicherheit. Zudem meldete Bahrain einen iranischen Drohnenangriff. Moritz Behrendt berichtet.
12: Das Außenministerium in Manama meldete den Beschuss durch eine Reihe von Drohnen, sprach von einer eklatanten Verletzung der Souveränität Bahrains. Zu möglichen Schäden gab es keine Auskunft. In dem Inselstaat ist die 5. Flotte der US-Marine stationiert. Die USA hatten in der Nacht mehrere Ziele im Iran angegriffen, als Reaktion auf den Beschuss von Schiffen in der Straße von Hormuz durch die iranischen Streitkräfte. Gewalt werde mit Gewalt beantwortet, schrieb US-Vizepräsident Vance auf der Plattform X. Es ist der erste militärische Schlagabtausch zwischen dem Iran und den USA, seitdem sich beide Staaten vor knapp 2 Wochen in einer gemeinsamen Absichtserklärung für ein sofortiges und dauerhaftes Ende des Krieges ausgesprochen hatten.
11: Die Vereinten Nationen haben eine erste Bilanz der Erdbebenschäden in Venezuela gezogen. Demnach beläuft sich der Sachschaden durch die ersten beiden Beben mit einer Stärke von mehr als 7 auf der Richterskala auf fast 7 Milliarden US-Dollar. Von den Folgen könnten 7 Millionen Menschen betroffen sein. In der vergangenen Nacht gab es ein Nachbeben der Stärke 4,9 an der Nordküste Venezuelas. Die Regierung meldet bisher mehr als 900 Todesopfer. Zudem wurden über 3000 Menschen verletzt. Mehrere 10.000 Menschen werden noch vermisst. Bundesgesundheitsministerin Wagen hat ihre Vorschläge zur Reform der Pflegeversicherung verteidigt. In einem Gastbeitrag für die Welt am Sonntag schrieb die CDU-Politikerin, dies sei keine Reform, die sich eine Ministerin wünsche, denn sie sei in Teilen mit unvermeidbaren Härten verbunden. Sie sei jedoch zwingend notwendig, um eine weitere Säule des Sozialsystems an die Rahmenbedingungen unserer Zeit anzupassen. Wagen fügte hinzu, die Pflegeversicherung stehe vor der größten Herausforderung seit ihrer Einführung. Angesichts einer Finanzlücke von 7,5 Milliarden Euro bei Leistungen von jährlich rund 70 Milliarden Euro sei die Pflegeversicherung ein Sanierungsfall mit Ansage. Die Sozialprojekte im sogenannten BIWAG-Förderprogramm können für weitere 2 Jahre fortgesetzt werden. Das Bundesbauministerium hat die Gelder bewilligt, wenige Tage vor dem Auslaufen des Programms. Damit gehen insgesamt etwa 2,5 Millionen Euro ins Saarland. Sarah Sassou mit den Einzelheiten.
4: Über mehrere Jahre hatten die Städte Saarbrücken und Saarlouis zusammen mit der Diakonie Saar Projekte geschaffen, um Langzeitarbeitslosen und Migranten beim Eintritt in den Arbeitsmarkt zu helfen. Etwa 20 Mitarbeitende sind im Programm eingebunden, dessen Finanzierung zum Ende des Monats ausläuft. Und obwohl beide Städte die Anträge fristgerecht eingereicht hatten, blieb die Nachricht über eine Zu- oder Absage aus Berlin aus. Dann wurde vergangene Woche bekannt, das Bundesbau- und das Bundesfinanzministerium hätten sich noch nicht über die Freigabe der Mittel verständigen können. Erst jetzt, wenige Tage vor Ablauf des Förderzeitraums, teilte eine Ministeriumssprecherin dem SR mit, dass die notwendigen haushälterischen Klärungen für BIWAG abgeschlossen seien, später als ursprünglich vorgesehen.
11: Und das waren die Nachrichten mit Marc Langels. 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
14: Temperaturrekord gestern und vielleicht heute knacken wir schon den nächsten bis zu 41 Grad. Kann es geben, unter anderem wäre Dillingen ein Kandidat für diese Spitzentemperatur. Ansonsten so zwischen 37 und 41 die Höchstwerte. Sonnig ist es bei uns im Saarland. Am Nachmittag heftige Schauer und Gewitter. Noch sieht es echt nicht danach aus, weil meistens ist der Himmel wirklich wolkenfrei. Mal schauen, wie sich der Nachmittag so anlässt.
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14: Da gibt es keine Meldungen über Verkehrsstörungen. Allerdings unsere neuesten Blitzer hier in Saarbrücken am Kieselhumes, auf der A8 Saarlouis Richtung Pirmasens zwischen dem Dreieck Friedrichsthal und Elversberg und in Friedrichsthal in der Grühlingstraße. Dankeschön fürs Durchgeben. Unter dieser Nummer erreichen Sie uns, wenn es irgendwo Blitzer gibt, Stausbehinderungen 0800 700 8000. Eine gute Fahrt.
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14: Eine schöne Geschichte hier über die Bee Gees, nämlich bei Stayin' Alive. Angeblich ist der Schlagzeuger ausgefallen während der Aufnahmen und dann gab es noch keine Drumcomputer und man hat jetzt nicht so auf die Schnelle einen neuen gekriegt und hat dann angeblich Schleifen zusammengeschnitten, also so mit Tonband von einer alten Aufnahme von einem anderen Song und hat das dann so auf Endlosschleife laufen lassen. Und es hat echt gut geklappt, heißt es. Und deswegen haben sie dann einen Trommler erfunden und haben den Namen auch aufs Cover damals geschrieben, nämlich Bernard Loop. Also Bernard Loop featuring the Bee Gees jetzt mit Stayin' Alive. Ich bin Frank Hofmann.
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0: Stayin' Alive von den Bee Gees auf SR3. Der Fahrer von diesem Auto auf der A8 hat wahrscheinlich auch gesagt, nein, nein, bleib am Leben, nicht schlapp machen. Da hat ein Auto nicht durchgehalten. Auf der A8 Saarlouis Richtung Luxemburg in Höhe der Einfahrt Rastplatz Moseltal ist es liegen geblieben. Bitte dort vorsichtig ranfahren. 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

Es war das Jahr 1977. Manche erinnern sich noch daran, 1977, andere sagen auch, oh ja, das war ein Jahr. SR3 hier mit Musik aus diesem Jahr, 1977, mit Jeanette. Platz 1 der deutschen Charts, 77, von Que Te Vas.

Das kühlt auch schon ein bisschen runter, ne? Das, was die Backstreet Boys da singen. All I have to give. SR3 ist hier, der Kiosk. Brutale Hitze, heute, auch morgen. Da gibt's aber einen coolen Tipp morgen zum Runterkühlen. Es ist nämlich im Saarland wieder den ganzen Tag Tag der offenen Gartentür. Rund 200 Leute machen mit, öffnen ihre privaten Gärten. Da kann man zum Beispiel in Otzenhausen bei Inge Decker an ihrem plätschernden Teich im Schatten entspannen. In Kirkel bei Gerald Meiser gibt es auch einen kühlen Teich, sogar mit einem kleinen Wasserfall. Und bei Werner Kappel in Blieskastel-Mümbach, da kann man sich gemütlich auf eine Bank mitten zwischen großen Bäumen setzen, die natürlich auch Schatten spenden. Los geht's ab 10 Uhr. Die Liste aller Gärten steht auf sr3.de. Die Tag der offenen Gartentür auch diesmal wieder. Es ist der zweite von zwei Tagen. Man hat das ein bisschen verändert, damit auch diejenigen, die am ersten Tag ihre Gärten zur Schau stellen, am zweiten Tag bei anderen Leuten die Gärten besichtigen können. Unter anderem deswegen SR3, der Kiosk. Hier kommen aber mit Bang, a Boom, Bam.

0: Die sind auch bald wieder auf Tour. Im April des nächsten Jahres eine Gänsehaut nach dem anderen. Nach der, was? Eine Gänsehaut nach dem anderen, so steht's da.
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0: Dem Wetter jetzt für Sie, nachdem es gestern den Temperaturrekord gegeben hat, brechen wir heute vielleicht den nächsten. 40 bis 41 Grad könnte das heute werden, 37 bis 41 die Spitzenwerte. In Dillingen ist man unter den Spitzenreitern, da könnte es wirklich nochmal einen Rekord geben. Die Nacht bringt kaum Abkühlung, der Sonntagmorgen also beginnt sonnig, dann wieder Gewitter mit Unwetterpotenzial, so auch heute Nachmittag. Es bleibt mit bis zu 36 Grad, morgen am Sonntag heiß, am Montag kann man dann durchatmen. Die extreme Hitze verzieht sich. Sonne, Wolken, vereinzelt Schauer, 25 bis 29 Grad. Das ist ja nix.
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0: Es wird 14:30, Vorsicht bitte, auf der A8 Saarlouis Richtung Luxemburg in Höhe der Einfahrt Rastplatz Moseltal. Ein defektes Auto und unsere neuesten Blitzer zwischen Lebach und Knorscheid in Saarbrücken am Kieselhumus und auf der A8 Saarlouis Richtung Pirmasens zwischen dem Dreieck Friedrichsthal und Elversberg. 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
0: Mit Frank Hofmann und The Tokens. Sie erinnern sich vielleicht an dieses famose Stückchen Musik aus 1961. The Lion Sleeps Tonight. Und warum? Weil er eine Klimaanlage hat.
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0: Unser Album der Woche von Paul McCartney ist ein emotionaler Rückblick. The Boys of Dungeon Lane, das ist ein Name, der von der Straße in Liverpool kommt, wo er, John und George sich als Teenager kennengelernt haben. Damals, vor den Beatles noch.
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0: Und der Sound ist sehr zurückgenommen, fast wie so ein Singer-Songwriter-Stück. Man hört aber den Beatles durch, den Paul McCartney oder den von den Wings früher, so wie das damals war. Es gibt auch ein Duett mit Ringo Starr übrigens. Die Stimme von Paul McCartney mit 84 ein bisschen brüchig, aber wer will es ihm verdenken? Das macht das Ganze irgendwie noch interessanter, finde ich. Ripples in a Pond ist der Song, den ich heute spiele, das ist eher was Fröhliches, was Tanzbares. Der Rest des Albums eher nostalgisch. Wie gesagt, so ein emotionaler Rückblick. Wellen in einem Teich, eine Liebeserklärung an seine Frau Nancy, das Ganze. Er singt sowas wie, lass uns zusammen weiter Wellen schlagen und dann gucken wir mal, wie weit wir kommen. Ist richtig schön. Eine schöne Botschaft in dem Alter, dass man da doch zusammen Spuren hinterlassen will. Och Mensch, kriege eine Gänsehaut. 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

Das war 1982. SR3 mit Hubert K. und Sternenhimmel. Den Song hat er gleich zweimal live gespielt in der ZDF-Hitparade. Der ein oder andere wird sich erinnern. Der 11. Oktober 1982. Es hat sich in mein Gedächtnis gebrannt. Naja, da hat er zum ersten Mal diesen Song in dieser Sendung gespielt, performt, und zwar im weißen Nachthemd. Das ist damals beim Publikum irgendwie nicht so gut angekommen. Und dann haben die Zuschauer ihn per Postkarte nochmal gewählt und dann kam er im November nochmal und hatte natürlich das Nachthemd nochmal an. Und die waren ein bisschen sauer auf ihn, weil damals ist er auf Position 1 geschossen, dieser Hitparade. Und der eigentliche Schlagerkönig Roland Kaiser damals ist dann, musste die Eins räumen. Das kam bei den Leuten erstmal nicht so gut an. Hubert K., Neue Deutsche Welle. Bisschen provokant, aber gut, und hält sich bis heute hier bei uns im Programm von SR3. Ich bin Frank Hofmann. Tom Klose macht gleich weiter mit der SR3 Sportarena. Ich wünsche Ihnen, hören Sie hier diese Musik. So wünsche ich Ihnen, dass der Nachmittag wird. Entspannt, kühl und irgendwie angenehm. Ich drücke die Daumen. Falls Sie es sich jetzt gerade nicht so vorstellen können, weil Sie in der brüllenden Hitze stehen oder so, vielleicht mit ein bisschen mehr Vorstellungskraft und dieser Musik gelingt es.

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6: 15 Uhr. Die Hitzewelle in Deutschland hält an. Gestern wurden in Saarbrücken bereits ein vorläufiger Hitzerekord von 41,3 Grad gemessen. Weitere Informationen von Thomas Dechsel.
7: Der Wetterdienst hat für große Teile der Republik eine Warnung vor extremer Hitze herausgegeben. Vor allem alte, kranke und pflegebedürftige Menschen müssen demnach auf sich aufpassen. Der Verband der Hausärzte wies in diesem Zusammenhang darauf hin, dass etliche Medikamente hitzeempfindlich sind. So müsse beispielsweise Insulin richtig gelagert werden, sagte Verbandschefin Buhling-Göpfhardt der Funke Mediengruppe. Auch den Straßen macht die Hitze zu schaffen. Der Asphalt kann weich werden und Betonplatten können aufspringen. Nach Medienberichten ist mancherorts sogar der Winterdienst im Einsatz, um Straßen mit Wasser zu kühlen. So etwa auf einem Autobahnkreuz südwestlich von Wiesbaden sowie in einem Landkreis im Norden Thüringens.
6: Die Deutsche Bahn und weitere Eisenbahnverkehrsunternehmen haben ihre Fahrgäste wegen der Hitze aufgerufen, zu Hause zu bleiben. Bahn und Bundesverband Schienennahverkehr appellieren heute und morgen, alle nicht dringend notwendigen Reisen im Fern- und Regionalverkehr zu vermeiden. Gebuchte Tickets könnten kostenlos storniert werden. Auch der Schienenverkehr leidet unter den Extremtemperaturen. Im Bahnverkehr komme es daher zu Verzögerungen und Zugausfällen. Zusätzlich warnte der Deutsche Wetterdienst vor Gewittern und Starkregen. Die Vereinten Nationen haben eine erste Bilanz der Erdbebenschäden in Venezuela gezogen. Demnach beläuft sich der Sachschaden durch die ersten beiden Beben mit einer Stärke von mehr als 7 auf der Richterskala auf fast 7 Milliarden US-Dollar. Von den Folgen könnten 7 Millionen Menschen betroffen sein. In der vergangenen Nacht gab es ein Nachbeben der Stärke 4,9 an der Nordküste Venezuelas. Die Regierung meldet bisher mehr als 900 Todesopfer. Zudem wurden über 3000 Personen verletzt. Mehrere 10.000 Menschen werden noch vermisst. In der Straße von Hormuz ist nach Angaben des britischen Militärs ein Tanker von einem Geschoss getroffen worden. Die Seehandelsaufsicht der britischen Marine teilte mit, die Besatzung sei in Sicherheit. Umweltschäden wurden nicht gemeldet. Kurz zuvor hatte Bahrain dem Iran einen Drohnenangriff vorgeworfen. Der Iran hatte vorgestern einen Frachter in der Straße von Hormuz attackiert. Angeblich hätte er eine nicht zugelassene Route durch die Straße befahren. Daraufhin hatten die USA wieder Ziele im Iran angegriffen. An diesem Wochenende findet der Tag der Architektur statt. Im Saarland können Interessierte 10 Gebäude besuchen, die teils neu gebaut, umgebaut oder renoviert wurden. Dazu zählt etwa die Musikschule der Stadt St. Ingbert, die in einer ehemaligen Justizvollzugsanstalt untergebracht wurde. Bei den Bauten geht es insbesondere um Klimaschutz, aber auch um innovative Ansätze einer Um- und Weiternutzung bestehender Gebäude. Bundesligist Eintracht Frankfurt verleiht Nachwuchsstürmer Alexander Staff zum 1. FC Saarbrücken. Nach Angaben von Eintracht Frankfurt soll der U19-Nationalspieler in der kommenden Saison Einsatzzeiten beim Drittligisten im Saarland sammeln. Eine Kaufoption wurde nicht vereinbart. Saarbrückens Sportvorstand Thiele betonte, Staff sei eine gute Ergänzung für den FCS-Sturm. Er habe eine super Dynamik und sei laufstark. Und das waren die Nachrichten mit Marc Langels. 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
8: 37 bis 41 Grad. Es ist ja wie die ganze Woche schon wirklich extrem heiß. Dazu sonnig und trocken. Und so bleibt das auch bis in den Abend, bis in die Nacht rein, die mit 24 bis 19 Grad erneut nochmal tropisch wird. Morgen am Sonntag dann neben wenigen lockeren Quell- und Schleierwolken wieder häufig Sonne. Zum Nachmittag dann ja bilden sich mehr und mehr mächtige Quellwolken, die teilweise dann kräftige Schauer und Gewitter mitbringen. Unwettergefahr, die steht uns bevor bei wieder 33 bis 37 Grad.
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8: Aktuell alles frei, nichts los auf den Straßen. Es wird geblitzt. Fahren Sie vorsichtig zwischen Lebach und Knorscheid, in Saarbrücken am Kieselhummels und auf der A8 Saarlouis Richtung Pirmasens zwischen dem Dreieck Friedrichsthal und Elversberg. Und falls sonst noch was anliegt, geben Sie jederzeit gerne Bescheid unter der 0800 700 8000. Gute Fahrt.
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8: Mann, was war da gestern Nacht nur los bei der Fußball-Weltmeisterschaft? Die Kapverden spielen 0:0 gegen Saudi-Arabien, aber stehen damit im 16. Finale dieser WM. Ich meine, da kann man im heimatlichen Radio schon mal ein bisschen eskalieren, oder? Also wirklich, nur so ein kleines bisschen. Wir schauen gleich genauer auf diese vergangene WM nach die Kapverden, aber natürlich auch das deutsche Team, das hier am Montag gegen Paraguay ran muss. Und wir sind um kurz nach 3:30 auf dem Fahrrad verabredet beim Straßenrennen der Frauenelite im Rahmen der deutschen Meisterschaft, wo auch Saarländerin Lisa Klein am Start ist. Sie sind's hier, ich freue mich, Tom Klose ist mein Name. Hallo zusammen.
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0: Waren Sie wach gestern Nacht? Vielleicht ja, oder? Wegen der Hitze in diesen Tagen. Das hört man ja von vielen, die gerade nicht schlafen können, ewig wach sind und sich dann von links nach rechts drehen wie so ein Hühnchen auf dem Spieß im Grillwagen auf dem Supermarktparkplatz. Es ist weiter viel zu warm, nein, viel zu heiß. Also vielleicht waren sie wach und haben dann, ja wer weiß, aus Mangel an Alternativen auch gut und gerne nachts die Fußball-WM geschaut. Da wurde natürlich auch wieder gespielt. Es gab auf die Mütze bei Neuseeland, Belgien muss man sagen und historisches bei Ägypten gegen den Iran.
1: Belgien überzeugte am dritten Spieltag dieser WM doch noch mit einem souveränen 5:1-Sieg gegen Neuseeland und zieht mit 5 Zählern als erster der Gruppe G ins 16-Finale ein. Auf wen die Mannschaft um Kapitän Kevin De Bruyne dort treffen wird, steht aber noch nicht fest. Die punktgleichen Ägypter freuen sich nach einem dramatischen 1:1 gegen den Iran über Rang 2, stehen damit zum ersten Mal in einer WM-KO-Phase und spielen am 3. Juli gegen Australien. Während für Neuseeland die Weltmeisterschaft nach der Vorrunde beendet ist, darf der Iran als Dritter noch aufs erste Weiterkommen hoffen, muss dafür aber die Ergebnisse der letzten drei Gruppen abwarten.
0: Dazu besiegt Spanien Uruguay mit 1:0, ist damit auch Gruppensieger. Und die Kapverden, die spielten gestern ja auch noch gegen Saudi-Arabien 0:0. Und auch dank der Uruguay-Niederlage hatte das ebenso wahrscheinlich noch größere historische Konsequenzen. Dazu dann gleich mehr hier in der SR3 Sportarena.

0: Die Kleinsten sind ja manchmal die Größten. So ist das eben auch im Fußball. Kap Verde steht wirklich sensationell im WM-16-Finale. Das unglaubliche WM-Märchen, das geht also weiter. Gestern Nacht 0:0 gegen Saudi-Arabien. Das dritte Unentschieden mittlerweile in Folge. Das bedeutet am Ende jetzt eben Platz 2 hinter Spanien. Also der kleine Inselstaat trifft im 16-Finale am 3. Juli in Miami jetzt auf den Weltmeister, auf Lionel Messi und seine Argentinier. Und klar, da freut man sich im Radio in der Heimat natürlich. Die Begeisterung in der Heimat grenzenlos. Fragt sich denn, was kommt als nächstes? Klar, beim nächsten Mal gegen den Weltmeister. In jedem Fall nicht das vierte Unentschieden, denn klar ist, es ist ein K.O.-Spiel. Stefan Ehlert mit der Reaktion auf die Sensation.
1: Es regnet einfach viel zu wenig. Deshalb wächst wenig auf den Kapverden. Doch dort ist man es gewohnt, aus wenig viel zu machen. Das gilt scheinbar auch für die laufende WM. Kein Sieg in 3 Spielen, aber eine Runde weiter. Viele können es kaum glauben. So auch die 24-jährige Lady Pina Kosch. Uns fehlten die Tore, aber trotzdem haben wir einen Sieg erzielt. So ein kleines Land wie unseres und die ganze Welt redet darüber. Wir sind weltweit erfolgreich. Exportschlager Nummer 1 der Kapverden war bislang die Morna-Musik von Cesaria Evora. Doch statt von Sehnsucht und Traurigkeit auf abgelegenen Inseln mitten im Atlantik ist nun die Rede von einem unglaublichen Erfolg. Er habe Tränen in den Augen gehabt, sagt Adelio de Silva. Nie hätte er damit gerechnet, dass die Blauhaie in die K.O.-Runde einziehen würden. Dieser Erfolg bedeutet, dass wir Anerkennung finden und dass die ganze Welt von unserem Land Notiz nimmt.
0: Am kommenden Samstag dann also 16. Finale Argentinien gegen Kap Verde. Wahnsinn!

0: Die Lehre und die Lehre. Ja, Sie haben richtig gehört. Das liegt ja zumindest, was das Wort, die Aussprache angeht, irgendwie beides sehr nah beieinander. Ja, das Gefühl, verloren zu sein, nichts zu spüren, so leer zu sein, ist ja dann aber doch so ziemlich konträr zur Lehre, die man aus etwas zieht, die doch ja eher so eine positive Anmutung hat, weil man etwas besser machen will. Also, war es dann jetzt die Lehre oder die Leere, das 1:2 der deutschen Nationalmannschaft gegen Ecuador am Donnerstagabend? Ja, fragen wir einfach Burkhard Hupe.
1: Der Übergang von der gefühlten Leere nach einer Niederlage zur erkannten Leere aus einer Niederlage ist ja mitunter fließend.
2: Ja, Niederlagen sind nie gut, auch nicht in einem Spiel, wo es tabellarisch um nichts ging. Es war trotzdem ein WM-Spiel, was wir verloren haben. Aber es ist trotzdem wichtig, dass wir Lehren draus ziehen, aber es dann auch rechtzeitig abhaken.
1: Nach dem 1:2 gegen Ecuador will Bundestrainer Nagelsmann also seinen Leuten das eine oder andere erklären. Den Journalisten dagegen eher nicht. Obwohl die zum Beispiel gerne wissen würden, ob Joshua Kimmich als Anführer und Kapitän nicht doch ins zentrale Mittelfeld rücken sollte.
2: Eine Nachfrage, was Pavlovic auf die Bank oder was machen wir mit dem?
1: Das wäre auf jeden Fall eine Möglichkeit, aber eben keine Lehre aus der Niederlage gegen Ecuador, sagt der Bundestrainer.
2: Ich finde, Felix und Pavlo passen gut zusammen, machen es gut. Und ich will weder auf Felix noch auf Pavlo verzichten, ehrlich gesagt. Und demnach, im Fußball darf man nie was ausschließen, aber ich habe es jetzt akut nicht geplant zumindest.
1: Leere Blicke gab es ja zuletzt auch recht häufig bei Jamal Musiala und Florian Wirtz, die bei der WM noch zu oft im Leerlauf unterwegs gewesen sind.
3: Flo, finde ich, fehlt so ein bisschen Fortune in der einen oder anderen Situation, finde ich. Sag mal, die Dosenöffner-Aktion, aber die wird kommen. Die kommt am Montag, bin ich mir ganz sicher. Und bei Jamal, ja, gar nicht so viel nachdenken, sondern einfach spielen.
1: Eine andere Lehre der vergangenen WM-Wochen könnte auch sein, über die Notwendigkeit des Comebacks von Manuel Neuer im deutschen Tor nachzudenken. Zumal der ja gegen Ecuador in der entscheidenden Szene buchstäblich mit leeren Händen dastand.
2: Ja, bei Manu, finde ich, ist bis jetzt noch kein Torwartspiel dabei gewesen.
1: Und weil nun bislang alle Nachfragen und Ideen beim Bundestrainer ins Leere gelaufen sind, noch ein letzter Versuch. Sollte man sich nicht schnell etwas einfallen lassen, um physisch starken Gegnern wie Ecuador oder auch der Elfenbeinküste etwas entgegensetzen zu können?
2: Du kannst schon ein paar Dinge machen, aber jetzt bis Montag werden wir jetzt uns nicht auftrainieren können im Oberkörperbereich, das wird nicht möglich sein.
1: Und so bleibt nun abzuwarten, ob es am Montag im deutschen Spiel die absolute Leere zu betrauern oder die reine Leere zu bestaunen gibt. Ob die WM also wieder einmal frühzeitig zu Ende geht oder ob Fußballlehrer Nagelsmann doch noch ein Lehrstück über seine Schaffenskraft ablegen kann. 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
1: Aktuell ist es ganz ruhig auf den Straßen, es ist nichts los. Es wird allerdings geblitzt auf der A8 zum Beispiel, St. Louis Pirmasens, wenn Sie auf Höhe der Sulzbach-Talbrücke fahren. Vorsicht auch in Saarbrücken am Kieselhummes und zwischen Lebach und Knorscheid. Gutes Ankommen ansonsten durch diesen sehr heißen Nachmittag hier mit der Sportarena.
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0: heftig nach links und rechts zu gucken bei langen Anstiegen, schnellen Abfahrten, kurvenreichen Straßen. Es ging gestern los mit der Radsportmeisterschaft im Zeitfahren für Männer und Frauen. Dabei war auch Saarländerin Lisa Klein. Aktuell läuft das Elite-Rennen der Frauen. Ja, wie gesagt, Wahnsinn auch bei den Temperaturen, wo der Asphalt ja schnell mal mehr als 60 Grad erreichen kann. Wir steigen gleich live rein ins Rennen. Heute bringen uns gemeinsam mit Holger Gerska aber erstmal noch auf den gestrigen Stand der Dinge.
1: Die Tour de France beginnt in der kommenden Woche mit einem Zeitfahren, einem Mannschaftszeitfahren. Der deutsche Meister in dieser Disziplin darf also in Barcelona das Trikot mit dem schwarz-rot-goldenen Brustring tragen. Und das ist Nils Polit, dann als Helfer des Topfavoriten Tadej Pogacar. In Thüringen gewann der Kölner zum dritten Mal Meisterschaftsgold im Zeitfahren. Und das, obwohl ihm kurz vor dem Ziel die Kette runtersprang. Hauchte eine 2 Sekunden betrug am Ende sein Vorsprung.
2: Ich freue mich natürlich riesig, dass ich jetzt irgendwie die 2 Sekunden ins Ziel gerettet habe. Ich denke, hätte vielleicht ein bisschen mehr sein können, halt, wenn mir das Missgeschick nicht noch passiert wäre, da 1,5 Kilometer vor Ziel. Aber das gehört einfach mit dazu. Das ist der Radsport und zum Schluss muss alles stimmen. Und 2 Sekunden sind 2 Sekunden und den Sieg nimmt mir keiner.
1: Silber und Bronze mit 2 Sekunden Rückstand an Maximilian Walscheid und Jascha Sütterlin. Das Frauenrennen in der Mittagshitze wurde zur Beute der Paris-Roubaix-Siegerin Franziska Koch. Die zweimalige Meisterin im Straßenrennen hatte sich sehr gezielt auf dieses Zeitfahren vorbereitet und gewann mit Ansage.
3: Das Zeitfahren war mir ein großes Anliegen dieses Jahr. Wir waren in Kalifornien beim Specialized im Windtunnel. Wir haben nochmal Aerotesting auf der Bahn gemacht im Frühjahr. Ja, deswegen war mir das Zeitfahren dieses Jahr schon viel wert.
1: Bei 35 Grad im Schatten war Franziska Koch stattliche 26 Sekunden schneller als die ehemalige Skibergsteigerin Antonia Niedermayer. Die WM-Sechste in dieser Disziplin war auch Titelverteidigerin. Bronze holte sich die Olympiasiegerin mit dem Vierer auf der Bahn, die Saarländerin Lisa Klein.
0: Und wir sind dann gleich live dabei beim Elite-Rennen der Frauen hier in der SR3 Sportarena. Schönen Nachmittag.

0: heiß, es ist sehr heiß. Und während sicher Sie auch den Schatten die Kühle suchen, gibt es tatsächlich Menschen, die ein Radrennen fahren bei diesen Wahnsinnstemperaturen und die sich zur deutschen Meisterin küren wollen. Wir sind beim Straßenrennen der Frauen im Rahmen der deutschen Meisterschaften in Thüringen. Für die Frauen nach dem Zeitfahren, wie auch bei den Männern gestern, heute ein gut 27 Kilometer langer Rundkurs, der insgesamt viermal befahren wird. Stichwort viermal. Holger Gerska, wir sind ja schon mittendrin. Es waren ursprünglich auch bei dieser Hitze 5 Runden geplant. Der Rennstart wurde aber verschoben, hatte mit der Hitze aber nichts zu tun, glaube ich, ne?
1: Ja, nur unmittelbar, also nicht unmittelbar, sondern nur mittelbar, denn es gab hier ja auch im Rahmen dieser Meisterschaften die Rennen des Nachwuchses und da gab es heute Mittag sowohl einen Sturz als auch Kreislaufprobleme und die Rennärzte waren gefordert, genauso wie die Rettungswagen, die ins Krankenhaus fahren mussten. Den betreffenden Sportlerinnen und Sportlern geht es jetzt den Umständen entsprechend okay, da ist nichts Dramatisches passiert, aber ein Rennen kann nicht fortgesetzt werden ohne Rennarzt und ohne Rettungswagen und deswegen verzögerte sich das Ganze und die Frauen wurden sozusagen dann um Geduld gebeten, ihr Start um 1 Stunde 15 Minuten verschoben bei der Hitze. Und hier gibt es ja auch nur bedingt Schatten, ist das natürlich schon sehr, sehr anspruchsvoll. Und dann war es sicherlich ein Übereinkommen zu sagen, okay, wir fahren eine Runde weniger. Hat natürlich auch mit einer Fernsehübertragung zu tun, die dann pünktlich, also noch um 17:30 zu Ende geht.
0: Jetzt wird ja sozusagen geraced. Wer schlägt sich denn aktuell am besten und wie läuft das Rennen? Auch aus mit der saarländischen Brille so ein bisschen.
1: Ja, Lisa Klein hat ja gestern für mich überraschend Bronze gewonnen auf einem auch anspruchsvollen Zeitparcours, ist offenbar ganz gut in Form. Dabei beginnt ihre Vorbereitung auf die Saisonhöhepunkte erst. Der absolute Höhepunkt sind ja die Weltmeisterschaften auf der Bahn Mitte Oktober in Shanghai in China, möchte aber vielleicht auch bei den Straßenweltmeisterschaften in Montreal in der Staffel starten. Sie ist jetzt hier aktuell im Hauptfeld noch mit von der Partie, fährt ja in Diensten ihrer Teamkollegin und das ist die zweite des Giro d'Italia. Das ist Antonia Niedermayer, die gehört hier zu den absoluten Favoritinnen, weil sie zur Weltklasse gehört. Und neben Franziska Koch, meistgenannte Favoritin, Franziska Koch hatte ja im April als erste deutsche Paris-Roubaix bei den Frauen gewonnen. Aber vorweg fährt eine Teamkollegin von Antonia Niedermayer, nämlich Justina Czapler. Vorsprung aktuell so zwischen 30 und 2 Minuten jetzt, höre ich gerade in dem Augenblick, von 2 Minuten. Justina Czapler gehört dem Nachwuchs noch an, ist eine U23-Fahrerin, aber war bei den Juniorinnen sehr erfolgreich, Gold und Silber bei Weltmeisterschaften und bei Europameisterschaften. Also sie hat jetzt erstaunlich viel Vorsprung hier auf diesem Bergkurs.
0: Und wir sind hier in der SR3 Sportarena dann natürlich auch immer wieder live dabei bei den deutschen Meisterschaften, beim Elite-Straßenrennen der Frauen und gucken natürlich dann auch ein bisschen, wie Lisa Klein sich weiter schlagen wird. 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Vorsicht bitte im Landkreis Neunkirchen. Zwischen Dürmingen und Wustweiler liegt ein totes Reh auf der Fahrbahn. Kommen Sie sicher und gut und hoffentlich irgendwie klimatisiert durch diesen Nachmittag.

0: 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Ich würde meinen, so ziemlich der größte, den es in der Radsportwelt gibt. Die Tour de France. 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Und einen Vorgeschmack auf die dritte Staffel, die in wenigen Tagen online kommt, bekommen Sie jetzt exklusiv hier gemeinsam mit Uli Fritz und einem der Hauptprotagonisten der neuen Staffel, Deutschlands Radsporthoffnung, Florian Lipowitz. Im letzten Jahr ja ganz überraschend Tour de France Dritter.
1: Ja, war definitiv ein ganz spezieller Sommer für mich. Am Ende denke ich oft zurück und natürlich weiß man auch nicht, ob das nochmal so passiert, ob man das irgendwie nochmal erreicht. Deshalb war es sicher ein Erlebnis für mein Leben.
2: Sagt Florian Lipowitz, der im Vorjahr als erster Deutscher seit langer Zeit wieder auf dem Podium der Tour de France stand und das weiße Trikot des besten Nachwuchsfahrers gewann, wie vor 30 Jahren ein gewisser Jan Ullrich.
3: Ich habe, glaube ich, in dieser Tour zu meinen sportlichen Leiterkollegen ein paar Mal gesagt, die Parallelen zu einem frühen Jan Ullrich sind unglaublich.
2: Sagt Rolf Aldag, damals Teamkollege von Ullrich, im Vorjahr sportlicher Leiter im Lipowitz-Team. Jan Ullrich selbst kennt die Situation gut, in der sich Florian Lipowitz gerade befindet.
4: Es ist niemals mehr so leicht wie als das erste Mal dieser große Erfolg. Das ist immer so, der erste Erfolg ist sehr, sehr schön, den nimmt man auch noch mit, bis man ihn verarbeitet hat und dann kommt der Druck. Das war bei mir auch so, ich habe mir auch ich kann das. Aber ich habe mir den größten Druck gemacht.
2: Lipowitz trifft bei der Tour nicht nur auf die etablierten Stars Tadej Pogacar und Jonas Vingegaard, sondern auch auf den erst 19-jährigen Franzosen Paul Sexas. Der soll endlich wieder einen Toursieg nach Frankreich holen. Mehr als 40 Jahre liegt der letzte Erfolg Bernard Hinaults zurück. Druck spüre ich keinen, sagt der junge Mann. Den mache ich mir selbst. Fahrer auf meinem Niveau wollen ja auch immer gute, bessere Resultate erzielen. Florian Lipowitz war vor seiner Radsportkarriere Biathlet. Lipowitz passt damit in die Ergebnisse einer Studie des Sportwissenschaftlers Arne Güllich von der Universität Kaiserslautern, die besagt, mehr als 75% der High-Performer im Sport haben zuvor andere Sportarten betrieben. Das gilt auch für Antonia Niedermayer. Die junge Frau aus Oberbayern war erfolgreiche Skibergsteigerin und gerade Zweite des Giro d'Italia.
5: Antonia is a big talent. Antonia is the rider who then will be the next Tour de France winner.
2: Ihre Teamkapitänin Kasia Nievadomna, Toursiegerin 2024, sagt, Antonia wird bald die Tour gewinnen.
6: Also ich lasse mich auch gerne positiv von der Tour de France überraschen. Ich denke auch, dass es was ganz Besonderes wird. Und ich freue mich da natürlich auch total drauf.
2: Sagt Antonia Niedermayer. Die dreiteilige Serie Mythos Tour Rising Stars blickt außerdem auf die Brüder Karl und Emil Herzog, einer Junioren-WM, der andere Junioren-EM-Sieger, und schaut, was eigentlich die Söhne des einst als Jahrhunderttalent gerühmten Jan Ullrich machen.
4: Talent habe ich weitergegeben, Staffelstab ist weitergegeben, also da scheitert es nicht dran.
2: Die jungen Radsportstars der Gegenwart und der Zukunft in Mythos Tour Rising Stars.
0: Los geht's ab 3. Juli. Einen Tag vor Tourstart auf sportschau.de und dem YouTube-Kanal der Sportschau. Oder wie Nena sagt, ja, irgendwie, irgendwo, irgendwann.

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7: 16 Uhr. Die Hitzewelle in Deutschland hält weiter an. Der Deutsche Wetterdienst warnt bundesweit erneut vor extremer Hitze mit Werten von bis zu 42 Grad. Zusätzlich seien Gewitter mit Starkregen möglich. Wegen der Hitze haben die Deutsche Bahn und weitere Eisenbahnverkehrsunternehmen ihre Fahrgäste aufgerufen, zu Hause zu bleiben. Gebuchte Tickets könnten kostenlos storniert werden. Auch der Schienenverkehr leide unter den Extremtemperaturen, daher komme es zu Verzögerungen und Zugausfällen. Im Saarland rief zudem der Saarforst wegen der weiter steigenden Waldbrandgefahr die zweithöchste Warnstufe aus. Die Vereinten Nationen beziffern die Erdbebenschäden in Venezuela auf fast 7 Milliarden US-Dollar. Nach UN-Schätzungen sind von den Folgen zudem bis zu 7 Millionen Menschen betroffen. Bisher wurden mehr als 900 Todesopfer und über 3000 Verletzte gemeldet. Mehrere 10.000 Menschen werden noch vermisst. Ein Team des Technischen Hilfswerks ist in Caracas eingetroffen und soll die Suche nach den Vermissten unterstützen. Einzelheiten von Jenny Barke.
8: In Venezuela beginnen die kritischen Stunden für die Suchteams. Noch immer fehlt es vielerorts an Räumfahrzeugen. In der besonders schlimm betroffenen Region La Guaira suchen die Menschen in den Überresten der Trümmer, teils mit bloßen Händen nach Verschütteten. Zusätzlich erschwert wird die Suche durch mehrere Nachbeben. Mehr als 300 wurden bisher registriert. Angesichts der schweren Schäden im Bundesstaat La Guaira hat die venezolanische Regierung die Region im Norden des Landes am Freitagabend Ortszeit militarisiert. Die Streitkräfte hätten die Kontrolle übernommen, um die öffentliche Ordnung aufrechtzuerhalten und die Arbeit der Rettungskräfte zu erleichtern, sagte der Präsident der Nationalversammlung Jorge Rodriguez.
7: Vor dem NATO-Gipfel in Ankara kommende Woche sind in der Türkei 178 Menschen wegen Terrorismusvorwürfen in Untersuchungshaft genommen worden. Dies teilte die Staatsanwaltschaft der türkischen Hauptstadt mit. Danach folgten die Festnahmen auf einer Serie von Razzien in den vergangenen Tagen. Unter den Inhaftierten sind nach Angaben von Menschenrechtsaktivisten der Chefredakteur einer Zeitung, die sich für die Rechte sexueller Minderheiten einsetzt, sowie eine Wirtschaftsprofessorin von der Universität Ankara. Die weitgehende Abschaffung sogenannter Minijobs trifft bei Ökonomen und Gewerkschaften auf Zustimmung. Die Vorsitzende der Wirtschaftsweisen Schnitzer begrüßte den Vorschlag der Rentenkommission, dass Minijobs nur noch für Schüler gelten. Die Gewerkschaft Nahrung, Genuss, Gaststätten erklärte, der Vorschlag decke sich mit ihrer langjährigen Haltung. Der Gaststättenverband DEHOGA kündigte in den Funke-Zeitungen Widerstand an. Man werde mit aller Kraft für den Erhalt der Minijobs kämpfen. DEHOGA-Chefin Schimke verwies darauf, dass in der Branche die Hälfte aller Beschäftigten auf Minijob-Basis arbeite, 1,1 Millionen Menschen. Die Sozialprojekte in Saarlouis und Saarbrücken im sogenannten BIWAG-Förderprogramm könnten für 2 weitere Jahre fortgesetzt werden. Das Bundesbauministerium hat die dafür benötigten Gelder bewilligt, wenige Tage vor dem Auslaufen des Programmes. Damit fließen insgesamt etwa 2,5 Millionen Euro ins Saarland. Mit dem Geld werden unter anderem Projekte für Langzeitarbeitslose in Saarbrücken und Saarlouis finanziert, um sie beim Eintritt in den Arbeitsmarkt zu unterstützen. Und das waren die Nachrichten. Nachrichten mit Marc Langels. 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
9: Wir könnten uns weiter selbst grillen. Bei 37 bis 41 Grad ist auch heute wieder Hitze pur angesagt. Das Ganze bei meist klarem Himmel, ab und zu ein paar Quellwölkchen, die aber auch nur selten Schatten spenden. Nach einer tropisch warmen Nacht dann auch morgen. Erstmal lockere Quell- und dünne Schleierwolken, sehr sonnig. Am Nachmittag dann zum Teil mehr und mehr Quellwolken, zum Teil kräftige Schauer und Gewitter mit Unwettergefahr bei 33 bis 37 Grad.
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9: Ein paar Gefahrenmeldungen sind in den letzten Minuten dazugekommen. Erstmal die von der A8 Saarlouis-Luxemburg. Hier steht zwischen Merzig und Merzig-Schwemmlingen ein kaputtes Auto. Vorsicht bitte auf der A6 Mannheim Richtung Saarbrücken. Hier liegt zwischen Homburg und dem Kreuz Neunkirchen ein Plastikteil. Und Vorsicht auch zwischen Dirmingen und Wustweiler in beiden Richtungen aufpassen. Hier liegt ein totes Reh auf der Straße. Es wird geblitzt und zwar zwischen Lebach und Knorscheid in Saarbrücken am Kieselhummes. Und weitere Blitzer auf srinfo.de, zum Beispiel in Friedrichsthal in der Grühlingstraße. Wenn Sie noch was sehen, rufen Sie gerne an 0800 700 8000. Da kommen Sie kostenlos in der Verkehrsredaktion raus. Gute Fahrt!
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9: Ich war gerade ganz überrascht und habe gesagt, was, die WM geht schon 17 Tage? Weiß ich nicht, kommt mir irgendwie so lang und so kurz zugleich vor. Geht ja aber auch noch ein bisschen. Das Turnier bis zum Finale am 19. Juli. Ja, möglicherweise mit der deutschen Mannschaft. Ich denke nicht. Wir werden gleich so ein bisschen bilanzieren, was denn in diesen ersten 17 Tagen dieser Fußball-Weltmeisterschaft schon passiert ist. Und schauen dann auch auf das voraus, was morgen in Frankfurt ansteht. Der Ironman, auch ein Wahnsinn bei diesen Temperaturen. Hier ist Tom Klose, hier ist die Sportarena. Schön, dass Sie dabei sind.
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0: Herbert Grönemeyer. Mensch, der Mensch ist Mensch, singt er. Oder wie FIFA-Boss Gianni Infantino sagen würde, ja, ja, schon, aber am Ende zählt ja doch nur das Geld. Also das ist zumindest seine Meinung. Und ich sage mal so, dass bei dieser Fußball-Weltmeisterschaft der Fußball im Vordergrund steht, das ist nach diesem ganzen Geplänkel in den letzten Monaten vor der WM rund um Trump und Infantino auch schon dann irgendwo schön. Es geht denn um Sport am Ende des Tages, so schwierig das auch ist und so schwierig das auch zu glauben ist, dass diese Vorrunde der Fußball-Weltmeisterschaft ja schon bald zu Ende ist an diesem Wochenende. Und manche haben sie ja befürchtet, eine halbleere Stadien, eine schlechte Stimmung, kaum Interesse und ein Präsident, der versucht, wie Infantino, die Aufmerksamkeit aufzunehmen. Sich zu ziehen. Also, so kurz vor Ende dieses ersten WM-Kapitels in den USA, Kanada und Mexiko wollen wir mal eben kurz zurückschauen mit Nina Barth.
1: Trotz hoher Preise, die Stadien waren bisher fast alle ausverkauft. Angeblich lag die Auslastungsquote bei 99,5%. Das sagt die FIFA. Auch die Einschaltquoten im Fernsehen sind hoch. 18 Millionen Menschen haben das erste Spiel der USA auf Fox angeschaut. Damit ist es in den USA das Spiel mit den meisten Zuschauern bei dieser WM bisher. Und es ist das Fußballspiel mit der höchsten Einschaltquote im US-Fernsehen überhaupt. Im Männerfußball wohlgemerkt. Die Frauen hatten schon mehr Zuschauer. Und abseits der Sportberichterstattung... sorgen die Fans für Schlagzeilen. Die Norweger mit ihrer Ruderbewegung im Stadion auf Rolltreppen oder dem Times Square zum Beispiel. Oder die feiernden Schotten, die in Boston dafür gesorgt haben, dass das Bier ausgegangen ist. Und auch über die... über die deutschen Fans wird gesprochen, allen voran über
2: Freddy.
1: Freddy, der auf Social Media regelmäßig von seinen Erfahrungen während der WM berichtet. Ein anderer deutscher Fan, Fiago, erzählt auf CNN, wie gastfreundlich er die Amerikaner erlebt, wie toll er die WM-Stimmung findet. In Europa hat es zuletzt keine tollen Nachrichten über Amerika gegeben. Die Europäer bekommen gerade ein neues Bild von Amerika, sagt Fiago.
3: In Europe we have a lot of rather negative news about the Americans. Europeans are getting a new view of America right now, I think.
1: Die Stimmung und das Interesse sind für manchen Skeptiker eine Überraschung. Genauso wie der fehlende Trump. Der US-Präsident hat sich noch nicht im Stadion blicken lassen, spricht aber immer wieder von der WM, wie vor 3 Tagen beim Auftakt zu den Feierlichkeiten 250 Jahre USA. Diese WM breche Rekorde, so Trump.
4: The 2026 FIFA World Cup. It's setting attendance records and television rating records like never before.
1: Und Trump gratuliert bei der Gelegenheit FIFA-Chef Gianni Infantino, nennt ihn einen Freund, mit dem es fantastisch sei, zusammenzuarbeiten. Warum der US-Präsident noch nicht im Stadion war? Eine offizielle Begründung dafür gibt es nicht. Aber die Befürchtung vieler, dass Trump die WM als große Bühne für sich nutzt, hat sich bisher nicht bewahrheitet. Ein großer WM-Auftritt kommt aber. Infantino hat auf Fox News angekündigt:
5: We will be together with the president, enjoying the final and handing the trophy to the winner, of course, together.
1: Wir werden das Finale gemeinsam anschauen und wir werden den Pokal an den Sieger überreichen. Natürlich gemeinsam.

0: Die deutschen Radsportmeisterschaften auf der Straße im Thüringer Wald, sie laufen oder ja eher fahren. Auch bei diesen Temperaturen wurde ja viel abgesagt in der Sportwelt, auch hier im Saarland, aber dort wird geradelt. Aktuell tun das die besten deutschen Straßenradfahrerinnen, sind schon eine ganze Weile unterwegs. Das Elite-Rennen der Frauen heute Morgen, dann ja erst die Herren, und Holger Gerska, der weiß mehr. Bei den Frauen ist tatsächlich schon ein großer Teil des Rennens durch, aber eben noch nicht alles.
1: Einmal mehr, es ist sehr, sehr beeindruckend, was Franziska Koch hier zeigt. Vor 2 Jahren, da galt sie irgendwo als die Sprintanfahrerin ihrer niederländischen Teamkollegin Charlotte Kohl, hat ihr geholfen bei wichtigen Tour de France-Etappensiegen, zum Beispiel in Paris. Und dann allerdings kam irgendwo der Durchbruch zum Selbstvertrauen. Ich kann es ja auch allein, im vergangenen Jahr bei den Weltmeisterschaften war sie sehr, sehr stark an der Seite von Antonia Niedermayer, anschließend 5. bei den Europameisterschaften. Und dann am Beginn dieser Saison, nach ihrem Wechsel in das französische FDJ-Team, schien der Knoten komplett geplatzt zu sein. Strade Bianca, ein ganz schweres Rennen auf sehr hartem Untergrund in Italien mit einem sehr steilen Schlussanstieg. Da ist sie 3. geworden. Dann der Sieg bei Paris-Roubaix und jetzt fährt sie hier vorn auch, als hätte es nie einen Beruf als Sprintanfahrerin gegeben, sondern wäre sie schon immer eine Bergfahrerin gewesen. Gestern überraschte sie alle, indem sie Antonia Niedermayer im Zeitfahren deutlich bezwang. Antonia Niedermayer immerhin im Zeitfahren bei den Weltmeisterschaften in den beiden vergangenen Jahren 4. bzw. 6. Also das ist auch absolute Weltklasse, die sie da geschlagen hat. Und hier heute ist sie jetzt allein. Sie hat keine Mannschaftsunterstützung im Gegensatz zu Antonia Niedermayer. Immer noch ist deren Teamkollegin Justina Chapler vorn. Niedermayer in der ersten Verfolgergruppe kann sich ausruhen, denn Franziska Koch muss das Tempo machen. Aber das sieht so locker, so gelassen, so elegant aus, was die Frau aus Mettmann in Nordrhein-Westfalen da macht. Das ist schon sehr faszinierend. Es würde mich nicht wundern, wenn am Ende hier in reichlich einer Stunde die Meisterin wie in den beiden vergangenen Jahren wieder Franziska Koch heißt.
0: Noch sind es gut 40 Kilometer zu fahren. Und das Rennen geht natürlich hier in der SR3 Sportarena auch zu Ende.

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8: Aktuell nur eine Meldung. Fahren Sie vorsichtig auf der A8 Saarlouis Richtung Luxemburg. Da steht zwischen Merzig und Merzig-Schwemmlingen immer noch ein kaputtes Auto. Ansonsten wird geblitzt. Weiterhin zwischen Lebach und Knorscheid in Saarbrücken am Kieselhummes. Oder steht auf srinfo.de unter anderem der in Neunkirchen in der Brunnenstraße. Allen unterwegs gutes Ankommen hier mit der SR3 Sportarena.
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0: Ein WM-Ticket kostet schnell auch mal tausende Dollars. Die Flüge dahin, klar, auch eine Riesenstange Geld. Unterkunft, Transportkosten zum Stadion, Essen, Trinken. Ja, will man seinen WM-Traum leben und vielleicht ja auch so ein Spiel der deutschen Mannschaft anschauen, dann klopft vorsichtig auch mal die Privatinsolvenz an. Aber es geht auch günstiger und das ist wirklich schön. Auch Sie können im Stadion dabei sein, praktisch ja im Gegensatz zu richtigen Tickets wirklich gefühlt umsonst und praktisch von der Couch aus. Die FIFA, die macht das möglich mit den sogenannten Super-Shoutouts. Desiree Krause, das ist was genau?
1: Das Prinzip ist einfach. Vor Anpfiff kann man seinen Namen oder eine kleine Nachricht auf der Anzeigetafel im Stadion anzeigen lassen. Und das quasi zum Spottpreis. Man muss nur $79 investieren, umgerechnet knapp 68,50 Euro, um doch irgendwie Teil eines WM-Spiels zu sein. Über eine von der FIFA eigens dafür eingerichtete Website kann man sich für jedes Spiel einen super Shoutout reservieren. Natürlich ist dabei aber nicht alles erlaubt. Beleidigungen, politische Inhalte und Diskriminierungen werden aussortiert, genauso wie zum Beispiel Werbung oder persönliche Daten. Also zu einer Kontaktbörse werden die Shoutouts wohl eher nicht. Ansonsten ist erlaubt, was in 30 Zeichen passt. Ein kurzer Heiratsantrag beispielsweise könnte hinhauen, allerdings ohne Herzchen. Emojis sind nämlich auch verboten. Nice to know.
0: Und da soll noch mal einer sagen, die FIFA wäre nur auf Geld aus. Ha, bitte, also. Wer würde das denn denken, ne? Für die kommenden Sechzehntelfinals in New York zum Beispiel oder New Jersey, Dallas oder Mexico City kann man sie übrigens noch bestellen, diese super Shoutouts. Ich habe es übrigens vorhin mal probiert. Hauptsache Good Guess, das könnten wir reinschreiben. Das sind 20 Zeichen mit Leerzeichen.

0: Neuer Hitzerekord in Deutschland. 41,4 Grad. Das kam gerade rein, diese Meldung. Gemessen in Saarbrücken-Burbach nach gestern 41,3. 0,1 Grad mehr. Es ist ein Wahnsinn in diesen Tagen. Auch Hessen, nicht nur das Saarland, auch Hessen erlebt die heißesten Tage seit Beginn der Wetteraufzeichnungen. Und morgen in Frankfurt findet er trotzdem statt. Der Ironman. Also sportliche Ausnahmeleistungen bei Ausnahmetemperaturen. Eigentlich der Ironman ja gedacht mit 3,8 Kilometer Schwimmen, 178 Kilometern Radfahren und dann noch ein Marathon. Aber wegen der Hitze wurde gekürzt bei Lauf- und Raddistanz. Robin Niehaus über das Event, das nicht nur morgen in Frankfurt, sondern ganz generell die Grenzen des Leistbaren oftmals zu verschieben scheint.
1: Der Frankfurt Ironman wird heiß. Heiß auf der Strecke und die Strecke heiß diskutiert. Denn erst seit Freitagnachmittag steht fest, die Distanz wird verkürzt, klar, wegen der Hitze. Die Gesundheit der Athleten steht bei der Entscheidung der Veranstalter im Vordergrund. Dabei ist diese Hitze zumindest für die Profis Teil des Sports. Als wir Julian Becker aus Großbieberau bei seiner Vorbereitung auf den Ironman besuchen, sitzt er im geschlossenen Maleranzug auf dem Rad.
2: Ich versuche dadurch meine Körperkerntemperatur zu erhöhen, ein künstliches Fieber zu erzeugen und mich damit an die Hitze anzupassen.
1: Den Anzug hat Julian Becker so extra nochmal für den Dreh rausgeholt. Aktuell ist es ja heiß genug. Auch Triathlon-Profi Jonas Hoffmann aus Butzbach wirkt bei unserem Besuch in Bezug auf die Temperaturen entspannt. Erst zieht er sich noch einen Kaffee und erklärt dann:
3: Temperaturen von über 30 Grad sind jetzt auch keine Seltenheit, weil einfach das eine Sommersportart ist und wir im Hochsommer unsere Rennen betreiben.
1: Doch auch für austrainierte, top vorbereitete Profis kann zu viel Hitze zu viel Belastung sein. Auch das ist schon in Frankfurt passiert, besonders dramatisch 2019, als Sarah True mit großem Abstand führte, das Rennen dann unter brüllender Hitze kurz vor dem Ziel aber abbrechen musste.
4: Diese Szenen, die sind mehr als dramatisch, denn eins ist klar, Sarah True ist nicht mehr bei Sinnen. Man darf es und kann es nicht anders sagen. Sie kämpft hier gegen die Sanitäter und will weitermachen. Die Sanitäter verbieten es ihr quasi, die sagen nein. Sarah True, der Wettkampf ist für dich zu Ende. Wir können das aus medizinischen Gründen nicht zulassen.
1: 7 Jahre später wird die Distanz also angepasst. Auf dem Rad werden noch 70% der Strecke gefahren. Der Marathon wird zum Halbmarathon. Die Schwimmstrecke bleibt bestehen. Besonders für starke Läufer dürfte die Anpassung zum Nachteil werden. Eine solche Verkürzung gab es beim Ironman Frankfurt, bei dem es um die Europameisterschaft geht, noch nie. Es wird also ein heißer und schon jetzt ganz besonderer Wettkampf in Frankfurt.
0: Auf den wir dann morgen hier in der SR3 Sportarena natürlich auch schauen werden.

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1: Bad Liebenstein, das ist eine Kleinstadt im Wartburgkreis in Thüringen, aber das ist heute vor allem die Radsporthauptstadt Deutschlands. Wir suchen immer noch die deutsche Meisterin auf der Straße. Hier sind wir live dabei in der SR3 Sportarena. Das Rennen der Frauenelite biegt so langsam, aber sicher auf die Zielgerade ein. Noch eine Runde ist zu fahren auf diesem 27 Kilometer langen Rundkurs von und nach Bad Liebenstein und wir gehen jetzt einfach nochmal live rüber und rein. Holger Gerska bringt uns auf den Radstand der Dinge.
2: In diesem Augenblick ist, wenn ich es richtig gesehen habe, Lisa Klein hier über den Zielstrich gefahren und in die letzte Runde gewechselt, wirkte schon sehr angefasst, hatte aber auch sehr viel gearbeitet für ihre zahlenmäßig sehr stark aufgestellte Rembe-Radnet-Mannschaft, aber natürlich hat sie hier auf diesem Kurs Helferdienste und wird am Ende keine vordere Platzierung belegen, denn zur Wahrheit gehört auch, schon vor 4 Minuten ist die Spitze durchgegangen in die letzte Runde. Spitze ist immer noch Justina Chapla und das deutsche Top-Team Canyon, das bestimmt hier das Geschehen. Nicht nur, dass Justina Chapla die ganze Zeit vor dem Feld fuhr, zuletzt waren es 50 Sekunden Vorsprung, sondern dass es inzwischen auch die erste Attacke gegeben hat von ihrer Teamkollegin Antonia Niedermayer. Die Top-Favoritin auf dem Meistertitel, Teamkollegin von Justina Chapla, fährt mit Franziska Koch beispielsweise und auch mit Liane Lippert mit 50 Sekunden Rückstand, aber sie hat schon mal versucht zu attackieren. Ansonsten musste sie gar nichts machen für die Tempoarbeit, konnte Kräfte sparen, ganz im Gegensatz zu Franziska Koch, zur Paris-Roubaix-Siegerin und auch zur dreimaligen deutschen Meisterin Liane Lippert. Es sind jetzt also etwa 25 Kilometer noch zu absolvieren. Es geht noch einmal richtig in die Berge, hoch in dieses Skigebiet nach Brotterode und erst dann wird man sehen, wie die Taktik weiter aussieht, ob Antonia Niedermayer versuchen wird, jetzt schon ihre beiden Weltklasse-Gegnerinnen zurückzulassen oder ob sie erstmal nur mitfährt, ob es ein Antesten war. In jedem Falle bleibt Antonia Niedermayer in der Favoritenrolle.
1: Und die Zieleinfahrt, die nehmen wir natürlich dann mit, kurz nach 5:30 hier in der SR3 Sportarena. Da wissen wir dann auch, wer denn die deutsche Meisterin ist.

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7: 17 Uhr. Trotz der geltenden Waffenruhe haben sich die USA und der Iran erneut gegenseitig angegriffen. Das Außenministerium in Teheran bezeichnete die US-Attacken als klaren Verstoß gegen das Rahmenabkommen. Benjamin Weber für SR Info.
8: Die USA hatten in der Nacht iranische Ziele an der Straße von Hormuz angegriffen. Iranischen Angaben zufolge gab es dabei keine Schäden. Die Revolutionsgarde erklärte, sie habe als Reaktion ihrerseits Angriffe auf US-Militärstützpunkte in der Region durchgeführt. Aus Bahrain hieß es, man habe eine Reihe iranischer Drohnen abgefangen. Die USA haben in Bahrain Marineschiffe stationiert. Über Schäden wurde nichts bekannt. Das dortige Außenministerium verurteilte den iranischen Angriff aufs Schärfste. Teheran verletze die Souveränität des Königreichs und sabotiere die Friedensbemühungen. Die gegenseitigen Angriffe sind die größte Eskalation, seit der Iran und die USA den 14-Punkte-Plan zur Beendigung des Kriegs unterzeichnet haben.
7: Die Vereinten Nationen beziffern die Erdbebenschäden in Venezuela auf fast 7 Milliarden US-Dollar. Die UN rechnen zudem mit bis zu 7 Millionen Betroffenen durch die Erdbeben. Bisher wurden mehr als 900 Todesopfer und 3000 Verletzte gemeldet. Mehrere 10.000 Menschen gelten noch als vermisst. Ein Team des Technischen Hilfswerks ist in Caracas eingetroffen und soll die Suche nach Vermissten unterstützen. In Afghanistan hat sich ein starkes Erdbeben ereignet. Nach Angaben der US-Erdbebenwarte hatte das Beben eine Stärke von 6,1 auf der Richterskala. Das Zentrum lag im Nordosten des Landes, aber nach Berichten vor Ort waren die Erdstöße auch in der Hauptstadt Kabul deutlich zu spüren. Die Hitzewelle in Deutschland hält an. Der Deutsche Wetterdienst warnt bundesweit erneut vor extremer Hitze. In Sachsen-Anhalt wurde mit 41,5 Grad ein neuer deutscher Hitzerekord gemessen. Zusätzlich seien Gewitter mit Starkregen möglich. Wegen der Hitze haben die Deutsche Bahn und weitere Eisenbahnverkehrsunternehmen ihre Fahrgäste aufgerufen, zu Hause zu bleiben. Gebuchte Tickets können kostenlos storniert werden. Auch der Schienenverkehr leide unter den Extremtemperaturen, daher komme es zu Verzögerungen und Zugausfällen. Die Saar-FDP startet wenig geeint in den Landtagswahlkampf. Bei der Landesvertreterversammlung in Saarbrücken setzte sich der frühere Generalsekretär Chorgos Chatzimarkakis in einer Kampfabstimmung um Listenplatz 1 mit rund 54% der Stimmen durch. Zuvor hatte der Vorsitzende der FDP, Blies Kastel, Armbrüster seine Kandidatur erklärt. SR-Inforeporterin Jennifer Klein.
9: Erst im zweiten Wahlgang entschieden sich die Delegierten für Chatzimarkakis als Spitzenkandidaten. Er erhielt 45 der 83 Abgeordneten. abgegebenen Stimmen. Armbrüster wurde im Nachgang auf Listenplatz 3 gewählt. Die Landesvorsitzende der FDP, Angelika Hieserich-Peter, wurde, obwohl sie ohne Gegenkandidaten antrat, mit nur 44 der 81 abgegebenen Stimmen auf Listenplatz 2 gewählt. Schatzi Markakis war erst Anfang des Jahres wieder in die FDP eingetreten. 2014 hatte er sie wegen ihrer Europapolitik verlassen.
7: Der 1. FC Saarbrücken verstärkt seine Mannschaft für die kommende Drittligasaison mit Stürmer Alexander Staff. Der U19-Nationalstürmer wird vom Bundesligisten Eintracht Frankfurt ausgeliehen. Eine Kaufoption wurde nicht vereinbart. Und das waren die Nachrichten mit Marc Langels. 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
11: Weiter bis zu 41 Grad, sehr viel Sonne, es ist trocken, Gewitter, ja, noch keine in Sicht, das kann sich dann ändern. Vereinzelt in Richtung Abend oder Nacht, die mit 24 bis 19 Grad wieder tropisch wird. Morgen am Sonntag dann erstmal wenig Wolken, so wie heute. Am Nachmittag dann teils aber kräftige Schauer und Gewitter möglich, mit Unwetter durch Starkregen, Hagel und schwere Sturmböen bei 33 bis 37 Grad.
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11: Aktuell keine Meldungen. Wenn Sie aber was sehen, geben Sie sehr gerne Bescheid unter der 0800 700 8000. Gute Fahrt!
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11: Am Montagabend trifft die deutsche Fußballnationalmannschaft im 16. Finale der WM in Boston auf Paraguay. 10:30 geht's los. Bei uns gleich schon in so ein paar Minuten, denn wir schalten live ins Basiscamp der Deutschen zu Ann-Kathrin Rose nach Winston-Salem und sind dann auch live dabei bei der deutschen Meisterschaft der Frauen beim Finale auf der Straße im Radsport. Ich bin Tom Klose. Hi zusammen.
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1: Ja, let's go. Auf jeden Fall wird's ein heißer Fußballtanz am Montag in Boston. 16. Finale Deutschland gegen Paraguay. Seit letzter Nacht wissen wir ja, es sind die Südamerikaner, gegen die es geht. Könnte, Betonung liegt auf könnte, ein ähnlicher Stolperstein werden wie zuletzt Ecuador. Ann-Kathrin Rose im WM-Quartier der deutschen Elf. Ich sag mal so, du kannst gerne widersprechen. Ich hatte das Gefühl nach der Niederlage, man hatte das Gefühl, es kommt schon wieder leichte Panikstimmung auf im Netz, in den Zeitungen. Wie nimmst du das wahr? Was ist passiert seit Donnerstagnacht?
2: Es gibt auf jeden Fall die Kategorie leichte Schnappatmung, vielleicht können wir es so beschreiben. Und der DFB, aber auch das Team versucht das möglichst weit wegzuhalten. Die Spieler, denen war schon anzumerken nach dieser Niederlage, die sportlich ja gar nicht relevant war, weil das deutsche Team ja schon weiter war. Alle mit gesenkten Köpfen durch diese Interviewzone, alle so ein bisschen gedämpft, aber gestern Spielersatztraining und da hat wieder einer für gute Laune gesorgt, der eigentlich immer für gute Laune sorgt. Dennis Undaff, der ist sozusagen auch der Stimmungstopscorer, vielleicht sagen wir es mal so. Und deshalb hofft das deutsche Team, dass das nicht ein Stolperstein wird am Montag.
1: Und Dennis Undaff hofft auf seinen Startelf-Einsatz. Aber das ist ja auch eine nie enden wollende Geschichte. Bundestrainer Julian Nagelsmann, der wird mit seiner Elf jetzt ja wieder auf ein Team treffen, das ja also in der Quali Rekordweltmeister Brasilien geschlagen hat, den aktuellen Weltmeister Argentinien und das ja auch ähnlich so mit Feuer, mit voller Energie spielt. Und die hat, fand ich so in der zweiten Hälfte, dem deutschen Team über weite Teile ja dann irgendwie gefehlt. Also was soll jetzt passieren bis Montag?
2: Ja, ich glaube, dass die deutsche Mannschaft nach diesem Spiel gegen Ecuador, du hast es gesagt, ein sehr physisches Spiel, so ein bisschen vorgewarnt ist. Denn Paraguay ähnlich, physisch präsent und das war ja das Problem, Ecuador extrem schnell da, extrem nervig, glaube ich auch einfach für die deutsche Mannschaft. Paraguay mit einer starken Defensive, auch das eine Parallele zu Ecuador, aber nicht individuell so stark besetzt. Und darum wird es gehen. Es wird darum gehen, diese Physis in den nächsten Tagen ein bisschen mehr trainieren kann man die nicht mehr, aber das mehr anzunehmen. Also vielleicht auch den Ball mal schneller laufen zu lassen, dass vielleicht die Gegenspieler rankommen, aber gar nicht so sehr das deutsche Team nerven können. Und darum wird es gehen, auch heute übrigens im Training, das unter Ausschluss auch der Medien stattfindet. Also auch da ist schon mal klar, der Fokus aufs nächste Spiel, der ist schon voll da.
1: Und dann hoffen wir, dass das mit der Fußball-Schnappatmung zumindest am Montagabend und in der Montagnacht dann auch bei dir, Ann-Kathrin, sich in Grenzen hält. Vielen Dank, liebe Grüße und Sie können das Spiel natürlich verfolgen im Audiostream auf sportschau.de und dann bei den Kollegen des ZDF Montagabend Deutschland gegen Paraguay.

0: 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Vorsicht auf der A1 Trier-Saarbrücken zwischen Tholey und Eppelborn, ist ein Auto auf der rechten Spur liegen geblieben. Gute Fahrt, kommen Sie entspannt an und vielleicht ja dann heute auch, weil Sie einfach müde sind und von der Hitze irgendwie durch früh ins Bett. Soll ja Menschen geben, auch ich zähle dazu, die vor 23 Uhr schlafen gehen. Ich habe aber eben geguckt, man würde heute gleich 6 WM-Spiele verpassen. Ab 23 Uhr, 6-mal nochmal 90 Minuten WM-Vorrunde. Die geht ja an diesem Wochenende zu Ende. Und weil es so viel ist und man sich ja vielleicht doch denkt, ja, also wenn ich dann schlafe, verpasse ich ja möglicherweise noch was, haben wir Henrik Lückhoff, der Ihnen das Abendfußballprogramm nochmal zusammensortiert.
1: Um 23 Uhr deutscher Zeit startet England in sein letztes Vorrundenspiel gegen Panama, hat das Weiterkommen aber schon vorher sicher. Panama ist dagegen bereits ausgeschieden. Parallel kämpft Kroatien noch gegen Ghana ums Weiterkommen. Während die Ghanaer schon das Ticket für das 16-Finale in der Tasche haben, braucht Kroatien mindestens ein Unentschieden, um sicher weiter zu sein. Ab 1.30 Uhr geht's in Gruppe K zwischen Portugal und Kolumbien um den Gruppensieg. Auch der Kongo und Usbekistan können noch weiterkommen. Der aktuelle tabellenletzte Usbekistan bräuchte dafür aber einen hohen Sieg. Bei einem Unentschieden wären beide raus. Um 4 Uhr steht dann in Gruppe J das sportlich bedeutungslose Spiel zwischen Argentinien und Jordanien an. Während die Argentinier als Gruppensieger feststehen und Superstar Lionel Messi deswegen schonen, ist Jordanien schon vorzeitig ausgeschieden. Parallel gibt's das Endspiel ums Weiterkommen zwischen Österreich und Algerien. Mit einem Unentschieden wären beide sicher in der K.O.-Phase.

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1: Vorsicht auf der 1 Trier-Saarbrücken, zwischen Tholey und Eppelborn immer noch das liegen gebliebene Fahrzeug auf der rechten Spur. Ansonsten aber alles frei. Sie kommen entspannt, wenn auch bestimmt ein bisschen überhitzt an. Zwischen Lebach und Knorscheid trotzdem auf den Tacho gucken, da wird geblitzt. Genauso wie in Saarbrücken am Kieselhumes und auf der A8 Saarlouis-Pirmasens in Höhe der Sulzbachtalbrücke. Gute Fahrt!
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0: 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Am Samstagnachmittag. Schön, dass Sie dabei sind. Wir fliegen jetzt doch mal schnell rüber in den Thüringer Wald zu den deutschen Meisterschaften im Straßenradsport. Die Elite der deutschen Fahrerinnen und Fahrer an diesem Wochenende ja aber auch im Nachwuchsbereich da unterwegs. So kurz vor Beginn der Tour de France. Jetzt aber geht's bei den Frauen um alles. Die Radelite in Deutschland nach 3 Stunden und über 100 Kilometern steht das Finale an. Die letzten Kilometer, die nehmen wir jetzt live hier mit Holger Gerska.
1: Schon ein bisschen überraschend, dass 5 Fahrerinnen noch beieinander sind an der Spitze des Feldes, 2 Kilometer etwa vor dem Ziel. Wir sind in der Abfahrt hinunter zum Zielort Bad Liebenstein. Am Ende ist es nochmal flach und die Zielgerade steigt dann ganz leicht an. Und in der Abfahrt kann ich mir jetzt nicht vorstellen, dass eine der 5 sich noch aus dem Staub macht und hier als Solistin gewinnt. Also gibt es einen 5er-Sprint hier um die Medaillen und um den deutschen Meistertitel. Das wäre ein Ding, aber es deutet sehr, sehr vieles darauf hin, etwa 1,5 Kilometer vor dem Ziel jetzt in der Abfahrt. Wer sind die 5? Es sind 3 davon, die zur absoluten Weltklasse gehören. Antonia Niedermayer, sicherlich der Papierform nach die Favoritin, als das Rennen begann. Die 2. des diesjährigen Giro d'Italia ist eine exzellente Kletterin und hatte vor allem Teamunterstützung durch Justina Czapla, die 22-jährige Nürnbergerin, fuhr auch 65 Kilometer vor dem Ziel. Vor dem Feld, musste unterwegs sozusagen gar nichts tun, die Antonia Niedermayer, und müsste noch die Stärkste sein, aber sie ist nicht sprintstark. Das ist sicherlich jetzt ein Nachteil, auch wenn ihr Justina Czapla gleich das Finale. Es ist sicherlich jetzt ein Nachteil, auch wenn ihr Justina Czapla gleich das Finale noch ein bisschen in der Vorbereitung versüßen kann. Dann ist

Normalerweise läuft es auf ein Finale zwischen Koch und Lippert hinaus und Antonia Niedermayer muss früh attackieren. Das macht sie jetzt. Antonia Niedermayer, die in diesem Jahr zweite Giro Italia endgültig nachwies, dass sie bei großen Rundfahrten zu den allerbesten gehört. Aber sie kommt nicht weg. Die anderen drei sind sofort wieder in ihrem Windschatten. Sie sind schon in Bad Liebenstein. Es geht gleich in die letzte Kurve. Ganz hinten Franziska Koch. Sie wird aus dem Windschatten versuchen, raus, dieses Finale zu bestreiten und den Sprint zu gewinnen. Und Liane Lippert, die ist noch weiter hinten, versucht jetzt noch mehr Windschatten zu nehmen. Noch hat keine der Frauen das Finale so richtig eröffnet. Antonia Niedermayer versucht es über einen langen Sprint. Die letzte Rechtskurve und dann sind es nur noch 250 Meter bis zum Ziel. Immer noch Niedermayer vorn und jetzt kommt der Antritt von Liane Lippert aus einer der hinteren Positionen. Lippert geht erst einmal in Führung, aber auch Franziska Koch ist noch dabei. Lippert oder Koch, das wird am Ende die Frage sein. Franziska Koch kommt nach vorn und gewinnt. Franziska Koch ist die Meisterin vor Liane Lippert.

wird bestimmt auch Deutschlands Bester, der Alexander Zverev, gehört haben. Cool and the Gang, Celebration. Vor ein paar Wochen hat er ja die French Open gewonnen und jetzt steht schon das nächste große Turnier vor der Tennistür. Montag geht's los mit Wimbledon. Und gestern wurde ausgelost beim Rasenklassiker und man muss sagen, der Hamburger trifft in der ersten Runde nicht unbedingt auf das leichteste.

0: los. Belgischer Weltranglisten 37. Alexander Bloks, das ergab die Auslosung. Hat die es denn gut gemeint, Ina Kast? Was meinst du mit Alexander Zverev?
1: Ich finde ja, wobei ich auch immer ein bisschen schmunzeln muss, wenn ich dann lese, Zverev hat eine lösbare Aufgabe in der ersten Runde erwischt. Ich meine, Zverev ist da Nummer 2 gesetzt. Der kann zum Auftakt ja gar nicht auf einen gesetzten Spieler treffen. Und gegen seinen Erstrundengegner Alexander Bloks aus Belgien ist Zverev der klare Favorit. Interessanter ist ja aber, wie der weitere Turnierpfad für den French Open-Sieger aus Deutschland aussieht. Und da sind wir nun schlauer. In der dritten Runde könnte der Argentinier Cerundolo warten. Im Viertelfinale dann Zverevs Angstgegner Taylor Fritz. Der US-Amerikaner hat allerdings eine unglaublich hohe Hürde zum Auftakt erwischt. Er muss gegen den Briten Jack Draper ran. Das muss Fritz erstmal gewinnen. Aber zurück zu Zverev. Novak Djokovic oder der Titelverteidiger Jannik Sinner, die könnten erst im Finale auf Zverev warten und das klingt doch erstmal gut. Allerdings, bislang ist Wimbledon mit Abstand das schwächste Grand-Slam-Turnier von Zverev. Er hat noch nie das Viertelfinale erreicht. Das könnte sich nun ändern.
0: Großes Thema ja auch vor diesem Rasenklassiker, das Comeback von Serena Williams. Die hat von den Turnierveranstaltern eine Wildcard bekommen, also so eine Art Freifahrtschein quasi. Auf wen trifft sie denn in Runde 1, die lebende Tennislegende?
1: Auf die Australierin Maya Joint. Die kratzt aktuell an den Top 50 der Weltrangliste und ist mit ihren gerade mal 20 Jahren, Achtung, 24 Jahre jünger als Serena Williams. Und ich weiß nicht, ob sich Serena Williams mit ihrem Comeback einen Gefallen tut. Das letzte Einzelmatch in Wimbledon hat sie vor 4 Jahren hinter sich gebracht. Das war damals mitunter schon ziemlich hart anzusehen, wie sie in der ersten Runde gegen die bis dahin völlig unbekannte Spielerin Harmony Tan verloren hat. Dass Serena mit ihrer Schwester Venus im Doppel in Wimbledon antritt, das kann ich total verstehen. Das ist auch fürs Publikum eine tolle Sache. Aber ich frage mich ernsthaft, wie eine 44-Jährige, die nun fast 4 Jahre nicht mehr professionelles Tennis im Einzel gespielt hat, auf dieser großen Bühne bestehen will. Vor allem auch läuferisch. Aber ich lasse mich gern eines Besseren belehren.
0: Montag geht's dann los mit Wimbledon und vielleicht ja sogar der vorsichtigen Mission Grand Slam Sieg Nummer 2 für Alexander Zverev. Wir werden das hier verfolgen in der SR3 Sportarena.

0: Die SR3 Sportarena am frühen Samstagabend. 3 Stunden gehen zu Ende, aber natürlich nicht, bevor wir noch eben die Sportnachrichten hinterher schieben bzw. reinschieben, denn es war noch ein bisschen was los außerhalb des Rad- und Fußballsports und da schauen wir jetzt drauf. Starten mit Formel 1. Morgen ja der große Preis von Österreich und vor dem Rennen klar am Tag davor das Qualifying. Heute die Hitzeschlacht von Spielberg. Über 50 Grad Asphalttemperatur, dazu im Cockpit noch heißer. Am Ende war das einem Briten im Mercedes ziemlich egal, Lena Bergmann.
1: George Russell hat heute alles gezeigt, was man für ein gutes Qualifying auf der kurzen Runde von Spielberg braucht. Und das ist neben Speed auch eine sehr saubere und clevere Runde, um die Reifen zu schonen. Genau das hat den Unterschied gemacht und die beiden Ferrari-Piloten Charles Leclerc und Lewis Hamilton auf die Plätze 2 und 3 verdrängt. Aber es war wirklich ein sehr, sehr enges Qualifying. Auch Max Verstappen war zwischenzeitlich vorne am Red Bull Ring. Und ohne Crash in der letzten Runde wäre vielleicht sogar mehr drin gewesen als Platz 5 mit seinem quasi rundum erneuerten Red Bull. Aus deutscher Sicht hat Nico Hülkenberg es leider nicht in die Top 10 geschafft. Der Audi-Pilot geht von Startplatz 14 ins Rennen, das am Sonntag um 15 Uhr beginnt.
0: Und damit schauen wir noch ins Wasser zum Rudern und zum Weltcup-Finale in Luzern in der Schweiz. Morgen das große Finale, heute Halbfinaltag und was für einer. Jan Dittjogeit.
2: Es war brutal an diesem Halbfinaltag auf dem legendären Rotsee. Über 30 Grad im Schatten, über 40 in der Sonne. Oliver Zeitler hat sich davon aber nicht beeindrucken lassen. Der 29 Jahre alte Olympiasieger gewann sein Halbfinale im Einer souverän und zog mit der besten Zeit des Tages in den Endlauf ein. Dort wartet auf Zeitler ein Duell gegen den WM-Dritten Jauheni Salati aus Belarus und den Niederländer Simon van Dorp. Der Deutschlandachter hatte sich bereits am Freitag durch einen zweiten Platz im Vorlauf hinter Weltmeister Niederlande für das Finale qualifiziert. Neben Zeitler hat vor allem auch der in diesem Jahr noch ungeschlagene Männer-Doppelvierer gute Chancen, bei diesem Weltcup-Finale ganz vorne zu landen. Insgesamt ist der Deutsche Ruderverband in den 12 olympischen Klassen auf dem Rotsee in 8 Endläufen vertreten.
0: Und insgesamt fand ich, war das eine ganz schöne SR3 Sportarena. Freue mich, dass Sie dabei waren. Wenn Sie mögen, gerne morgen wieder ab 16 Uhr. Hier geht's weiter mit Gerd Heger. Das war Tom Klose. Schönen Abend. Machen Sie das Beste aus der Hitze. Es wird auch bald wieder besser und angenehmer. Tschüss.

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11: 18 Uhr. Wegen der extremen Hitze rät die Deutsche Bahn von allen nicht notwendigen Reisen an diesem Wochenende ab. Nach Angaben des Unternehmens ist die Infrastruktur durch die Hitze stark beansprucht. Zudem gibt es mehrere Unwetterwarnungen. Für SR Info Anja Guse.
12: Reisende der Deutschen Bahn können ihre gebuchten Tickets kostenlos stornieren. Wegen der Hitze wurden in Nordrhein-Westfalen schon einige Regionalbahnlinien bis zum Abend eingestellt. Auch am Stuttgarter Hauptbahnhof läuft seit dem Mittag nichts mehr. Dort legte ein Böschungsbrand den Nah- und Fernverkehr lahm. Am Flughafen Hannover wird die Start- und Landebahn bewässert, um Hitzeschäden zu vermeiden und den Flugbetrieb aufrechtzuerhalten. In einigen Städten, wie zum Beispiel in Köln, sind die Rettungsdienste überlastet.
11: Unterdessen ist bereits heute ein neuer Allzeit-Hitzerekord im Saarland gemessen worden. Laut vorläufigen Zahlen registrierte der Deutsche Wetterdienst in Saarbrücken-Burbach heute 41,4 Grad. Das ist ein Zehntel Grad mehr als gestern, als an der Messstation ein neuer deutschlandweiter Temperaturrekord aufgestellt wurde. Dieser wurde allerdings ebenfalls bereits heute übertroffen. Im sachsen-anhaltinischen Möckern-Drewitz wurden 41,5 Grad gemessen. Die saarländische FDP hat den früheren EU-Parlamentarier Chatzi Markakis zum Spitzenkandidaten für die Landtagswahl bestimmt. Bei der Landesvertreterversammlung in Saarbrücken setzte sich Chatzi Markakis mit 54% der Stimmen gegen den Vorsitzenden der FDP Blies Kastel Armbrüster durch. Auf Listenplatz 2 steht Landeschefin Hieserich Peter. Sie erhielt lediglich 54%, obwohl sie ohne Gegenkandidaten zur Wahl stand. Der Iran hat die Angriffe der USA verurteilt. Das Außenministerium in Teheran bezeichnete sie als klaren Verstoß gegen das Rahmenabkommen zum Ende des Krieges. Die USA hatten in der Nacht iranische Ziele an der Straße von Hormus angegriffen. Auslöser dafür war eine iranische Attacke auf einen Frachter in der Meerenge. Die Revolutionsgarden teilten mit, als Reaktion auf die US-Angriffe habe man amerikanische Stützpunkte in der Region angegriffen. Der Golfstaat Bahrain hat nach eigenen Angaben iranische Drohnen abgefangen. In dem Land haben die USA unter anderem Marineschiffe stationiert. In Venezuela suchen Rettungskräfte weiter nach Überlebenden des schweren Erdbebens. Auch ein Team des THW aus Deutschland ist vor Ort. Erschwert werden die Arbeiten durch zahlreiche Nachbeben. Mehr als 300 wurden bislang gezählt. Das schwerste ereignete sich gestern und hatte eine Stärke von 4,7. Bislang wurden in Venezuela über 900 Tote geborgen und mehr als 3000 Verletzte gezählt. Nach Schätzungen der UN hat das Beben in dem Land Schäden in Höhe von fast 7 Milliarden US-Dollar verursacht. Die Wildvogel-Auffangstation in Püttlingen nimmt derzeit keine weiteren Tiere mehr auf. Wegen der Hitzewelle ist die Auffangstation derzeit überfüllt. Für SR Info Silke Kiefer.
2: Ein Grund, die Brutplätze von Vögeln, die an Häusern brüten, heizen sich extrem auf. Laut Christine Steiner vom NABU Saar sind Temperaturen von bis zu 60 Grad unter den Häuserdächern lebensgefährlich für den Vogelnachwuchs. Die Jungvögel verkochen buchstäblich in den Nestern. Betroffen sind Haussperling, Hausrotschwanz, Schwalben oder Mauersegler. Um sich aus der heißen und stickigen Luft in den Nestern zu retten, käme es nicht selten vor, dass sich die Tiere nach draußen stürzen, auf dem Boden landen und dann verletzt auf Hilfe angewiesen sind.
11: Das waren die Nachrichten mit Jonathan Janoschka. 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
13: Danke dir.
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13: Dass es heute heiß war, braucht man nicht zu sagen. 41 Grad in Ennsdorf, Sie haben es gerade gehört, Saarbrücken-Burbach sogar noch etwas mehr. Bei mir vorhin im Auto 60, aber wer hat schon ein schwarzes Auto? Es kann heute noch Gewitter geben, aber bisher sieht es nicht so aus. In der Nacht oft klar, nur locker bewölkt. Nochmal 24 bis 19 Grad minimal, also nochmal eine tropische Nacht. Morgen dann nochmal heiß, aber nicht ganz so sehr, 37 Grad. Und da kann es dann rumpeln. Es bilden sich zum Teil am Nachmittag mächtige Quellwolken. Und wenn es gewittert, dann vielleicht besser in Deckung gehen. Und ab Montag, da wird es dann nicht mehr ganz so heiß sein und nachts auch wieder kühler. Am Donnerstag wird es noch mal ein bisschen wärmer, aber es geht nicht über 30 Grad mehr.
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13: Mit Blitzern zwischen Lebach und Knorscheid, in Saarbrücken am Kieselhumus, auf der A8 Saarlouis Richtung Pirmasens in Höhe der Sulzbachtalbrücke und weiteren. 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
13: SR3. Mit hoffentlich schöner Musik, um in diesen Samstagabend zu starten. Einiges ist ja abgesagt worden, andere feiern trotzdem. Jedenfalls sollte man auch gegen Abend noch aufpassen, denn es ist immer noch sehr, sehr heiß. Vielleicht hilft es ja, dass Lieder und Chansons, also Lieder zum Anhören und zum Zuhören von beiden Seiten der Grenze, da ein bisschen Abkühlung verschaffen. Mein Name ist Gerd Heger. Schön, dass Sie dabei sind.
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Und damit hat sie den Kinder-Eurovisions-Wettbewerb, also den ESC für Kinder gewonnen. Lou Deleuze mit dem Lied Ce Monde, diese Welt, meine Welt, ja. Und geschrieben hat ihr das eine andere Künstlerin, die in Frankreich inzwischen auch Hallen füllt. Im Herbst wird sie auf Tournee gehen. Lynn heißt die.

wo doch der Herr McCartney ein neues Album gemacht hat und Geburtstag hatte, habe ich gedacht, eine kleine Hommage, zumindest von Michel Sardou. Es geht aber um eine, die immer 20 Jahre sein wird für ihn. Lieder und Chansons auf SR3 Saarlandwelle. Das vielleicht größte Liebeslied aus Frankreich, das kommt jetzt allerdings nicht in der Originalversion. Letztens habe ich gezappt, weil es war ja zu heiß zum Schlafen. Und da stieß ich auf den Film La Môme, also das Leben von Edith Piaf, kann ich auf jeden Fall empfehlen. Ganz, ganz fantastisch, sehr traurig. Und kam genau in dem Moment, als Edith Piaf erfährt, dass ihre große Liebe, nämlich Marcel Cerdan, bei einem Flugzeugunglück ums Leben gekommen ist. Und dieses Lied, das hängt damit sehr eng zusammen. In diesem Fall gesungen von Lara Fabian, einer der ganz großen Stimmen in der frankophonen Popmusik.

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0: war einer der Geburtstage von Charles Aznavour. Johnny Hallyday hat mit ihm eines seiner berühmtesten Lieder gesungen. Und diese beiden Stimmen waren grandios.
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0: Heute über 41 Grad ist es geworden. Wieder mal sehr, sehr heiß im Saarland. In der Nacht wird es kühler, 24 bis 19 Grad. Ein bisschen weniger als in den letzten Nächten, aber immer noch, wie man sagt, tropisch. Morgen dann am Nachmittag, da bilden sich neben Sonnenschein zum Teil mächtige Quellwolken. Und da kann es richtig Unwetter geben. Wenn das stattfindet, bitte etwas vorsichtig sein. 33 bis 37 Grad morgen und ab Montag angenehmer und nicht mehr über 30 Grad.
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0: Drei Stück hätte ich dann noch auf der A8 Saarlouis Richtung Pirmasens, in Höhe der Sulzbachtalbrücke, in Neunkirchen in der Brunnenstraße und in Friedrichsthal in der Grühlingstraße. Auch wenn man auf die Straße geht, bitte vorsichtig sein und immer was zu trinken mitnehmen.
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0: Es gab eine Zeit in den 80er Jahren, da war die Stadt Rennes so etwas wie der Mittelpunkt der französischen Popmusik. Da gab es ganz wichtige Gruppen, zum Beispiel Marquis de Sade. Und in dieser Stadt Rennes, da fingen Leute an wie Etienne Dao oder sein Kumpel Arnold Turboust. Und die beiden, die haben gerade wieder zusammen ein Lied gemacht. Und Etienne Dao ist ja ein riesengroßer Star. Und Arnold hat es uns exklusiv geschickt, das haben sie in Deutschland noch nie im Radio gehört. Lori Sky heißt es. Mein Name ist Gerd Heger, schön, dass Sie dabei sind. Oh, da muss ich aber doch gerade noch mal was dazwischen schieben. Vorsicht im Landkreis Merzig-Wadern. Auf der B268 zwischen Niederlosheim und Losheim am See Gefahr durch ein liegen gebliebenes Fahrzeug. Dort bitte vorsichtig fahren.
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Also wenn das mal kein Sommerhirt wird, Arnold Turbus und Etienne Dao zusammen. Lori Sky, ganz frisch aus Frankreich. Und das hier ist ein Lied, das haben seine Eltern bekannt gemacht. Und zwar heißt es Partir un jour. Thomas Dutronc singt es hier. Und er ist natürlich auch begleitet, in diesem Fall von, ja, Etienne Dao. Danach auch nochmal Etienne Dao.

Und noch eine aktuelle Meldung zur Verkehrslage. Vorsicht auf der A620, Saarlouis Richtung Saarbrücken, zwischen Saarbrücken, St. Arnold und Güdingen. Auch Gefahr durch ein liegen gebliebenes Fahrzeug. Dort bitte vorsichtig fahren.

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Nouvelle Vague, das ist eine Band, die schon seit 30 Jahren und in ganz wechselnden Besetzungen immer wieder sich an andere Pop-Hits rantraut und dann ganz besondere Versionen draus gemacht. Hier wurde ihnen geholfen von Vanessa Paradis und die ist jetzt mit einem relativ neuen Lied hier zu hören. Bei uns in Liedern und Chansons auf SR3 Saarlandwelle.

Forster und Revolver Hell zusammen auf der Bühne beim MTV Unplugged. Und Sie merken es, man ist bei den Worten. Sie wissen ja, die Worte, die man sagt, die machen auch was mit dem Gehirn. Und immer wenn man das sagt, dann wird es noch ein bisschen stärker, was man gesagt hat im Kopf. Also da muss man schon ein bisschen aufpassen. Alte buddhistische Weisheit. Nach den Nachrichten geht's weiter. Und hier ist einer, der hat einfach viel zu viele Worte in seinen Liedern. Erik Frasiak.

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6: 19 Uhr. Die Hitzewelle in Deutschland setzt sich fort. Der Deutsche Wetterdienst warnt bundesweit weiterhin vor extremer Hitze. Nachdem gestern in Saarbrücken die bislang höchste Temperatur erreicht worden war, die je in Deutschland gemessen wurde, ist sie heute bereits übertroffen worden. Laut vorläufigen Zahlen des Deutschen Wetterdienstes wurden in Möckern-Drewitz in Sachsen-Anhalt heute 41,5 Grad Celsius gemessen. In Saarbrücken-Burbach war die Temperatur mit 41,4 Grad kaum niedriger und um ein Zehntel Grad höher als gestern. Das ist der bislang höchste jemals im Saarland gemessene Wert. Die Bahn hat wegen der Hitze und erwarteter Unwetter dazu aufgerufen, auf nicht notwendige Reisen zu verzichten. Die Grünen wollen die Bildung auf dem Land stärken. Bei ihrem sogenannten Ostkongress in Sassnitz auf Rügen forderte die Partei in einer Erklärung, dass alle Kinder, ungeachtet ihres Wohnortes, die gleichen Bildungschancen erhalten. Aus Sassnitz, Dietrich Karl Meurer.
7: Das ist die zentrale Forderung des Papiers, das die Grünen am Rande ihres Ostkongresses auf der Insel Rügen vorgestellt haben. Die Partei fordert, dass Kitas und Grundschulen besser erreichbar sind und Familien verlässlich Betreuung vor Ort finden. Eine Kita soll möglichst nicht weiter als 15 Minuten entfernt sein. Grünen-Co-Chefin Franziska Brandner betont, dass Bildung nicht vom Wohnort abhängen dürfe. Die Grünen sehen vor allem auf dem Land Probleme. Dort prägten lange Wege, Lehrerkräftemangel und marode Gebäude den Alltag. Sie fordern mehr Investitionen, bessere Betreuung in Kitas und den Erhalt kleiner Grundschulen als sozialer Anker im Dorf.
6: Die Sozialprojekte in Saarlouis und Saarbrücken im sogenannten BIWAG-Förderprogramm können für weitere 2 Jahre fortgesetzt werden. Das Bundesbauministerium hat die dafür benötigten Gelder bewilligt, wenige Tage vor dem Auslaufen des Programms. Damit fließen insgesamt etwa 2,5 Millionen Euro ins Saarland. Mit dem Geld werden unter anderem Projekte für Langzeitarbeitslose in Saarbrücken und Saarlouis finanziert, um sie beim Eintritt in den Arbeitsmarkt zu unterstützen. Radprofi Franziska Koch hat sich heute den DM-Titel im Straßenrennen der Frauen gesichert. Die 25-Jährige setzte sich nach einer Aufholjagd in der letzten Runde vor Liane Lippert und Justina Czapler durch. Erst gestern hatte sich Koch bereits den DM-Titel im Zeitfahren gesichert. Das waren die Nachrichten mit Jonathan Janoschka. 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
8: Merci.
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8: Das war heiß. 37 bis 41 Grad im Saarland, sehr, sehr heiß. In der Nacht wird es etwas kühler als gestern, aber nur 1 Grad. 24 bis 19 Grad sind vorhergesagt. Es kann tatsächlich mal gewittern. Ich habe jetzt aber nichts gesehen auf dem Blitzradar. Morgen ab Nachmittag dann aber richtig Quellwolken. Schauer, Gewitter, kann Unwetter geben, also dann vorsichtig sein. 33 bis 37 Grad nochmal und ab Montag wird es unter 30 Grad.
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8: Vorsicht auf der A620, Saarbrücken Richtung Saarlouis in Höhe Saarbrücken-Schönbach. Gefahr durch ein liegengebliebenes Fahrzeug. A6 Saarbrücken Richtung Mannheim zwischen Homburg und Waldmoisi Richtungsfahrbahn. Nach einem Unfall komplett gesperrt. SR-Hörerinnen und Hörer haben uns Blitzer gemeldet. Danke dafür. 3 Stück habe ich auf der A8 Saarlouis Richtung Pirmasens in Höhe der Sulzbachtalbrücke, in Neunkirchen in der Brunnenstraße und in Friedrichsthal in der Grühlingstraße. Allen unterwegs gute Fahrt.
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8: 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Allee, weil dieser Film lief, jetzt noch ein bisschen mehr Edith Piaf. Ganz großes Lied. Trauriges Lied eigentlich. Sie steht an der Spüle im Restaurant und sieht, weil da oben drüber auch ein Hotel ist, die Liebenden kommen und sie hatten nur diesen einen Abend. Nur dieser eine Abend war ihnen gegönnt. Oh, große Tragik. Mein Name ist Gerd Heger, nicht so tragisch hoffentlich. Ich hoffe, bei Ihnen auch nicht. Und schön, dass Sie dabei sind.
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wenn wir schon dabei sind bei den Liebenden, dann bleiben wir doch gleich noch ein bisschen pathetisch. Charles Dumont, da ist Edith Piaf im Hintergrund zu hören.

Ein wundervolles Album, eine wundervolle Tournee und ich weiß nicht, ob es ihr karrieremäßig wirklich was gebracht hat, aber Patricia Kaas hat Piaf auch sehr, sehr schön instrumentieren lassen und gesungen. Und ja, ich werde öfter gefragt, was macht denn eigentlich Patricia Kaas? Ja, seit 1987 konnte ich sie immer wieder begleiten bei ihrem Karriereweg und sie hat in der letzten Staffel von The Voice eine Jurorin abgegeben, zusammen auch mit Sass und mit Florent Pagny. Und seitdem habe ich jetzt nichts mehr gehört, aber es heißt, es soll ein Album raufkommen. Das werden wir mal sehen. Hier ein ganz großes Lied, das nicht Frau Kaas gesungen hat, sondern Céline Dion und Mohan.

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2: Beim deutsch-französischen Songpoetinnen-Treffen gleich mehr dazu. Heute war es heiß, bis 41 Grad. Ennsdorf, wahrscheinlich Urbach noch wärmer, habe ich vorhin gehört. 41,4. Ich hoffe, Sie haben es irgendwie überstanden. 24 bis 19 Grad heute Nacht. Morgen dann sollen Gewitter und Schauer Abkühlung bringen. Das kann allerdings zu Unwettern führen. 33 bis 37 Grad morgen und ab Montag nicht mehr über 30 Grad. Aber trotzdem weiter Sommer.
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2: Unsere neuesten Blitzer auf der A8 Saarlouis Richtung Pirmasenshöhe, der Sulzbachtalbrücke in Neunkirchen in der Brunnenstraße und in Friedrichsthal in der Grüningstraße. Das sind auch alle, die ich im Moment habe. Gute Fahrt.
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2: Einmal im Jahr trifft sich das französische Chanson mit dem deutschen Lied. Und wo? Natürlich in Saarbrücken, beim Saarbrücker Altstadtfest. Nächste Woche ist es wieder soweit. Das deutsch-französische SongpoetInnen-Treffen. Und in der nächsten halben Stunde gibt es einen kleinen Vorgeschmack. Es wird vom 3. bis 5. Juli sein im Innenhof der Saarbrücker Stadtgalerie. Umsonst und draußen. Evelyn Greber, die Texte, die Künstlerinnen und Künstler ausgesucht. Und wird das Ganze präsentieren als Moderatorin. Dort im Innenhof, kuschelig ist es da und ruhig und nicht so ein Treiben wie draußen. Und mit dabei ist auch Nora Beisel.
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Nora Beisel, rote Jacke, und die kommt zum ersten Mal nach Saarbrücken. Am nächsten Wochenende zum deutsch-französischen Songpoetinnen-Treffen. Es gibt ein alternatives Akustikkollektiv, die machen Konzerte in Dresden. Und die haben Folgendes geschrieben. Wir haben die unbeschreiblich schöne, zarte, wilde Nora Beisel aus Köln erlebt, die seit kurzem in Leipzig wohnhaft ist und mit herrlich wandelbarer Stimme zu Gitarre und Klavier nachdenkliche, träumerische, sehnsuchtsvolle Indie-Pop-Lieder singt. Wer Nora einmal erlebt hat, ist danach einfach verknallt. Da haben wir ja was zu erwarten nächste Woche. Songpoetinnen-Treffen, deutsch-französisch, und das Ganze läuft so, dass Künstler kommen, solo oder im Duo, und sie werden ihre Konzerte machen, aber dann gemeinsam die Abende gestalten. Ein Konzept, was es jetzt schon länger gibt und was ziemlich gut funktioniert, und mit dabei ist auch einer, der von sich reden macht im deutschen Liedermachertum. Er ist nach Wien gezogen und deutschsprachig also, ist nach Wien gezogen und hat eine erste Platte rausgebracht, unter anderem mit einem sehr schönen Lied über die Geschwister Scholl und mit diesem Lied. Und auch er wird zum ersten Mal nach Saarbrücken kommen, wird nächste Woche dabei sein.

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1: Ja, die kommt auch zum Songpoetinnen-Treffen. Also allein schon die drei, die wir jetzt gehört haben, dafür lohnt es sich hinzugehen in den Innenhof der Stadtgalerie.
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1: Ja, da muss man natürlich noch sagen, wie die Frau heißt. Die ist nämlich aus dem Saarland, Sandrine Lüsken. Und das wird etwas ganz Besonderes, dass sie da vor ihrem Heimatpublikum auftreten kann. Mit all den anderen Deutschen und Franzosen und auch mit einem Altgedienten der Liedermacher-Szene, Sascha Bendix.
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Sascha Bendix mit dabei beim deutsch-französischen Songpoetin-Treffen. Und in Frankreich, da gibt's eine, die hat für Furore gesorgt im Textchanson mit ihrem ganz besonderen Stil. Also ich habe Bilder gesehen, zum Beispiel im Open-Air-Theater in Sept vor dem Meer oder vor dem Etang de Tours, ich weiß es nicht genau, sah so ungefähr aus. Und sie reißt die Leute immer mit, gerade weil sie so ganz fein und ganz leise ist. Und Camille Lailly, die kommt auch nächste Woche nach Saarbrücken. Wenn Sie wissen wollen, wann genau die jeweiligen Künstlerinnen oder Künstler auftreten, altstadtfest.saarbrücken.de, da ist das zu finden.

Camila Lee und Mathildi, auch sie ist dabei, nächste Woche beim deutsch-französischen Songpoetentreffen. Wir haben eine aktuelle Meldung zur Verkehrslage. Vorsicht auf der A8 Luxemburg Richtung Saloy zwischen Perlborg und Tunnel Pellinger Berg. Gefahr durch ein liegen gebliebenes Fahrzeug und eine Ölspur auf der Fahrbahn. Und das war Lieder und Chansons heute Abend an diesem heißen Abend. Hoffentlich der vorletzte, möglicherweise schon morgen Abend etwas kühler. Wir haben es ja im Wetterbericht gehört. Es wird jetzt langsam Zeit, dass wir uns am Sommer freuen können. Und das sollten wir auch mit der Musik, zum Beispiel nächste Woche dann beim Songpoetin-Treffen. Nicolas Jules ist auch dabei. Und damit merci pour votre curiosité. Danke für Ihre Neugier. Mein Name ist Gerd Heger und haben Sie noch einen schönen Abend.

Und wir haben noch eine aktuelle Meldung zur Verkehrslage. Vorsicht auf der A620. Saarbrücken Richtung Saarlouis zwischen Lisdorf und Wallerfangen Gefahr durch einen defekten Pkw.

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1: 20 Uhr. In Saarbrücken ist heute ein neuer Allzeit-Hitzerekord für das Saarland erreicht worden. Nach Angaben des Deutschen Wetterdienstes wurden in Saarbrücken-Burbach 41,4 Grad gemessen, der höchste Wert seit Beginn der Wetteraufzeichnungen im Jahr 1881. Damit ist der erst gestern an derselben Messstation verzeichnete Höchstwert erneut übertroffen worden. Gestern waren in Burbach 41,3 Grad gemessen worden, der zumindest für einen Tag deutschlandweit höchste Wert überhaupt. Der bundesweite Temperaturrekord wurde heute in Sachsen-Anhalt weiter nach oben verschoben. In Möckern-Drewitz registrierte der Deutsche Wetterdienst 41,5 Grad. Die Hitzewelle sorgt nicht nur in Deutschland für Extremtemperaturen. Auch in verschiedenen anderen europäischen Ländern wurden heute neue Höchstwerte seit Beginn der Wetteraufzeichnungen erreicht. In Dänemark wurden 37 Grad gemessen, in der Schweiz 38,8 Grad und in Tschechien 40,8 Grad. Wegen der Hitzewelle muss in mehreren europäischen Ländern die Leistung von Atomkraftwerken gedrosselt werden. Grund dafür ist, dass die Gewässer, aus denen die Meiler ihr Kühlwasser beziehen, zu warm geworden sind. Heute musste etwa im ungarischen Atomkraftwerk Pocs an der Donau die Leistung gesenkt werden. In der Schweiz mussten im Kernkraftwerk Betznau bereits gestern zwei Reaktoren vorübergehend abgeschaltet werden. In Frankreich musste der staatliche AKW-Betreiber EDF bereits Mitte der Woche die Leistung mehrerer Kraftwerke drosseln und Meiler vom Netz nehmen. Frankreichweit wurde die Atomstromproduktion um 4,1 Gigawatt reduziert. Das entspricht 7% der gesamten Stromnachfrage. Die Bundesvorsitzende der Grünen, Brandner, sieht die aktuelle Hitzewelle als Folge schlechter Klimapolitik. Beim sogenannten Ostkongress ihrer Partei auf Rügen sagte Brandner, die Hitze sei ein Ausdruck von Jahren von Inaktion, für die wir jetzt den Preis zahlten. Es sei jahrelang nichts passiert, die Grünen würden aber dafür weiterkämpfen, dass dennoch an den Klimazielen festgehalten werde. Die Grünen sprachen sich auf Rügen auch dafür aus, dass alle Kinder, ungeachtet ihres Wohnortes, die gleichen Bildungschancen erhalten. Demnach sollten Kitas bundesweit in maximal 15 Minuten erreicht werden. Vor allem auf dem Land gäbe es derzeit Probleme bei der Bildung von Kindern. Die Grünen fordern daher auch den Erhalt kleinerer Schulen als sozialem Anker auf den Dörfern. Das waren die Nachrichten mit Jonathan Janoschka. 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
2: Ja, ein bisschen wird's kühler, aber noch nicht viel. 24 bis 19 Grad heute Nacht mit dem Gewitter. Da scheint es nicht so geklappt zu haben, aber das kommt morgen Nachmittag relativ sicher. 33 bis 37 Grad nochmal und es wird ziemlich schwül. Ab Montag dann unter 30 Grad und die Nächte zunehmend kühler.
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2: Vorsicht auf der A620 Saarbrücken Richtung Saarlouis zwischen Liesdorf und Wallerfangen. Gefahr durch einen defekten PKW. Vorsicht auf der A8 Luxemburg Richtung Saarlouis zwischen Perlborg und Tunnel Pellinger Berg. Gefahr durch ein liegen gebliebenes Fahrzeug und eine Ölspur auf der Fahrbahn. Ich habe noch Blitzer auf der A8 Saarlouis Richtung Pirmasens zwischen Dreieck Friedrichsthal und Elversberg in Friedrichsthal, in der Grühlingstraße und in Neunkirchen in der Brunnenstraße. Allen unterwegs gute Fahrt.
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1: Uhr 30, zwei aktuelle Meldungen zur Verkehrslage im Saarland. Vorsicht bitte auf der A8 Luxemburg in Richtung Saarlouis zwischen Perlborg und Merzig-Wellingen. Besteht Gefahr durch ein liegen gebliebenes Fahrzeug und eine Ölspur auf dem rechten Fahrstreifen. Dort bitte besonders vorsichtig sein. Und ebenfalls Vorsicht bitte auf der A8 Saarlouis in Richtung Luxemburg. Zwischen dem Dreieck Saarlouis und Dillingen-Mitte besteht ebenfalls Gefahr durch ein liegen gebliebenes Fahrzeug.

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1: Die Live-Zeit der Beatles nahm vor 60 Jahren langsam ihr Ende. Gerade in den USA und den großen Stadien war ein Konzert einfach nicht mehr zu machen. Die Soundanlagen waren meist nur die Lautsprecher für die Ansagen für Baseball. 100 Watt Gitarrenverstärker, keine Monitore für die Band. Ringo hat später erzählt, er hat John Lennon auf den Hintern geschaut, ob der noch im Takt wippt, weil zehntausende weibliche Fans hysterisch geschrien haben, als ginge es um ihr Leben. Da hat sich keiner für Satzgesang oder ein feines Solo interessiert. Und das hat auch den Beatles dann irgendwann keinen Spaß mehr gemacht. Aber zur Bravo-Blitz-Tournee hat man sie überreden können. In heute vergleichsweise kleineren Hallen wie dem Zirkus Krone in München, Krugerhalle Essen oder die Ernst-Merck-Halle in Hamburg. Jeweils 2 Auftritte an jedem Ort. 11 Lieder, etwa eine halbe Stunde, ratzfatz, verbeugen und danke. Die Jugendzeitung hat das Ganze mitbezahlt und als erste Musikpräsentation für eigene PR genutzt. Die Tickets waren zwischen 10 und 25 Mark günstig, heute 40 Euro inflationsbereinigt. Und nur 5% von dem, was für Paul McCartney zuletzt in Paris für die ersten Reihen aufgerufen wurde. 800 Euro. Wie klang das damals? Diese Live-Aufnahme ist für das stereoverwöhnte Ohr, naja, noch halbwegs radiotauglich.
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Die Beatles spielen vor 60 Jahren noch einmal in Hamburg. Die Stadt, von der John Lennon sagte, hier sind wir erwachsen geworden. Nicht in Liverpool, im Indra, im Kaiserkeller oder dem Top Ten, im Amüsierviertel zwischen der großen Freiheit und der geilen Meile Reeperbahn. 8 Stunden Schau zwischen 1960 und Ende 62 für trinkende Seeleute. Untergebracht, zuerst im Bambi-Kino, einem schwarzen Loch ohne Fenster mit Pritschen drin. In Hamburg wurde aus den Amateuren Profis, die ihre Instrumente dann beherrschten. Und mit Bert Kempfert hat ein großer Musikproduzent sie zum ersten Mal ins Hamburger Studio geholt, als Begleitmusiker von Tony Sheridan. Kempfert hat den Vertrag aber auslaufen lassen, weil er glaubte, mit denen das wird nichts. Irren ist menschlich. Auch die Hamburger Stadtoberen tun sich schwer, die lebenden Beatles zu Ehrenbürgern zu ernennen. Ich bin sicher, Paul und Ringo kämen nochmal an die Elbe und würden in Erinnerungen schwelgen, wie sie von Bonnie über dem Ozean Shanty gesungen haben.

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1: 21 Uhr. Die Bundesvorsitzende der Grünen, Brandner, sieht die aktuelle Hitzewelle als Folge schlechter Klimapolitik. Beim sogenannten Ostkongress ihrer Partei auf Rügen sagte Brandner:
2: Diese Hitze ist Ausdruck von Jahren von Inaktion. Ja, wir zahlen jetzt den Preis dafür, dass jahrelang nichts passiert ist. Und wir werden weiter dafür kämpfen, damit jetzt endlich sich was bewegt für die nächsten Generationen. Und natürlich gleichzeitig die Klimaanpassung machen. Ist ja klar, wir werden jetzt auch Klimaanlagen in Schulen bringen, damit man da noch lernen kann. Aber das hält uns nicht davon ab, weiter an den Klimazielen zu arbeiten.
1: In Saarbrücken ist unterdessen ein neuer Allzeit-Hitzerekord für das Saarland erreicht worden. Nach Angaben des Deutschen Wetterdienstes wurden heute in Saarbrücken-Burbach 41,4 Grad gemessen, der höchste Wert seit Beginn der Wetteraufzeichnungen im Jahr 1881. Damit ist der erst gestern an derselben Messstation verzeichnete Höchstwert erneut übertroffen worden. Durch die extreme Hitze kommt es bundesweit zu Schäden auf den Autobahnen. Das geht aus einer aktuellen Übersicht des ADAC hervor. Demnach sind unter anderem die A7 in Hamburg, die A93 in Bayern und die A10 in Berlin betroffen. Auf vielen Autobahnabschnitten wurden Tempolimits gesenkt, etwa auf der A48 in Rheinland-Pfalz oder auf der A3 bei Wiesbaden. Unterdessen rät die Deutsche Bahn dazu, an diesem Wochenende auf nicht notwendige Zugreisen zu verzichten. Das Unternehmen verwies auf die extreme Hitze und die zu erwartenden Gewitter. Serbiens Präsident Vucic hat heute seinen Rücktritt in den kommenden Wochen angekündigt. Dann sollen auch vorgezogene Präsidentschafts- und Parlamentswahlen stattfinden. Einen genauen Zeitpunkt für seinen Rücktritt und für die Auflösung des Parlaments nannte er nicht. Vucic zweite und letzte Amtszeit als serbisches Staatsoberhaupt hätte eigentlich kommendes Jahr geendet. Seit 1,5 Jahren kommt es in Serbien landesweit zu von Studierenden angeführten Massenprotesten gegen Vucic und die verbreitete Korruption in dem Land. Nach dem schweren Erdbeben in Venezuela ist die Zahl der Toten auf über 1.400 gestiegen. Nach Regierungsangaben wurden mehr als 3.200 weitere Menschen verletzt. In vielen Teilen des Landes werden noch immer zahlreiche Menschen vermisst. Die beiden Beben der Stärke 7,2 und 7,5 hatten das Land am Mittwoch erschüttert. Seitdem kam es zu über 430 Nachbeben, die die Rettungsarbeiten erschweren. Das waren die Nachrichten mit Jonathan Janoschka. 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Das Wetter. In der Nacht meist klar, nur vereinzelt Schauer oder Gewitter bei Tiefstwerten zwischen 24 und 19 Grad. Morgen zunächst sonnig, später zieht es sich zu, dabei teils kräftige Gewitter und Schauer möglich, die auch Hagel und Starkregen bringen können. Bei Höchstwerten von bis zu 36 Grad. Die weiteren Aussichten wechselhaft mit Sonne, Wolken und vereinzelt Schauern bei Werten unter 30 Grad.
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Achtung, Autofahrer, Vorsicht, bitte auf der A6 Mannheim Richtung Saarbrücken zwischen Waldmoor und Homburg Gefahr durch Rehe auf der Fahrbahn.

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1: Es ist 22 Uhr. Die Saar-FDP startet wenig geeint in den Landtagswahlkampf. Bei der Landesvertreterversammlung in Saarbrücken setzte sich der frühere Generalsekretär Jorgo Schatzimarkakis in einer Kampfabstimmung um Listenplatz 1 mit rund 54% der Stimmen durch. Zuvor hatte der Vorsitzende der FDP Blies Kastel Armbruster seine Kandidatur erklärt. SR-Inforeporterin Jennifer Klein.
2: Erst im zweiten Wahlgang entschieden sich die Delegierten für Schatzimarkakis als Spitzenkandidaten. Er erhielt 45 der 83 abgegebenen Stimmen. Armbrüster wurde im Nachgang auf Listenplatz 3 gewählt. Die Landesvorsitzende der FDP, Angelika Hieserich-Peter, wurde, obwohl sie ohne Gegenkandidaten antrat, mit nur 44 der 81 abgegebenen Stimmen auf Listenplatz 2 gewählt. Schatzimarkakis war erst Anfang des Jahres wieder in die FDP eingetreten. 2014 hatte er sie wegen ihrer Europapolitik verlassen.
1: Die Deutsche Bahn und weitere Eisenbahnverkehrsunternehmen haben ihre Fahrgäste wegen der Hitze aufgerufen, zu Hause zu bleiben. Die Bahn und der Bundesverband Schienennahverkehr appellierten, heute und morgen alle nicht dringend notwendigen Reisen im Fern- und Regionalverkehr zu vermeiden. Gebuchte Tickets können kostenlos storniert werden. Auch der Schienenverkehr leidet unter den Extremtemperaturen. Im Bahnverkehr kommt es daher zu Verzögerungen und Zugausfällen. Zusätzlich warnte der Deutsche Wetterdienst vor Gewittern und Starkregen. Der Iran hat die Angriffe der USA verurteilt. Das Außenministerium in Teheran bezeichnete sie als klaren Verstoß gegen das Rahmenabkommen zum Ende des Kriegs. Die USA hatten in der Nacht iranische Ziele an der Straße von Hormuz angegriffen. Auslöser dafür war eine iranische Attacke auf einen Frachter in der Meerenge. Die Revolutionsgarden teilten mit, als Reaktion auf die US-Angriffe habe man amerikanische Stützpunkte in der Region angegriffen. Der Golfstaat Bahrain hat nach eigenen Angaben iranische Drohnen abgefangen. In dem Land haben die USA Marineschiffe stationiert. Die Wildvogelauffangstation in Püttlingen nimmt wegen Überfüllung infolge der Hitzewelle vorerst keine weiteren Tiere mehr auf. Grund ist die extreme Hitze unter Hausdächern, wo Temperaturen von bis zu 60 Grad den Vogelnachwuchs gefährden und viele Jungvögel sich aus den Nestern stürzen. Betroffen sind unter anderem Haussperlinge, Hausrotschwänze und Schwalben. Das waren die Nachrichten mit Harjo Müller. 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Das Wetter in der Nacht meist klar, nur vereinzelt Schauer oder Gewitter, 24 bis 19 Grad. Morgen zunächst sonnig, später kräftige Gewitter und Schauer möglich, auch mit Hagel, Sturm, Böen und Starkregen, maximal 36 Grad. Die Aussichten Montag und Dienstag nicht mehr so heiß. Achtung, Autofahrer, Vorsicht auf der A6 Mannheim Richtung Saarbrücken. Zwischen Waldmoor und Homburg Gefahr durch Rehe auf der Fahrbahn.
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0: Achtung, Autofahrer, Vorsicht bitte auf der A8 Luxemburg Richtung Saarlouis. Zwischen Perlborg und Merzig-Wellingen steht ein defektes Fahrzeug und es befindet sich eine Ölspur auf der Fahrbahn. Vorsicht auch auf der A620 Saarlouis Richtung Saarbrücken. In der Einfahrt Völklingen-Ost befindet sich eine ungesicherte Unfallstelle. Allen unterwegs gute Fahrt.
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Achtung, Autofahrer, ein Falschfahrer auf der A1 Koblenz, Köln Richtung Trier. Zwischen Manderscheid und dem Rastplatz Malsalmrohr kommt Ihnen ein Falschfahrer entgegen. Fahren Sie äußerst rechts und überholen Sie nicht. Auf der A1 Köln-Koblenz Richtung Trier zwischen Manderscheid und dem Rastplatz Salmrohr ist ein Falschfahrer unterwegs. Vorsicht bitte in beiden Richtungen.

Richtung Saarlouis. Zwischen Perlborg und Merzig-Wellingen steht ein defektes Fahrzeug und es befindet sich eine Ölspur auf der Fahrbahn. Und noch einmal Vorsicht auf der A6 Mannheim Richtung Saarbrücken zwischen Waldmoor und Homburg. Gefahr durch Rehe auf der Fahrbahn. Kommen Sie gut ans Ziel.

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Und noch eine Verkehrsmeldung. Vorsicht bitte auf der A623 Saarbrücken Richtung Friedrichsthal. Zwischen Saarbrücken-Dudweiler und Sulzbach-Altenwald befindet sich eine ungesicherte Unfallstelle.

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1: Es ist 23 Uhr. Die Sozialprojekte im sogenannten BIWAG-Förderprogramm können für weitere 2 Jahre fortgesetzt werden. Das Bundesbauministerium hat die Gelder bewilligt, wenige Tage vor dem Auslaufen des Programms. Damit gehen insgesamt etwa 2,5 Millionen Euro ins Saarland. Sarah Sassou.
2: Über mehrere Jahre hatten die Städte Saarbrücken und Saarlouis zusammen mit der Diakonie Saar Projekte geschaffen, um Langzeitarbeitslosen und Migranten beim Eintritt in den Arbeitsmarkt zu helfen. Etwa 20 Mitarbeitende sind im Programm eingebunden, dessen Finanzierung zum Ende des Monats ausläuft. Und obwohl beide Städte die Anträge fristgerecht eingereicht hatten, blieb die Nachricht über eine Zu- oder Absage aus Berlin aus. Dann wurde vergangene Woche bekannt, das Bundesbau- und das Bundesfinanzministerium hätten sich noch nicht über die Freigabe der Mittel verständigen können. Erst jetzt, wenige Tage vor Ablauf des Förderzeitraums, teilte eine Ministeriumssprecherin dem SR mit, dass die notwendigen haushälterischen Klärungen für BIWAG abgeschlossen seien, später als ursprünglich vorgesehen.
1: Die saarländische FDP hat den früheren EU-Parlamentarier Chatzi Markakis zum Spitzenkandidaten für die Landtagswahl bestimmt. Bei der Landesvertreterversammlung in Saarbrücken setzte sich Chatzi Markakis mit 54% der Stimmen gegen den Vorsitzenden der FDP Blies Kastel Armbrüster durch. Auf Listenplatz 2 steht Landeschefin Hisserich Peter. Sie erhielt lediglich 54%, obwohl sie ohne Gegenkandidaten zur Wahl stand. Nach den schweren Erdbeben in Venezuela ist die Zahl der Toten auf über 1.400 gestiegen. Nach Regierungsangaben wurden mehr als 3.200 weitere Menschen verletzt. In vielen Teilen des Landes werden noch zahlreiche Menschen vermisst. Die beiden Beben der Stärke 7,2 und 7,5 hatten das Land am Mittwoch erschüttert. Seitdem kam es zu über 430 Nachbeben, die die Rettungsarbeiten erschwerten. Die teilweise Abschaltung der Klimaanlage im Hauptgebäude der EU-Kommission in Brüssel sorgt für Wirbel. Wie das Nachrichtenportal Politico berichtet, zeigten Mitarbeiter sich empört darüber, dass nach einer Überlastung des Kühlsystems die Klimaanlage nur in den Stockwerken 1 bis 7 abgeschaltet wurde. In den Stockwerken 8 bis 13, wo die EU-Kommissare und Kommissionspräsidentin von der Leyen ihre Büros haben, blieb die Klimaanlage dagegen in Betrieb. Beschäftigte bezeichneten dies laut Politiker wörtlich als Schande und verglichen die Hierarchie in der EU-Kommission mit einem Feudalsystem. Das waren die Nachrichten mit Hajo Müller. 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Das Wetter in der Nacht meist klar, nur vereinzelt Schauer, 24 bis 19 Grad. Morgen zunächst sonnig, später kräftige Gewitter und Schauer möglich. Auch mit Hagel, Starkregen und Sturmböen maximal 36 Grad. SR Verkehrsservice, Vorsicht bitte auf der A623 Saarbrücken Richtung Friedrichsthal. Zwischen Saarbrücken-Dudweiler und Sulzbach-Altenwald befindet sich eine ungesicherte Unfallstelle. Vorsicht auch auf der A6 Mannheim Richtung Saarbrücken. Zwischen Waldmoor und Homburg Gefahr durch Rehe auf der Fahrbahn.
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1: Es ist 0 Uhr. In Saarbrücken ist am gestrigen Samstag ein neuer Allzeithitzerekord für das Saarland erreicht worden. Nach Angaben des Deutschen Wetterdienstes wurden in Saarbrücken-Burbach 41,4 Grad gemessen, der höchste Wert seit Beginn der Wetteraufzeichnungen im Jahr 1881. Damit wurde der erst am Freitag an derselben Messstation verzeichnete Höchstwert erneut übertroffen. Er war auch ein bundesweiter Temperaturrekord, der allerdings bereits gestern weiter nach oben verschoben wurde. In Möckern-Drewitz in Sachsen-Anhalt registrierte der Deutsche Wetterdienst 41,5 Grad. Die Saar-FDP startet wenig geeint in den Landtagswahlkampf. Bei der Landesvertreterversammlung in Saarbrücken setzte sich der frühere Generalsekretär Jorgo Schatzimarkakis in einer Kampfabstimmung um Listenplatz 1 mit rund 54% der Stimmen durch. Zuvor hatte der Vorsitzende der FDP Blies Kastel Armbrüster seine Kandidatur erklärt. Schatzimarkakis blieb angesichts des schwachen Ergebnisses jedoch gelassen.
2: Gute Pferde springen sehr knapp und ich habe von vornherein gesagt, dass jemand, der wie ein verlorener Sohn zurückkommt, natürlich anders gesehen wird. Freut mich, dass wir viele Fragen behandelt haben, lebendige Demokratie. Jetzt geht's in den Wahlkampf.
1: Die Sozialprojekte in Saarlouis und Saarbrücken im sogenannten BIWAG-Förderprogramm können für weitere 2 Jahre fortgesetzt werden. Das Bundesbauministerium hat die dafür benötigten Gelder bewilligt, wenige Tage vor dem Auslaufen des Programms. Damit fließen insgesamt etwa 2,5 Millionen Euro ins Saarland. Mit dem Geld werden unter anderem Projekte für Langzeitarbeitslose in Saarbrücken und Saarlouis finanziert, um sie beim Eintritt in den Arbeitsmarkt zu unterstützen. Serbiens Präsident Vucic hat seinen Rücktritt in den kommenden Wochen angekündigt. Dann sollen auch vorgezogene Präsidenten- und Parlamentswahlen stattfinden. Seit 1,5 Jahren kommt es in Serbien landesweit zu Massenprotesten gegen Vucic und gegen die verbreitete Korruption im Land. Einen genauen Zeitpunkt für seinen Rücktritt und die Auflösung des Parlaments nannte er nicht. Radprofi Franziska Koch hat sich den deutschen Meistertitel im Straßenrennen der Frauen gesichert. Die 25-Jährige setzte sich nach einer Aufholjagd in der letzten Runde vor Liane Lippert und Justina Czapla durch. Das Wetter in der Nacht meist klar, nur vereinzelt Schauer, 24 bis 19 Grad. Am Tag zunächst sonnig, später kräftige Gewitter und Schauer, auch mit Hagel, Starkregen und Sturmböen möglich. Maximal 36 Grad. Das waren die Nachrichten mit Harju Müller. 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
3: Und hier noch eine Un.
4: Dankeschön für die ersten Meldungen des neuen Tages. Und von mir jetzt der Blick auf die Straßen im Lande. Hier ist der Verkehrsservice der ARD Hitnacht. Die Autobahn 1 Trier Richtung Köln-Koblenz bleibt zwischen dem Kreuz Wittlich und Wittlich-Mitte wegen Straßenschäden voraussichtlich bis zum 1. Juli noch gesperrt. Bitte der Bedarfsumleitung 90 folgen. LKW wird empfohlen, das Gebiet weiträumig zu umfahren. Straßenschäden gibt's auch ohne Ende auf der Autobahn 2 Berlin-Hannover in beiden Richtungen. Zwischen Burg Ost und Burg Zentrum wurde hier wegen Reparaturarbeiten gesperrt, die wenigstens schon laufen. Und im weiteren Verlauf Richtung Berlin sind folgende Abschnitte gesperrt: zwischen Irxleben und dem Kreuz Magdeburg sowie zwischen Thesen und Brandenburg. Die A3 Würzburg Richtung Nürnberg ist zwischen Würzburg-Randersacker und Kreuz Bielefeld wegen eines brennenden Fahrzeuges gesperrt. Die A14 ist zwischen Kreuz Magdeburg und Dahlen-Warsleben wegen Fahrbahnschäden in beiden Richtungen gesperrt. Dann Blick auf die A20, Rostock Richtung Kreuz Uckermark. Hier ist zwischen Kreuz Rostock und Dummersdorf gesperrt, weil hier ebenfalls die Fahrbahn erneuert werden muss. A29, hier ist zwischen Zetel und Varel-Bockhorn wegen Bauarbeiten bis morgen 5 Uhr in beiden Richtungen gesperrt. Die Autobahn 30 ist zwischen Gesmold und Melle-West wegen Bauarbeiten bis morgen in beiden Richtungen gesperrt. Die A42 Kamp-Lindfort Richtung Dortmund ist zwischen Herne-Krange und Herne-Baukau, wegen Brückenarbeiten gesperrt. Dann Blick auf die Autobahn 43. Hier ist zwischen Bochum-Riemke und dem Kreuz Recklinghausen wegen Brückenarbeiten bis morgen früh in beiden Richtungen gesperrt. In Berlin die A111 Dreieck Oranienburg Richtung Charlottenburg. Hier ist zwischen Seidelstraße und am Festplatz gesperrt. Und A553. Hier ist zwischen Brühl Ost und Brühl Nord in beiden Richtungen gesperrt.
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4: Rein geht's in den Sonntag. Es wird noch ein Hitzetag. Ich werde jetzt erstmal die Klimaanlage hier ein bisschen runterstellen. Hanna Bauer ist hier. Ja, ich habe es ja noch gut mit der Klimaanlage und kann Ihnen deswegen so ein bisschen frischere Luft zufächeln. Durch den Radioempfänger. Ja, wir versuchen es auf jeden Fall mal. Ein cooler Hit kommt auf jeden Fall hier schon mal von Tina Turner.

0: Eben gerade hat Jenny das Gewitter über der Nordsee erwähnt und mir sogar Videos davon geschickt. Schon kriege ich die nächsten Videos. Gesehen hat auch Steffi das Ganze nämlich in Dorum-Neufeld an der Wurster Nordseeküste. Hat sie gerade den letzten Urlaubstag und die Nacht des letzten Urlaubstages. Na, das wird nun also eine Unwetter- und Sturmnacht. Und es wetterleuchtet so herrlich am Himmel vor sich hin in dem Video. Sie schreibt dazu, und das geht seit gut einer Stunde so, kommt von Wilhelmshaven her, geht Richtung Kiel. Da soll es dann heftig zur Sache gehen. Sieht fantastisch aus, wenn es über die Nordsee zieht. So habe ich das auch noch nicht erlebt. Ja, aber dann bitte auch beachten, es gibt diese tatsächliche Unwetterwarnung. Das kann auch heftig zur Sache gehen. Also in Teilen Schleswig-Holsteins, Hamburgs, Niedersachsens, Bremens, Nordrhein-Westfalens gibt es eine amtliche Unwetterwarnung vor starken Niederschlägen, vor Windböen, vor Blitzschlägen und das Ganze auch verbunden mit großen Hagelkörnern. Das einzige Gebiet, wo es wieder aufgehoben wurde, gerade eben vor einer Viertelstunde, das sind Teile Brandenburgs. Hier gab es die Entwarnung, hier ist also nicht mehr mit Unwetter zu rechnen. Das ist ja schon mal gut, aber eben oben an den Küsten Deutschlands, vor allem an der Nordseeküste, dort also unbedingt vorsichtig, denn dort kann es heute Nacht kräftig zur Sache gehen.
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0: Herrliche Musik von den Animals, House of the Rising Sun und herrliche E-Mail von Gerhild, die geschrieben hat, heißer Sommer, an unsere E-Mail-Adresse ard-hitnacht@mdr.de. Und die E-Mail beginnt mit: Hallo lieber Hanno, es ist schon ein kleines Wunder, dass man ja selbst noch nicht verdampft ist, aber da muss man durchaus lurch, wenn man Frosch werden will. Petrus ist ja auch nicht mehr der Jüngste, sehen wir es ihm nach. Ich kann mir wenigstens mein verdrehtes Knie kühlen, da hilft mir am besten ein Quarkwickel, so seltsam es klingen mag. Und der Rest aus dem Quarkbecher, der ist dann noch auf meinem Mittagsteller gelandet, mit Kartoffeln und Leberwurst. Jetzt wünsche ich eine ruhige Nacht, was Falschfahrer betrifft, und sende liebe Grüße aus Dresden. Gerhild, Dankeschön. Na, das ist ja mal so ein richtiges Leckeressen. Also Kartoffeln, Leberwurst, Quark. Wow, voll für mich. Vielleicht noch ein Stückchen Butter dazu. Also jetzt nicht ein ganzes Stück, aber auf jeden Fall ein leckeres, gekühltes. Na, das wäre dann das Fest. Und Traudel hat geschrieben aus Hannover. Hallo Hanno, es wäre schön, wenn man endlich durchatmen könnte. Wir haben 32 Grad. Im Haus sind es noch 29,8 Grad. Wir wollen bitte auch Regen. Wie an der Nordseeküste. Schick uns den bitte. Liebe Grüße an dich und das Team. Traudel, ich grüße ganz lieb zurück und wünsche, dass die Abkühlung kommt. Vielleicht auch bis zu uns runter auf die Linie Hannover. Aber ich glaube, so weit wird es dann wohl doch nicht kommen, wenn es sich oben an der friesischen Nordseeküste und an der, ja überhaupt an der Nordseeküste abspielt.
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1: Und es gibt ein Tor, und zwar gefallen für England in der Partie Panama-England. Dort also der neue Spielstand 0:1 oder 1:0 aus Sicht von England jedenfalls. Und bei Kroatien-Ghana gab es ja vorhin schon in der ersten Halbzeit das eine Tor. 1:0 steht das auch dort noch. In beiden Spielen jeweils ungefähr 60 Minuten gespielt.

aktuelle Information der Feuerwehr von Harrislee. Überschrieben mit Rauch- und Geruchsbelästigung durch Schadfeuer. Aha, gibt es auch nicht Schadendes? Ja, vielleicht das, was wir im Ofen haben, aber ja doch nicht bei diesen Temperaturen. Also, Feuerwehreinsatz in Rabenholz. Achtung bitte, in Rabenholz meiden Sie bitte das betroffene Gebiet und halten Sie Fenster und Türen geschlossen. Das teilt die Regionalleitstelle Nord, Harrislee mit und der Warnbereich. Die ganze Ortschaft Rabenholz. Hier ist die ARD Hitnacht. Eine tolle Musik von Ryan Paris. So genießen wir das Leben, wenn sich die Temperatur ein bisschen abkühlen. Dolce Vita. Und das hier zum Mitschnipsen. Sam Smith. Stay with me.

Ja, gerne. Bleiben Sie doch die ganze Nacht bei uns. Hier ist die ARD-Hitnacht. Und Rosi aus Leipzig hat geschrieben, lieber Hanno, den Tag bei 31,8 Grad überstanden, habe mich aber sehr gefreut, dass ich heute wieder mal so richtig lange mit einigen Freunden telefonieren konnte. Dir wünsche ich eine angenehme Nacht und grüße ganz lieb die Nachteule Rosi. Rosi, ganz liebe Grüße zurück.

0: 0:31 ist es schon. Und damit Zeit für den Verkehrsservice der ARD-Hitnacht. Ja, wir haben mehrere Straßenschäden in Deutschland, da muss erstmal repariert werden. Geht schon mal los auf der Autobahn 1 Trier Richtung Köln-Koblenz. Hier bleibt zwischen dem Kreuz Wittlich und Wittlich-Mitte wegen Straßenschäden gesperrt die nächsten Tage. Bitte der Bedarfsumleitung U90 folgen. LKW wird empfohlen, das Gebiet weiträumig zu umfahren. Die Autobahn 2 Berlin-Hannover ist in beiden Richtungen zwischen Burg Ost und Burg Zentrum wegen Reparaturarbeiten gesperrt. Im weiteren Verlauf Richtung Berlin sind folgende Abschnitte gesperrt: zwischen Irxleben und dem Kreuz Magdeburg sowie zwischen Thesen und Brandenburg. Dann A3 Würzburg Richtung Nürnberg zwischen Würzburg-Randersacker und Rottendorf 5 Kilometer Stau nach einer Sperrung. Die A14 ist zwischen Kreuz Magdeburg und Dahlen-Warsleben wegen Fahrbahnschäden in beiden Richtungen gesperrt. Dann A20 Rostock Richtung Kreuz Uckermark. Hier ist zwischen Kreuz Rostock und Dummersdorf ebenfalls wegen der Erneuerung der Fahrbahn gesperrt. Die Autobahn 29 ist zwischen Zetel und Varel-Bockhorn wegen Bauarbeiten gesperrt in beiden Richtungen. Die A30 ist zwischen Gesmold und Melle-West wegen Bauarbeiten in beiden Richtungen gesperrt. Die A42 Kamp-Lindfort Richtung Dortmund ist zwischen Herne-Krange und Herne-Baukau wegen Brückenarbeiten gesperrt. Dann A43, hier zwischen Bochum-Riemke und dem Kreuz Recklinghausen, gesperrt in beiden Richtungen. In Berlin die A111, Dreiecke Oranienburg Richtung Charlottenburg, hier ist zwischen Seidelstraße und am Festplatz gesperrt. A553 zwischen Brühl-Ost und Brühl-Nord ist in beiden Richtungen gesperrt. Und dann noch die Bundesstraße 465, hier ist zwischen Bremelau und Frankenhofen, wegen eines Feuerwehreinsatzes in beiden Richtungen gesperrt. Im Übrigen, toi toi toi, dass es nicht so viele Feuerwehreinsätze heute Nacht gibt. Und alle die, die heute Nacht in Bereitschaft sind, hoffentlich gibt es nicht zu viele Einsätze. Dank euch aber für euren Dienst am Menschen.
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0: Ja, die Hitzenacht geht weiter jetzt mit Queen. Hanno Bauer ist hier in Magdeburg.

Ah, 24 Grad bei Birgit. Das hört sich doch sehr gut an. Sie hat geschrieben, hallo ins Studio. Wir sitzen noch im Garten. Es sind 24 Grad. Schöne Grüße aus Mildenau von Birgit, von Dietrich, von Steffen und von Robin. Macht weiter so tolle Musik. Ich grüße ganz lieb zurück und ja, machen wir doch gerne. Jetzt mit Michael Patrick Kelly. Beautiful Madness in der ARD-Hitnacht.

Hier ist die ARD-Hitnacht Beautiful Madness. Und so ist es ja fast mit diesem Sommer. Also Beautiful eigentlich der Sommer, ja, dass er so schön und zuverlässig gekommen ist, wie jedes Jahr. Und ein bisschen Madness, was daraus so folgt, wenn es dann mal ein bisschen zu warm wird. Ronny zum Beispiel, Mike Ronny hat mir geschrieben, dass es in seiner Stadt, in Leipzig nämlich, ein bisschen Chaos

0: dass man solche Maßnahmen ergreifen muss. Und die ganzen Straßenschäden, die wir heute in der Sendung melden müssen, na, das sind ja auch der Beweis dafür, dass tatsächlich da mal die Straßen auch wetterfest gemacht werden müssen. Also Straßen und Gleise, vielleicht sogar der öffentliche Personennahverkehr eher bevorzugt.
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0: Aber da dauert es ja dann auch immer ein bisschen länger, noch alles zu reparieren. Hier ist die ARD-Hitnacht. Jetzt mit Musik von Johnny Hates Jazz. Shattered Dreams. 0.42 Uhr ist es. Keine 20 Minuten mehr. Dann ist die Geisterstunde schon wieder vorbei.

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0: Und da hat sich doch tatsächlich auch schon bei den beiden Spielen was getan. Wir gehen ja auch schon aufs Ende der zweiten Halbzeit zu. Ja, Panama, England, da steht es jetzt 0-2. Also England hat das zweite Tor geschossen. Und Kroatien, Ghana. Ghana hat erstmal den Ausgleichstreffer gelandet. Und Kroatien hat auch noch ein Tor geschossen. Also, Kroatien 2, Ghana 1. Um die aktuellen Spielstände nochmal zu sagen, Panama, England 0-2 und Kroatien, Ghana 2-1.

Ronny hat es uns gerade erzählt, was da so los ist. Ehrlich gesagt, ich hatte noch gar nichts davon gehört, dass der Straßenbahnbetrieb einer ganzen Stadt, und zwar einer so großen, eingestellt werden musste. Und zwar das ganze Wochenende bis Montag, bis dann vielleicht ein bisschen die Abkühlung gekommen ist. Das ist ja schon wieder mal was Tolles für den öffentlichen Personennahverkehr. Wie sieht's eigentlich bei Ihnen aus, so in den Gegenden? Vielleicht haben Sie ja auch irgendwas beobachtet, was bei Ihnen nicht so normal läuft, wie es soll. Also, wir hatten ja schon den guten Wochenanfang mit dem Totalausfahren bei der Deutschen Bahn. Das hatte nun erstmal nichts mit der Hitze zu tun, sondern vielleicht eher mit etwas zu hitzigen Technikern, die da das Update so schnell eingespielt haben, ja? Also, wenn sich das alles so bestätigt, wie wir es gehört haben. Aber wie läuft's bei Ihnen? Hat alles funktioniert? Gab es größere Ausfälle? Sagen Sie es mir ruhig. Unter ard-hitnacht@mdr.de. Ich hoffe, Ihr Computer fällt dann nicht aus, damit Sie das wenigstens noch abschicken können, diese E-Mail zu uns ins Studio. Wir hören jetzt...

0: Ja, schön, wenn sich's noch einschalten lässt und nicht gleich alles ausgeht. Hermann aus Beutzenburg hat sich als Verhüllungskünstler betätigt, da wo andere sich ja eher ausziehen, so bei den Temperaturen. Wobei, er hat ja nicht von sich geredet. Er hat geschrieben: Moin, lieber Hanno, nachdem für inzwischen gestern noch mehr Hitze angekündigt war, habe ich morgens die Kartoffeln und anderes Gemüse frei nach Christo, dem Verhüllungskünstler, mit einem Vlies überspannt, um ein wenig Schatten zu machen. Die Temperaturen stiegen hier am Nachmittag auf 38,2 Grad. Dann fing es an zu grummeln und die Wetter-App sagte mir, ich solle lieber das Vlies wieder abnehmen. War gerade fertig, da zog ein ordentliches Sommergewitter über uns hinweg. Das brachte fast 6 mm Regen und Abkühlung auf 22 Grad. Ja Mann, ich beneide euch. So, und dann konnten wir am Abend noch ohne zu schwitzen angenehm beim Fußball auf der Terrasse sitzen. Ich grüße dich und die Hörergemeinde Hermann aus Beutzenburg oder eigentlich aus Schwartow. Das ist nämlich der eigentliche Wohnort. Beutzenburg ist bloß da in der Nähe. Ja, schön. Ein Sonnenschirm für die Kartoffelkäfer, Hermann. Vorbildlicher Naturschützer, muss ich sagen.
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1: Um 1 Uhr mit Ronald Lessig. Die Hitzewelle hat vielen Orten in Deutschland neue Allzeittemperaturrekorde beschert. 8 Bundesländer haben gestern die 40-Grad-Marke geknackt. Aus der Nachrichtenredaktion Petra Mittermeier.
2: Bundesweiter Spitzenreiter mit 41,5 Grad ist laut dem Deutschen Wetterdienst Drewitz in Sachsen-Anhalt. Aber heute könnte dieser Rekord schon wieder überholt werden, denn die Meteorologen sagen für die Lausitz im Osten Deutschlands bis zu 42 Grad voraus. Die hohen Temperaturen führen zu diversen Problemen. Unter anderem kommt es auf vielen Autobahnen zu Sperrungen und Tempolimits, weil sich infolge der Hitze der Beton ausdehnt und sich deshalb die Fahrbahn wölbt.
1: US-Streitkräfte haben nach eigenen Angaben erneut Ziele im Iran angegriffen, darunter Luftabwehrstellungen und Drohnenlager. Das teilte das zuständige Regionalkommando mit. Die Angriffe erfolgten demnach als Reaktion auf einen erneuten iranischen Drohnenangriff auf ein Frachtschiff nahe der Straße von Hormus. Iranische Staatsmedien meldeten, in einem Dorf nahe der Stadt Shishik seien Geschosse in einen Kommunikationsturm eingeschlagen. Es ist derzeit zweiter US-Angriff auf den Iran seit der Unterzeichnung des Rahmenabkommens zwischen beiden Ländern Mitte Juni. Nach den verheerenden Erdbeben in Venezuela hat die Regierung die Zahl der Opfer weiter nach oben korrigiert. Wie die amtierende Präsidentin Rodriguez mitteilte, wurden bislang 1.430 Tote offiziell registriert. Mehr als 3.200 Menschen seien verletzt worden. In den betroffenen Gebieten Venezuelas suchen inzwischen auch etwa 1.800 internationale Rettungskräfte nach Überlebenden. Bei der Fußball-WM der Männer steht es kurz vor dem Schlusspfiff bei England gegen Panama 2:0 und Kroatien-Ghana 2:1. In der Nacht fallen auch in den restlichen beiden Gruppen die Entscheidungen. Aus dem ARD-WM-Team Michael Küster.
3: In einer halben Stunde ist Ampfiff in Gruppe K. Platz 1 machen sich im direkten Duell Kolumbien und Portugal untereinander aus. Im Parallelspiel kämpfen die Demokratische Republik Kongo und Usbekistan noch um den dritten Platz. In den frühen Morgenstunden will Österreich direkt in die K.O.-Runde einziehen. Schon mit einem Unentschieden über Algerien steht das Rangnick-Team als Zweiter im 16. Finale. Gruppensieger Argentinien wird gegen das bereits ausgeschiedene Jordanien zunächst ohne Superstar Lionel Messi beginnen. In dieser Partie geht es sportlich um nichts mehr. Ampfiff ist jeweils um 4 Uhr früh.
1: Das waren die Nachrichten. Das Wetter in Deutschland. In der Nacht im Norden und Nordwesten gebietsweise Schauer und Gewitter mit Unwettergefahr durch Sturmböen, Starkregen und Hagel. Sonst gering bewölkt oder klar, 26 bis 17 Grad. Am Tage mal Sonne, mal Wolken, im Verlauf gebietsweise Schauer mit Unwettergefahr bei bis zu 42 Grad. Es ist 1.03 Uhr.
4: Dankeschön für die aktuellen Nachrichten. Von mir jetzt der Blick auf die Straßen im Lande. Der Verkehrsservice der ARD-Hitnacht beginnt mit den Straßenschäden. Die Autobahn 1 Trier Richtung Köln-Koblenz bleibt zwischen dem Kreuz Wittlich und Wittlich-Mitte wegen Straßenschäden voraussichtlich bis zum 1. Juli gesperrt. Bitte der Bedarfsumleitung U90 folgen. LKW wird empfohlen, das Gebiet weiträumig zu umfahren. Schlimm sieht's auch aus auf der Autobahn 2. Hier ist in beiden Richtungen zwischen Burg Ost und Burg Zentrum wegen Reparaturarbeiten gesperrt. Im weiteren Verlauf Richtung Berlin sind folgende Abschnitte gesperrt. Zwischen Irxleben und dem Kreuz Magdeburg sowie zwischen Thesen und Brandenburg. A3 Würzburg Richtung Nürnberg zwischen Würzburg, Randersacker und Rottendorf. 5 Kilometer Stau nach Einsperrung. Dann der Norden Sachsen-Anhalts. Möckern, da hatten wir ja heute 41,5 Grad. Heißt also, dort waren die Straßen auch besonders heiß und deswegen die A14 zwischen dem Kreuz Magdeburg und Dahlen-Warzleben, also nördlich von Magdeburg, wegen Fahrbahnschäden in beiden Richtungen gesperrt. Die Autobahn 20 Rostock Richtung Kreuz Uckermark, hier ist zwischen Kreuz Rostock und Dummerstorf, wegen der Fahrbahnerneuerung gesperrt bis in den Morgen des Montags hinein. A29 hier ist zwischen Zetel und Varel-Bockhorn wegen Bauarbeiten bis morgen in beiden Richtungen gesperrt. Die A30 ist zwischen Gesmold und Melle-West wegen Bauarbeiten gesperrt in beiden Richtungen. A31 Lingen Richtung Gronau, hier ist zwischen Lingen, Emsbüren wegen Räumungsarbeiten gesperrt. Die A42 Kamp-Lindfort Richtung Dortmund ist zwischen Herne-Krange und Herne-Baukau wegen Brückenarbeiten gesperrt bis morgen früh. Die Autobahn 43 ist zwischen Bochum-Riemke und dem Kreuz Recklinghausen wegen Brückenarbeiten bis morgen früh in beiden Richtungen gesperrt. In Berlin die A111 Dreieck Oranienburg Richtung Charlottenburg ist zwischen Seidelstraße und am Festplatz wegen technischer Probleme gesperrt. Und schließlich noch die Autobahn 553 hier ist zwischen Brühl-Ost und Brühl-Nord in beiden Richtungen bis 6 Uhr gesperrt. Ihnen unterwegs eine gute Fahrt durch die Nacht.
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4: Hanno Bauer ist hier in Magdeburg. Ich grüße schön.

0: That's the way it is, baby. Wenn's in der Nacht dann mal wieder so ist, dass man sich einfach nicht bremsen kann. Annette in Leipzig macht gerade das durch, hat geschrieben, hallo Hanno, ich habe jetzt Appetit auf Schokolade, wollte heute auch die längste Praline der Welt kaufen. Die haben zurzeit ja so lustige Fußballverpackungen. Ich hatte dir ja mal ein entsprechendes Bild geschickt. Wo kriege ich jetzt was Süßes her? Hätte ich eben heute kaufen müssen. Hätte Fahrradkette. Naja, meine Figur wird es mir danken. Liebe Grüße, Annette. So, und dann dauerte es keine paar Minuten, bis sie dann noch geschrieben hat, ja, der Wille war schwach. Anstatt der längsten Praline gab es nur einen Nuss-Nougat-Aufstrich. Das Toastbrot ist noch im Toaster. Und auch der Nuss-Nougat-Aufstrich ist inzwischen geschafft. Und sie hat dann noch geschrieben, dass das mit der Straßenbahn in Leipzig natürlich wirklich Pech ist für alle. Ein Glück, dass ich heute die Straßenbahn nicht gebraucht habe. Bei dem Wetter fahre ich sowieso mit dem Taxi, weil ich beim Auto spare. Ich habe nämlich keins. Annette, liebe Grüße. Das ist ja auch mal eine schöne Nachtbeschäftigung. Ich würde mich am liebsten mit anschließen. Also gegen so einen gesunden Nuss-Nougat-Mix hätte ich jetzt auch nichts. Am besten zuckerfrei.
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0: Nougat zuckerfrei, das werde ich mal zum Patent anmelden. Das wäre es auch mal. Wenn ich das hätte, würde es mir aus der Hand gerissen, bin ich sicher.

0: Sophia.
1: Hans Werner hat gleich mal schnell zurückgeschrieben über das Kontaktformular. Er hört über die Frequenzen von SWR 4 und hat geschrieben, Nougat, zuckertfrei. Hallo lieber Moderator, von mir würde das aber nicht aus den Händen gerissen. Gut, okay. Ich hätte dann noch die andere Variante. Die wäre dann mit Zucker, aber dafür ohne Fett. Die lieber gefällig. Hier ist die ARD-Hitnacht jetzt mit diesem Brotaufstrich Bananarama, eine besondere Margarine.

0: ob jetzt Robert De Niro Italienisch sprechen würde oder Deutsch oder meinetwegen Englisch. Steffi würde es jetzt wahrscheinlich sowieso nicht hören, denn es ist so laut um sie herum. Sie hat mir geschrieben, hallo Hanno, wir haben uns ja vorhin gemeldet mit der Gewitterbeobachtung in der Ferne und tja, keine 10 Minuten später, jetzt geht gerade hier die Welt unter. Es gab 2 ordentliche Donnerschläge und jetzt hagelt und regnet es. Was vom Himmel will mit Donner und Blitz. Das Gewitter ist so laut, dass wir dich im Radio nicht mehr verstehen. Weiß nicht, ob du es sehen kannst, aber wir stehen im Wasser. Und dann hat sie mir noch ein Bild mitgeschickt. Ja, da sieht man, dass man also, wenn man aus dem Wohnmobil raus fotografiert, über den Fußeinstieg nach unten guckt, dass da ein kleiner See ist, in den die beiden stürzen würden, wenn sie rausgehen würden. Ach ja, Thomas ist offensichtlich rausgegangen. Thomas ist mit den beiden Hunden eine kleine Runde, damit sie sich beruhigen. Also habt ihr wahrscheinlich jetzt, sage ich jetzt mal, das Größte an Donner und Blitz vorbei und könnt jetzt wohl erstmal eine Runde laufen gehen. Naja, dann toi, dass das Wasser auch bald wieder abfließt. Ist ja jetzt hintern Damm, gehört aber natürlich irgendwann dann auch schon vom Abfließverhalten her vor den Damm. Ganz liebe Grüße nochmal nach Dorum Neufeld, dort wo ihr gerade euren letzten Urlaubstag verbringt. Und Dankeschön, dass ihr uns mitnehmt und toi, dass es jetzt wirklich vorbei ist.
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Inge aus Bonn schreibt gerade in dieser Minute. Hallo Herr Bauer. Ach, was nützt, dass viele klagen? Müssen es einfach nur ertragen. Der Petrus macht einen Scherz sich draus, schickt ab und zu einen Donner, doch der Regen, der bleibt aus. Ja, in Bonn vielleicht bis jetzt noch. Woanders, haben wir ja gerade gehört, war Weltuntergang. Auf jeden Fall schreibt Inge weiter, zum Glück gibt es ja eure super Musik und dazu die schönen Kommentare. Na, da lässt sich die Nacht aushalten. Danke und Grüße an alle, die zum Wohl ihrer Mitmenschen heute Nacht arbeiten. Inge aus Bonn. Inge, ich grüße ganz lieb zurück und Dankeschön fürs schön gereimte.

Schwiegersohn. Das ist ja mal ein Zusammenhören mit den Schwiegereltern bzw. Eltern, von dem hier Niki und Kalle aus Hamburg berichten. Die E-Mail ist überschrieben mit Familienzuwachs für die Hitnacht-Family. Und in der ersten E-Mail stand drin, liebes Hitnacht-Team, wir feiern gerade euch und auch den schönen Sommerabend mit unserer Tochter und dem Schwiegersohn und wir mussten sie ernsthaft davon überzeugen, die Hitnacht zu hören. Sie schwören auf ihre Playlist und wir schwören auf euch. Wir denken, nein, wir wissen, ihr werdet bzw. wir werden sie überzeugen. Liebe Grüße aus Hamburg, Nettelnburg an alle, Niki und Kalle. So, und dann nur eine Stunde später steht jetzt in der aktuellsten Mail, die gerade noch reinkam. Lieber Hanno, ich habe sie fast soweit. Meine Tochter plus Schwiegersohn. Wenn ihr jetzt noch einen Gruß von mir sendet, dann sind sie safe dabei. Liebe Grüße aus Hamburg an alle von Niki und Kalle. Ja, mache ich. Ich sende den Gruß sehr gerne. Brauche ich bloß noch den Namen der beiden. Ansonsten sind sie schon mal namentlich ohne Namen bei uns genannt. Schwiegersohn und Tochter, ganz liebe Grüße aus Magdeburg an der Elbe, runter die Elbe nach Hamburg. Und schön, dass ihr das erste Mal dabei seid. Robin Beck singt davon jetzt auch von ihrer Erfahrung mit dem ersten Mal. Also, ob es die Radiosendung im Radio war, ich hoffe es mal. Wovon soll sie sonst singen? Robin Beck, First Time im Radio, in der Nachtsendung für ganz Deutschland.

0: Lady Vivian ist sehr zufrieden mit dem Endstand des WM-Gruppenspiels England-Panama mit dem 2:0. Denn natürlich schlägt ihr Herz für die Heimat. Schön, dass ich das hier noch gelesen habe, ganz kurz vor dem 1.31 Uhr Verkehrsservice der ARD Hitnacht. Die Autobahn 1 Trier Richtung Köln, Koblenz bleibt zwischen dem Kreuz Wittlich und Wittlich-Mitte wegen Straßenschäden voraussichtlich bis zum 1. Juli gesperrt. Bedarfsumleitung bitte folgen. Die U90 wäre das und LKW wird empfohlen, das Gebiet weiträumig zu empfahren. Straßenschäden ebenfalls auf der A2 Berlin-Hannover in beiden Richtungen. Zwischen Burg Ost und Burg Zentrum wurde hier wegen Reparaturarbeiten gesperrt nach Straßenschäden und im weiteren Verlauf Richtung Berlin sind folgende Abschnitte gesperrt. Zwischen Irxleben und dem Kreuz Magdeburg sowie zwischen Thesen und Brandenburg. Hitzeschäden auch auf der Autobahn 14 nördlich von Magdeburg. Hier ist zwischen Kreuz Magdeburg und Dahlen-Warsleben deswegen in beiden Richtungen gesperrt. Die Autobahn 20 Rostock Richtung Kreuz Uckermark ist zwischen Kreuz Rostock und Dummerstorf wegen der Fahrbahnerneuerung gesperrt. Die A29 ist zwischen Zetel und Varel-Bockhorn wegen Bauarbeiten in beiden Richtungen gesperrt. Die A30 ist zwischen Gesmold und Melle-West wegen Bauarbeiten gesperrt in beiden Richtungen. Die A42 Kamp-Lindfort Richtung Dortmund ist dicht zwischen Herne-Krange und Herne-Baukau. Die A43 ist zwischen Bochum-Riemke und Kreuz-Recklinghausen gesperrt in beiden Richtungen. Und dann in Berlin die Autobahn 111 zwischen Seidelstraße und am Festplatz wurde wegen technischer Probleme gesperrt. Und die Autobahn 553 ist zwischen Brühl-Ost und Brühl-Nord in beiden Richtungen gesperrt.
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0: Und wo halten es alle am besten aus bei diesem Wetter? Am Strand. Also muss er jetzt nicht unbedingt der Wurster Nordseestrand sein, dort wo es jetzt gerade so schön gewittert und blitzt und donnert und die Wiesen unter Wasser stehen. Wäre ja auch zum Beispiel ein Baggersee möglich, wo man sich schön hinlegen kann, das Grillen zirpen. Der Mond steht am Himmel und die Nacht ist überhaupt sehr schön. Chris Rea jetzt mit On the Beach in der Nachtsendung Hanna Bauer ist hier in Magdeburg. Schön, dass Sie dabei sind.

Achtung, Falschfahrer, der kleine Nachtrag zu den Verkehrsmeldungen. Falschfahrer auf der Autobahn 643 zwischen Schiersteiner Kreuz und Mainz-Gonsenheim ist ein Falschfahrer gemeldet worden. Bitte ganz rechts fahren, nicht überholen. Achtung, ein Falschfahrer auf der A643 zwischen Schiersteiner Kreuz und Mainz-Gonsenheim. Bitte Vorsicht hier in beiden Richtungen.

0: Na, nicht nur on the beach ist es schön kühl und erfrischend, sondern auch bei Steffen. Steffen, der uns über die Frequenzen von Bayern 1 hört und der hat geschrieben, Servus aus Münchsmünster. Wir hatten gestern im Garten einen kalten Tag. Wir hatten kaltes Hühnchen und Salat, kaltes Bier, das Lagerfeuer blieb kalt und jetzt haben wir auch noch einen kalten Mond am Himmel. Kalte Grüße vom coolen Steffen. Da grüße ich doch mal ganz lieb zurück. Wunderbar, wie schön Abkühlung geht.
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0: Ah ja.
1: Und dann nochmal zur Erinnerung, die Falschfahrerwarnung, bitte Vorsicht weiter auf der Autobahn 643. Zwischen Schiersteiner Kreuz und Mainz-Gonsenheim ist ein Falschfahrer gemeldet worden. Bitte Vorsicht hier in beiden Richtungen. Auf der Autobahn 643 zwischen Schiersteiner Kreuz und Mainz-Gonsenheim ist ein Falschfahrer unterwegs.

The Cranberries. Linger. Und Uli hat es hoffentlich in der Garage kühl. Er genießt die Nacht, die Nachtmusik und den Erfolg seiner Mechanik-Basteleien. Ja, er schreibt, Servus Hanno, Grüße aus dem südlichen Bayern. Ich habe gerade aktuell Urlaub und restauriere fleißig mein Motorrad. Dabei höre ich gerade die Hitnacht. Weiter so und alles Gute. Von Uli. Uli, ich grüße ganz lieb zurück.

Tochter und Schwiegersohn sind also jetzt bei uns. Denn Niki und Kalle haben nochmal geschrieben, lieber Hanno, jetzt haben wir sie. Feline, Dennis und ihre 6 Wochen alte Tochter Jolene. Herzlichen Dank und Grüße an alle. So, dann müssen jetzt aber die beiden natürlich auch bei uns bleiben. Oder die drei natürlich, mit Tochter Jolene auch hier bei der ARD Hitnacht. Dann sage ich doch mal Merci fürs Zuhören mit dem Song, der auch Merci heißt, oder? Ah nee, der heißt Mercy. Knapp daneben ist auch vorbei. Dafür aber zuverlässig wie immer. Daneben mit Treffergarantie sozusagen.

Raffi und Mercy. Na Thomas, habt ihr auch am Ende um Gnade gewinselt? Er hat nämlich geschrieben, aus Bayern, wir fahren gerade von einem grandiosen Onkelskonzert in Nürnberg heim und genießen die Hitnacht. Thomas, dann genießt die Hitnacht weiter, jetzt mit der Kontrastmusik im Radio, damit ihr eure Ohren langsam nicht mehr klingeln hört. Ganz sanft und einfühlsam. Karat, über 7 Brücken musst du gehen, jetzt in der ARD-Hitnacht. Und schönen Gruß, gute Fahrt.

Hier ist die ARD Hitnacht. Gerade gibt es die Entwarnung vor der Falschfahrermeldung. A643, kein Falschfahrer mehr. Zwischen Schiersteiner Kreuz und Dreieck Mainz läuft alles wieder, wie es soll. Beziehungsweise fährt. Gelaufen sein wird der Falschfahrer ja nicht. In der ARD Hitnacht der CBGs. One.

Die Bee Gees, One. Das ist ja die Frage, wann kommt denn dieses One? Also dieses eine Tor, erstmal das erste, im gerade laufenden Spiel der Fußball-WM. Kolumbien-Portugal läuft seit 24 Minuten. Bis jetzt steht die Partie aber noch torlos. Und das bedeutet, da wird es also noch ein bisschen dauern, bis Cristiano Ronaldo dann zeigt auf dem grünen Rasen, was er drauf hat. Oder vielleicht ist es ja auch ein anderer Spieler, wer weiß. Ein Kolumbianer, könnte ja auch sein. In der ARD-Hitnacht jetzt vor den 2 Uhr Nachrichten noch Crowded House. Don't dream it's over. Ja, wie gesagt, 24. Spielminute.

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1: Um 2 Uhr mit Ronald Lessig. Die Hitzewelle hat vielen Orten in Deutschland neue Allzeittemperaturrekorde beschwert. 8 Bundesländer haben gestern die 40-Grad-Marke geknackt. Aus der Nachrichtenredaktion Petra Mittermeier.
2: Bundesweiter Spitzenreiter mit 41,5 Grad ist laut dem Deutschen Wetterdienst Drewitz in Sachsen-Anhalt. Aber heute könnte dieser Rekord schon wieder überholt werden, denn die Meteorologen sagen für die Lausitz im Osten Deutschlands bis zu 42 Grad voraus. Die hohen Temperaturen führen zu diversen Problemen. Unter anderem kommt es auf vielen Autobahnen zu Sperrungen und Tempolimits, weil sich infolge der Hitze der Beton ausdehnt und sich deshalb die Fahrbahn wölbt.
1: Wegen der heißen Temperaturen in Deutschland wird die Strecke beim Ironman in Frankfurt am Main heute kürzer ausfallen als vorgesehen. Im Rahmen der Europameisterschaft müssen die Triathleten statt 180 nur 125 Kilometer mit dem Fahrrad zurücklegen und statt eines Marathons nur die Hälfte, also 21,1 Kilometer laufen. Die Schwimmdistanz bleibt bei 3,8 Kilometer. US-Streitkräfte haben nach eigenen Angaben erneut Ziele im Iran angegriffen, darunter Luftabwehrstellungen und Drohnenlager. Das teilte das zuständige Regionalkommando mit. Die Angriffe erfolgten demnach als Reaktion auf einen erneuten iranischen Drohnenangriff auf ein Frachtschiff nahe der Straße von Hormus. Iranische Staatsmedien melden, in einem Dorf bei der Stadt Sirik seien Geschosse in einem Kommunikationsturm eingeschlagen. Es ist der 2. US-Angriff auf den Iran seit der Unterzeichnung des Rahmenabkommens zwischen den beiden Ländern Mitte Juni. Bei der Fußball-Weltmeisterschaft steht England als Gruppenerster in der K.O.-Runde. Auch Kroatien und Ghana sind weiter. Aus dem ARD-WM-Team Michael Küster.